0: Where the hell is my husband?
1: Rieke will heute raus. Mit ihren Mädels Party machen. Und Rieke versucht sich gerade am perfekten Make-up.
0: Oh!
1: Zum dritten Mal.
0: Moment, das haben wir gleich. 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
1: Falls ihr auch mal keine Hände frei habt und eure Lieblingsmusik hören wollt, dann sagt einmal:
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1: Und schon steht euch das Original RSH mit all seinen Musikstreams zur Verfügung.
0: Yippie!
2: Erst ist es bei uns in Schleswig-Holstein meist klar, später kann sich vereinzelt Nebel dazuschummeln. Aktuell liegen die Temperaturen zwischen 10 und 4 Grad. Der RSH-3-Tage-Trend. Heute bleibt's insgesamt freundlich, später kommen aber ein paar Wolken dazu bei maximal 23 Grad. Am Samstag steigt das Gewitterrisiko deutlich, am Sonntag wird's wieder sonniger und trockener.
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2: Schleswig-Holsteins bester Verkehrsservice mit KI-Unterstützung. Es gibt gerade keine Staus oder größere Behinderungen bei uns in Schleswig-Holstein. Staus und Blitzer meldet ihr uns kostenlos unter 08000 774 774.
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5: 3:05. Ich bin Dirk Jostes. Lange hat Bad Segeberg darauf gewartet. Jetzt ist es soweit. Die Bagger rollen für den Weiterbau der A20. Das 10 Kilometer lange Teilstück um die Stadt herum soll in 7 Jahren fertig sein. Bad Segebergs Bürgermeister Toni Köppen sagt:
6: Wir müssen so lange warten, aber deswegen bleiben wir nicht untätig. Wir werden die Zwischenzeit nutzen, werden unsere städtebaulichen Planungen weiterentwickeln. Natürlich mit dem Hintergrund, dass wir eine A20 haben, die um Bad Segeberg herumführt. Und die Zeit werden wir sozusagen auch intensiv nutzen müssen, weil so viel Zeit ist es auch bis zur Fertigstellung dann nicht mehr. Wir legen los.
5: Im Prozess um einen geplanten Anschlag auf ein Taylor Swift-Konzert in Wien muss der Angeklagte 15 Jahre hinter Gitter. Der 21 Jahre alte Islamist war nach einer Warnung von US-Geheimdiensten festgenommen worden. Einen Tag vor dem geplanten Anschlag im August 2024. Die USA und der Iran haben sich wohl auf einen Rahmen für weitere Verhandlungen geeinigt. Laut US-Kreisen wollen beide Seiten die Waffenruhe verlängern. Der Iran soll die Straße von Hormuz wieder freigeben. Die USA wollen dafür ihre Hafenblockade beenden. Teheran wies seine Einigung zurück. US-Präsident Trump braucht jetzt dringend einen Erfolg, sagt der Politikwissenschaftler Clemens Fischer im Ersten.
7: Die USA sind derzeit in der Problemlage, dass sie einerseits militärisch nicht wirklich durchschlagend wirken können. Auf der anderen Seite aber ist die politische Lage in Amerika so eng für Trump geworden, dass ein Ende herbeiführen wird müssen. Grundsätzlich aber war es eine völlige Fehlkalkulation, eine katastrophale Unterschätzung der iranischen Möglichkeiten.
5: Mit dem Tankrabatt ist wohl wie geplant Ende Juni Schluss. Bundesverkehrsminister Schnieder dämpfte jetzt die Erwartungen, dass die Steuersenkung verlängert wird. Fabian Hoffmann berichtet.
8: Schnieder sagte dem Handelsblatt, der Staat komme irgendwann an die Grenzen seiner Möglichkeiten. Die niedrigere Steuer auf Diesel und Benzin gilt seit Anfang des Monats und läuft in einem Monat wieder aus. Autofahrer müssen sich also wohl bald wieder auf höhere Preise an der Zapfsäule einstellen. Immerhin, einen Mangel an Sprit oder auch Kerosin sieht der Minister nicht. Der Sommerreiseverkehr ist aus seiner Sicht also nicht in Gefahr.
5: Die Hitzewelle hat Westeuropa weiter fest im Griff. In Italien wurde für Städte wie Rom und Florenz die höchste Warnstufe ausgerufen. Auch in Frankreich wird geschwitzt. In einer Grundschule im Südwesten des Landes musste der Unterricht zeitweise gestoppt werden. 53 Grad wurden in dem Gebäude gemessen.
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9: Ist es bei uns in Schleswig-Holstein meist klar. Später kann sich vereinzelt Nebel dazuschummeln. Aktuell liegen die Temperaturen zwischen 10 und 4 Grad. Der RSH-3-Tage-Trend. Heute bleibt's insgesamt freundlich. Später kommen aber ein paar Wolken dazu, bei maximal 23 Grad. Am Samstag steigt das Gewitterrisiko deutlich. Am Sonntag wird's wieder sonniger und trockener.
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9: Schleswig-Holsteins bester Verkehrsservice mit KI-Unterstützung. Es gibt gerade keine Staus oder größere Behinderungen bei uns in Schleswig-Holstein. Staus und Blitzer meldet ihr uns kostenlos unter 08000 774 774.
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2: Ist es bei uns in Schleswig-Holstein meist klar. Später kann sich vereinzelt Nebel dazuschummeln. Aktuell liegen die Temperaturen zwischen 10 und 4 Grad. Der RSH-3-Tage-Trend. Heute bleibt's insgesamt freundlich. Später kommen aber ein paar Wolken dazu bei maximal 23 Grad. Am Samstag steigt das Gewitterrisiko deutlich. Am Sonntag wird's wieder sonniger und trockener.
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2: Schleswig-Holsteins bester Verkehrsservice mit KI-Unterstützung. Es rollt im Moment, die Straßen bei uns in Schleswig-Holstein sind frei. Staus und Blitzer meldet ihr uns kostenlos unter 08000 774 774.
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7: 4:05. Ich bin Dirk Justes. Guten Morgen. Lange hat Bad Segeberg darauf gewartet, nun ist es soweit, der erste Spatenstich für den dritten Bauabschnitt der A20 ist gesetzt worden. Dazu war auch Bundesverkehrsminister Schnieder extra nach Bad Segeberg angereist, er sagte.
8: Endlich geht es los, endlich überwinden wir den jahrelangen Stillstand beim Weiterbau der Küstenautobahn. Der 10 Kilometer lange Neubauabschnitt der A20 knüpft an den bereits 2009 fertiggestellten Abschnitt an, der kurz vor Bad Segeberg endet und dort in die B206 übergeht.
7: In 7 Jahren soll der Autobahnabschnitt fertig sein. Wegen eines geplanten Anschlags auf ein Taylor Swift-Konzert in Wien muss der Angeklagte 15 Jahre ins Gefängnis. Die Geschworenen sprachen den 21-Jährigen in dem Prozess in allen Anklagepunkten für schuldig. Der Islamist hatte die Pläne gestanden. Er wollte im August 2024 viele Fans des US-Superstars töten. Der junge Mann war nach einer Warnung von US-Geheimdiensten einen Tag vor dem geplanten Anschlag festgenommen worden. Eine von ihm selbst gebastelte Bombe soll fast fertig gewesen sein. Die USA und der Iran haben sich offenbar wieder angenähert. Laut US-Kreisen gibt es ein Rahmenabkommen für weitere Gespräche, inklusive des iranischen Atomprogramms. Auch soll die Feuerpause verlängert werden. Der Iran soll die Straße von Hormuz freigeben. Die USA wollen dafür ihre Hafenblockade beenden. Teheran wies eine Einigung zurück. Zur Situation sagte der Politikwissenschaftler Clemens Fischer im Ersten.
9: Insgesamt ist die Lage am Golf immer noch so brisant, wie sie seit Kriegsbeginn gewesen ist, da zu viele beteiligte Parteien sind und auch zu viele unterschiedliche Interessen darauf stoßen. Israel provoziert auf der einen Seite den Iran täglich im Libanon, auf der anderen Seite provoziert der Iran durch ständiges Verschleppen der Verhandlungen und die USA stehen dazwischen.
7: Viele haben im Sommer mit extremer Hitze zu kämpfen und das kann auch Folgen für die deutsche Wirtschaft haben, das zeigt die Studie des Kreditversicherers Allianz Trade. Finn Riebesell-Freund liebt mit Details.
10: Schon ab 30 Grad sackt die Produktivität immer weiter ab. Außerdem steigen die Energiekosten, weil mehr gekühlt werden muss. Bis 2030 drohen Verluste von knapp 113 Milliarden Euro, sofern es weiter solche Hitzewellen wie in den vergangenen Jahren gibt. Deutschland muss endlich mit der Hitze planen und sich besser vorbereiten, heißt es von Allianz Trade. Das Ganze sei längst kein kurzes Wetterphänomen mehr.
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11: Erst ist es bei uns in Schleswig-Holstein meist klar. Später kann sich vereinzelt Nebel dazuschummeln. Aktuell liegen die Temperaturen zwischen 10 und 4 Grad. Der RSH-3-Tage-Trend. Heute bleibt's insgesamt freundlich, später kommen aber ein paar Wolken dazu bei maximal 23 Grad. Am Samstag steigt das Gewitterrisiko deutlich, am Sonntag wird's wieder sonniger und trockener.
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11: Schleswig-Holsteins bester Verkehrsservice mit KI-Unterstützung. Die Straßen sind aktuell frei, es gibt keine Staus. Staus und Blitzer meldet ihr uns kostenlos unter 08000 774 774.
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2: Erst ist es bei uns in Schleswig-Holstein meist klar, später kann sich vereinzelt Nebel dazuschummeln. Aktuell liegen die Temperaturen zwischen 10 und 4 Grad. Der RSH-3-Tage-Trend. Heute bleibt's insgesamt freundlich, später kommen aber ein paar Wolken dazu bei maximal 23 Grad. Am Samstag steigt das Gewitterrisiko deutlich, am Sonntag wird's wieder sonniger und trockener.
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2: Schleswig-Holsteins bester Verkehrsservice mit KI-Unterstützung. Es gibt gerade keine Staus oder größere Behinderungen bei uns in Schleswig-Holstein. Staus und Blitzer meldet ihr uns kostenlos unter 08000 774 774.
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11: 5:05. Ich bin Dirk Justes. Guten Morgen. In Bad Segeberg ist der erste Spatenstich für den dritten Bauabschnitt der A20 gesetzt worden, nach 17 Jahren Wartezeit. Für Ministerpräsident Günther hat das viel zu lange gedauert.
12: Ist es ein unfassbar wichtiges Projekt für Schleswig-Holstein, für Deutschland, für Europa. Und dass wir Regelungen haben, dass man schon einen solchen Spatenstich als historisch bezeichnen muss, glaube ich, muss uns alle ermahnen, dass wir die Dinge in Zukunft anders organisieren, dass wir es wieder möglich machen, dass wenn so etwas von einer breiten Mehrheit als notwendig erachtet wird, dass die Dinge eben auch schnell umgesetzt werden müssen.
11: Bis die Autos über das 10 Kilometer lange Teilstück um die Stadt herumfahren, soll es allerdings noch 7 Jahre dauern. Im Prozess um einen geplanten Anschlag auf ein Taylor Swift-Konzert in Wien muss der Angeklagte 15 Jahre hinter Gitter. Der 21 Jahre alte Islamist war nach einer Warnung von US-Geheimdiensten festgenommen worden, einen Tag vor dem geplanten Anschlag im August 2024. Mit dem Tankrabatt ist wohl wie geplant Ende Juni Schluss. Bundesverkehrsminister Schnieder dämpfte jetzt die Erwartungen, dass die Steuersenkung verlängert wird. Fabian Hoffmann berichtet.
13: Schnieder sagte dem Handelsblatt, der Staat komme irgendwann an die Grenzen seiner Möglichkeiten. Die niedrigere Steuer auf Diesel und Benzin gilt seit Anfang des Monats und läuft in einem Monat wieder aus. Autofahrer müssen sich also wohl bald wieder auf höhere Preise an der Zapfsäule einstellen. Immerhin, einen Mangel an Sprit oder auch Kerosin sieht der Minister nicht. Der Sommerreiseverkehr ist aus seiner Sicht also nicht in Gefahr.
11: Gefährliche Ladegeräte oder unsicheres Kinderspielzeug. Die EU findet, dass Temu zu wenig gegen illegale Produkte auf seiner Plattform tut. Jetzt hat die Kommission deswegen eine 200 Millionen Euro Strafe gegen den chinesischen Online-Riesen verhängt. Temu spricht von einer unverhältnismäßigen Strafe. Die Hitzewelle hat Westeuropa weiter fest im Griff. In Italien wurde für Städte wie Rom und Florenz die höchste Warnstufe ausgerufen. Auch in Frankreich wird geschwitzt. In einer Grundschule im Südwesten des Landes musste der Unterricht zeitweise gestoppt werden. 53 Grad wurden in dem Gebäude gemessen.
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14: Heute
0: Wolkig ist es heute Morgen bei uns in Schleswig-Holstein und erstmal bleibt es noch trocken. Im Laufe des Tages ziehen dann mehr Wolken rein und zum Abend kommen öfter Schauer und auch Gewitter dazu. Vereinzelt kann es kräftig krachen mit Starkregen und Sturmböen. Dazu wird es ziemlich warm. Die Höchstwerte liegen zwischen 21 und 28 Grad. Der RSH-3-Tage-Trend, morgen meist sonnig bei maximal 23 Grad. Am Sonntag Sonne und Wolken, am Montag mehr Wolken und ab und zu Schauer.
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0: Schleswig-Holsteins bester Verkehrsservice mit KI-Unterstützung. Auf der A1 Hamburg Richtung Lübeck, Achtung, in Höhe des Dreiecks Norderelbe steht ein defekter LKW auf der linken Spur. Staus und Blitzer meldet ihr uns kostenlos unter 08000 774 774.
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14: Guten Morgen, es ist schon wieder Freitag.
9: Kurze Woche geht's zu Ende. Die Stimmung ist gut, es könnte daran liegen, dass wir vielleicht auch heute Morgen schon Kartoffeln hatten.
14: Naja, also zumindest habe ich mich gestern inspirieren lassen, denn wir haben hier gestern versucht, so viele Kartoffeln an den Mann, an die Frau zu bringen, wie nur ging. Mhm. Unsere Landwirte sitzen auf einer riesen Ernte und wir wollen nicht, dass die Kartoffeln verschütt gehen. Wir wollen, dass wir alle mehr Kartoffeln essen, damit wir den Landwirten auch so ein bisschen unter die Arme greifen und das jetzt nicht alles für Umme war.
9: Ja, nur eines von vielen Rezepten gleich nochmal hier bei uns. Schönen Freitagmorgen.

0: Sophia. Kurz nach fünf, hier ist die RSH Moin Show mit Sharon Hein und Matze Schmark. Einen schönen guten Morgen nochmal.
1: Ja, wir sprechen über Kartoffeln. Die Kartoffelernte war so ergiebig im letzten Jahr, dass einfach die Bauern jetzt gerade sitzen bleiben auf den Knollen. Das wollen wir nicht. Und deswegen fragen wir euch, wie esst ihr eure Kartoffeln am liebsten, damit wir alle einfach mehr davon vernichten können.
0: Und die Frage ist, wie es Björn aus Weddingstedt machen würde. Wie isst du denn deine Kartoffeln am liebsten?
2: Also meine Frau macht das. Kartoffeln in richtig schön kleine Stücke, also in richtig kleine Stücke schneiden und dann ein bisschen Öl drüber, ein paar Gewürze und einfach in den Airfryer.
1: Yeah, das mache ich auch gerne.
0: Oh ja, ja, ja, im Airfryer Hammer geht geil. Einiges, ne?
2: Hammergeil. Ja. Einfach, schnell und wenn man nicht kochen kann, geht das immer.
1: Wirklich gut, ja.
0: Ich esse ja zum Beispiel auch total gerne, das haben wir hier auf Mallorca oder so, das ist so ein spanisches Ding, hier heißt irgendwie Patatas Bravas. Hm. Das ist einfach nur gewürfelte Kartoffeln. Sie kochen die auch erst mit Schale,
1: ja.
0: Dann würfeln die und dann werden die nochmal im Ofen auf dem Blech so ausgebreitet, diese Würfel.
1: Ja.
0: Und dann werden die so richtig geil kross und
1: wie
0: da
1: Coutons.
0: Nur ein bisschen Salz drauf.
1: Ja.
0: Ne? Hammergeil.
2: Ja, geil.
0: Was ist die Kartoffel? Ein geiles Gemüse. Ja.
1: Die Kartoffel wird komplett unterschätzt. Da sind wir uns alle einig, glaube ich.
2: Auf jeden Fall.
1: Björn, hab lieben Dank und guten Hunger heute noch, ne?
2: Danke, ciao.
1: Heute wird Kartoffeln gegessen.
0: Denk dran, bei deinem Landwirt um die Ecke einen Sack mehr zu kaufen.
2: Ja, auf jeden Fall.

0: Schleswig-Holstein hat mal wieder gezeigt, was Zusammenhalt bedeutet. Die RSA Morning Show ist hier mit Matze Schmark und Sharon Hein. Uns hat ein Hilferuf von Jana erreicht. Sie lebt mit ihrem 5-jährigen Sohn Emil in Kappeln und war letztens erst auf Amrum unterwegs. Doch zu Hause dann die traurige Nachricht, Mausi ist weg.
1: Mausi ist das Lieblingskuscheltier von meinem Sohn. Mausi ist schon 21 Jahre alt und ist abhanden gekommen.
2: Ja, die kleine Maus ist irgendwo unterwegs auf dem Heimweg nach Kappeln verloren gegangen, dieses Kuscheltier. Natürlich ist Emil ganz traurig darüber, dass sein Lieblingskuscheltier weg ist. Aber wir wollten gerne helfen, Mausi wiederzufinden. Gerade als Eltern eine Ehrensache für uns. Denn wir wissen ja, wie toll hier im schönsten Bundesland der Welt sich alle gegenseitig unter die Arme greifen.
0: Gesagt, getan. Wir haben dann einen Anruf von Nick Obert von der Wieker Dampfschiff Reederei bekommen mit einer sehr tollen Nachricht.
3: Mausi ist gefunden worden. Der sitzt gerade bei meinen Kollegen auf Amrum und regelt da den Betrieb. Guckt aus dem Fenster und geht nachher auf eine lange Seereise Richtung Dagebüll.
4: Das ist ja wohl nicht.
3: Einer der wenigen Gäste, der hier auch ohne Ticket befördert wird. Also du kannst ganz beruhigt in die Kita starten. Der Tag ist gut. Mausi ist gefunden. Der ist richtig gut drauf.
4: Ja, also Emil ist sprachlos.
2: Och Mensch.
4: Ich glaube, der freut sich, wenn er die Mausi einfach wieder in den Arm hat, oder?
2: Ja. Aus Kummertränen sind jetzt Freudentränen geworden.
4: Das ist ja der Hammer. Das ist ja echt grandios.
0: Mausi ist zurück und Emil wieder glücklich. Besser geht's nicht. Vielen Dank fürs Mitsuchen.
2: Zusammen sind wir Schleswig-Holstein.

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3: 5 vor halb 6. Ich bin Sönke Röhling. Guten Morgen. Das Landesverfassungsgericht in Schleswig fällt heute sein Urteil zur Northvolt-Förderung. Konkret geht es um die Frage, ob der Landtag von der Landesregierung ausreichend informiert wurde, bevor die 300 Millionen Euro freigegeben hat. Geklagt hatten FDP und die SPD-Fraktion. Im Prozess um einen geplanten Anschlag auf ein Taylor Swift-Konzert in Wien ist der Angeklagte zu einer langen Haftstrafe verurteilt worden. Der 21-Jährige muss 15 Jahre hinter Gitter. Der Islamist hatte die Pläne gestanden. Er wollte am August 24 viele Fans des US-Superstars töten. Die Verbraucherzentrale warnt zur Fußball-WM vor Abzocke im Netz. Viele Fans wollen etwa günstige Trikots kaufen und landen dabei oftmals auf Seiten, die nicht vertrauenswürdig sind. Die Verbraucherschützer betonen, wer auf einen Fake-Shop reinfällt, bekommt gar keine Ware und das Geld ist auch weg. Kiel feiert ab heute eine große Darts-Party. In der Ostseehalle starten die Baltic Sea Darts Open. Mit bunten Kostümen, viel Stimmung und internationalen Topstars. Insgesamt geht es bis Sonntag um fast 270.000 Euro Preisgeld. Drama für Tennisstar Jannik Sinner bei den French Open. Der Weltranglisten-Erste ist schon in der zweiten Runde aus dem Turnier geflogen. Der Italiener stand ein Spiel vor dem Sieg, konnte sich dann aber plötzlich kaum noch auf den Beinen halten und gab die Partie am Ende in 5 Sätzen aus der Hand.
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4: Boris verliert ein bisschen an Kraft heute hier bei uns in Schleswig-Holstein. Das heißt, nach diesen schönen, strahlenden Tagen wird es heute mal wieder ein bisschen wolkiger und es kann auch Regen geben. Also von Westen ziehen immer mal ein paar kleine Schauer durch. Bis 28 Grad wird es aber warm. Da können sich natürlich auch Gewitter bilden, vor allem bei euch im Süden. 9 Grad haben wir jetzt in Steinbergkirche am Tiergesundheitszentrum. 8 Grad in Hohenwestedt in der Lindenstraße und 8 Grad auch in Struvenhütten beim Freibad. Der RSH 3-Tage-Trend sagt, das Wochenende wird aber soweit ganz gut. Bisschen kühler, so um die 21 Grad. Regen kommt dann erst Sonntagabend dazu und der zieht sich dann auch in die neue Woche.
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5: Schleswig-Holsteins bester Verkehrsservice. Achtung, Autofahrer, Reifenteile auf der A7 Flensburg Richtung Hamburg zwischen Schnelsen und dem Dreieck Nordwest liegen die auf der Fahrbahn. Fahrt da bitte vorsichtig. Außerdem A1 Hamburg Richtung Lübeck. Höhe Dreieck Norderelbe wegen eines Liegenbleibers die Straße auf eine Spur verengt. Also kann es ein klein bisschen stauen. Noch sind ja nicht ganz so viele unterwegs wie nachher, aber wir hoffen, dass das bis dahin aufgeräumt ist. Und die meisten Blitzer nur bei RSH A21 Kiel Richtung Bargteheide, Höhe Lietzen, da steht er wieder. Seit gestern, Thomas hat ihn gesehen, 80er-Zone, also 80er-Zone gibt es ja nicht, aber da, wo der 80er-Bereich ist. Und wenn ihr auch noch was seht, dann immer gerne her damit. Staus und Blitzer meldet ihr uns ja immer kostenlos unter der 08000 774 774.
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4: Wir gehen einmal ganz kurz an die Fleischtheke im Supermarkt oder beim Schlachter.
5: Ja, die Grillecke oder die Wurstecke?
4: Die Grillecke, natürlich. Das werden ja viele von euch vielleicht am Wochenende auch wieder machen. Ihr kennt das doch bestimmt, wenn ihr dann sagt, ja, ich hätte gern zweimal Pute oder irgendwie Hähnchen oder was auch immer.
5: Ja.
4: Und dann willst du noch mehr bestellen, dann sagen sie, was ist das denn an Pute? Weil dann müsste ich schon die Tüte zumachen und eine neue machen. Das wird immer getrennt verpackt. Also Schwein und Rind kommt nie mit Pute zusammen.
5: Ja.
4: Warum ist das eigentlich so? Weißt du das?
5: Ja, weil Rinder keine Flügel haben. Dass sie gemeinsam wegfliegen.
4: Das ist jetzt nicht der Grund, warum das immer getrennt, auch im Kühlschrank übrigens, gelagert werden sollte.
5: Zu Hause auch?
4: Ja.
5: Oh.
4: Ganz wichtig. Warum? Hört ihr heute hier im Wissen to go gleich in dieser halben Stunde.
5: Grillkunde mit Sharon Heim.

So ein cooler Song. Jessie J, Price Tag. Das sind noch mehr von euren Lieblingshits in Schleswig-Holsteins beste Mix. Und gleich gibt's den vielleicht Sommerhit des Jahres für euch.

0: Und jetzt gleich, kommt der Cocktail dazu.
1: Oh, mega. Save My Love von Kygo ist neu bei RSA und mit dem starten wir jetzt heute rein hier in diesem wunderschönen Freitagmorgen.
0: Kannst mal sehen, ne? Kygo ist wieder da.
1: Ja, es klingt auch total nach Kygo. Kygo im Sommer. Kygo mit kurzen Hosen.

0: Live. So, was darf ich denn Ihnen noch Gutes tun?
1: Ich hätte gerne ein Stück von der marinierten Pute.
0: Von der marinierten, mit Paprika oder mit Curry?
1: Mit Curry bitte. Mit
0: Curry, ja.
1: Und Hähnchenbrustfilet.
0: Zwei?
1: Zwei.
0: Zwei, ja.
1: Einmal Hähnchenbrustfilet.
0: Hähnchenbrustfilet, da habe ich auch einmal Paprika, einmal Smoked Barbecue.
1: Smoked Barbecue und dann würde ich noch ein Steak nehmen.
0: Achso, ist das bei Geflügel dann alles?
1: Ja.
0: Weil da müsste ich erst das Beutelchen zumachen.
1: Aha, wieso?
0: Ja, weil das muss getrennt.
1: Schönen guten Morgen, hier ist die RSA Morgenshow. Wir haben es 5:45. Ihr kennt doch diese Gespräche an der Theke. Genau so laufen sie doch ab.
0: Mhm.
1: Aber warum muss denn das Beutelchen eigentlich zugemacht werden? Warum ist Geflügel immer getrennt verpackt von anderem
0: das
1: Fleisch?
0: Das landet doch auch zusammen auf dem Grill, Mensch. Wir klären es mal auf.
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1: Geflügelfleisch gehört immer getrennt von anderem Fleisch gelagert. Ob beim Kauf an der Theke, in den Tüten oder bei der Lagerung im Kühlschrank. Und das hat einen ziemlich wichtigen Grund. Auf rohem Hähnchen oder Pute können nämlich Bakterien oder Salmonellen sitzen. Für das Geflügel selbst ist das erstmal kein Problem. Aber wenn Fleischsaft auf anderes Essen tropft, dann kann es schnell kritisch werden. Deshalb wird Geflügel auch oft extra eingepackt oder unten im Kühlschrank gelagert, damit eben nichts auf andere Lebensmittel raufläuft. Und übrigens, das gilt besonders im Sommer oder beim Grillen. Da vermehren sich die Keime durch die Wärme eben noch schneller.

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8: 5:05. Ich bin Sönke Röhling. Guten Morgen. Das Landesverfassungsgericht in Schleswig fällt heute sein Urteil zur Northvolt-Förderung. Konkret geht es um die Frage, ob der Landtag von der Landesregierung ausreichend informiert wurde, bevor er die 300 Millionen Euro freigegeben hat. Philipp Nützig berichtet.
9: FDP und SPD meinen nein. Die Landesregierung hätte unter anderem ein Gutachten, auf dessen Basis die Kabinettsvorlage gebilligt wurde, auch dem Parlament vorlegen müssen. Beide Fraktionen sehen die Informationspflichten gegenüber Landtag und einzelnen Abgeordneten verletzt und haben deshalb geklagt. Die Kabinettsentscheidung zu den Northvolt-Millionen hatte zuletzt der Landesrechnungshof bemängelt, unter anderem, weil Risiken nicht ausreichend geprüft wurden.
8: Im Prozess um einen geplanten Anschlag auf ein Taylor Swift-Konzert in Wien ist der Angeklagte zu einer langen Haftstrafe verurteilt worden. Der 21-Jährige muss 15 Jahre hinter Gitter. Der Islamist hatte die Pläne gestanden. Er wollte am August 24 viele Fans des US-Superstars töten. Kiel feiert in den kommenden Tagen eine große Darts-Party. In der Ostseehalle starten heute die Baltic Sea Darts Open. Mit jeder Menge Stimmung, bunten Kostümen und tausenden Fans. Finn Riebesel freundlich berichtet.
10: Mit dabei sind Topstars wie Vize-Weltmeister Gian van Veen, Fanliebling Steven Bunting und Deutschlands Hoffnung Martin Schindler, die aktuelle Nummer 18 der Welt. Weltmeister Luke Littler hat abgesagt. Darts wird auch in Schleswig-Holstein immer beliebter. Die Mitgliederzahlen in den Vereinen wachsen rasant, die Preisgelder steigen. In Kiel sind fast 270.000 Euro im Topf. Das große Finale steigt am Sonntagabend.
8: Drama für Tennisstar Jannik Sinner bei den French Open. Der Weltranglisten-Erste ist schon in der zweiten Runde aus dem Turnier geflogen. Der Italiener stand ein Spiel vor dem Sieg, konnte sich dann aber plötzlich kaum noch auf den Beinen halten und gab die Partie am Ende in 5 Sätzen aus der Hand.
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11: Jetzt am Morgen guckt euch die Sonne noch ins Gesicht hier bei uns in Schleswig-Holstein. Es ziehen aber im Laufe des Tages immer mal wieder Wolken auf, aus denen dann auch Schauer rauskommen. Die ziehen immer so von West nach Ost einmal rüber. Es wird aber auch sehr warm dazu heute, bis 28 Grad. Und ihr wisst genau, bei Hitze können sich auch Gewitter zusammenbrauen. Das kann auch passieren, noch vor allem heute Abend. 9 Grad sind es jetzt erst in Marsholm am Sportboothafen, 8 Grad in Heide an der Fachhochschule und 9 Grad in Elmshorn beim Steindammpark. Also es ist so ein typischer Morgen, wo man sich zu warm morgens anzieht und mittags dann alle Klamotten wieder von sich schmeißt. Der RSH-3-Tage-Trend sagt dann das Wochenende ein bisschen kühler. Insgesamt so bis 24 Grad. Da ist dann aber erstmal kein Regen mit dabei. Der kommt Sonntag wieder und zwar am Abend und zieht sich dann auch in die neue Woche.
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12: Schleswig-Holsteins bester Verkehrsservice. Es geht auf die A1, da haben wir nämlich schon ein bisschen Stau. Hamburg Richtung Lübeck. Höhe Kreuz, Dreieck Norderelbe. Wegen eines Liegenbleibers ist da nur eine Spur frei und deshalb staut es sich jetzt hier dann doch schon auf 4 Kilometern zurück. Ihr braucht da gerade eine Viertelstunde länger. Wir behalten das im Auge, aber es ist jetzt aus Gelb-Orange geworden schon. Wir hoffen mal nicht, dass es gleich dunkelrot wird. Das würde Stillstand bedeuten, aber noch fließt es, wenn auch zäh und langsam an dieser Sperrung, dieser einen Spur vorbei. Und die meisten Blitzer nur bei RSH, da geht's auf die A21, Kiel Richtung Barg der Heide, Höhe Lietzen. In der Baustelle steht da wieder der Blitzeranhänger. Hat genug Akku wahrscheinlich mitgebracht für den Rest der Woche. 80 sind da erlaubt an der Stelle. Danke Thomas fürs Bescheid sagen.
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11: Heute wird bei uns in Schleswig-Holstein eine ganz tolle und wichtige Aktion vorgestellt. Sie heißt Red Pharma.
12: Ja, und mitverantwortlich dafür ist auch der Landesfeuerwehrverband. Die Feuerwehren hier bei uns im Land können nämlich künftig bei Einsätzen verstärkt auch von Landwirten unterstützt werden mit Wasser. Das ist nämlich manchmal hier bei uns auf dem Land gar nicht so einfach. Da steht nicht überall ein Hydrant.
11: Ja.
12: Und wenn es da dann brennt, was braucht die Feuerwehr? Natürlich Wasser. Wie genau das alles funktioniert, das hört ihr gleich hier bei uns in 6 Minuten.

0: Einen ganz entspannten Start in euren Freitagmorgen. Ja, da kann man auch mal applaudieren. Es ist Freitag. Hier ist die RSA Moin Show. Und heute fällt bei uns in Schleswig-Holstein der Startschuss für eine wichtige neue Initiative. Die heißt Red Pharma und soll die Zusammenarbeit zwischen Feuerwehren und Landwirten unterstützen.
1: Ja, genau. Denn gerade in unseren ländlichen Regionen hier in Schleswig-Holstein, wo Feuerwehren ja bei größeren Bränden vielleicht nicht so schnell an Wasser kommen oder Wasser auch fehlt einfach, da kommen dann die Landwirte ins Spiel, nämlich mit Wassertanks.
0: Ja, Red Pharma ist ein Portal und soll diese Verknüpfung nun also einfacher machen. Mareike Darms vom Landesfeuerwehrverband ist jetzt bei uns. Wie genau läuft das ab mit diesem Portal?
2: Also im Prinzip gibt es das schon seit Jahren, dass Feuerwehr und Landwirtschaft eng zusammenarbeiten. Zum Beispiel bei Wald- und Flächenbränden ist das ganz typisch. Mhm. Und das funktioniert auch super. Und dieses Portal soll das Ganze aber nochmal ein bisschen einfacher machen, Kontakte sichtbar machen und bündeln. Und Landwirte und Landwirte können dort in diesem Portal ihre Geräte registrieren, damit die Feuerwehren im Ernstfall schnell sehen, welche Unterstützung wo verfügbar ist. Und Red Pharma soll vor allem bei größeren oder besonders ressourcenintensiven Einsätzen helfen. Und dann kann es losgehen.
0: Okay, also eine wirklich richtig gute Sache. Und wie gesagt, es gibt ja schon diese Unterstützung der Landwirte, teilweise dann auch auf dem kurzen Dienstweg. Das soll auch alles weiterhin so bestehen bleiben, aber das Netzwerk wird nun eben noch weiter ausgebaut.
1: Tja, und Thomas Hansen ist Landwirt und Feuerwehrmann aus Wjöl und ist auch schon als Red Pharma unterwegs.
3: Also wir hatten einen Einsatz auf einen landwirtschaftlichen Betrieb, schwierige Wasserversorgung und dort ist genau das passiert. Da sind die Landwirte vor Ort gekommen mit ihren Güllewagen und haben Wasser zugeliefert.
1: So, und jetzt werdet ihr sagen, was, Güllewagen, wie, ich denke Wassertanks? Ja, aber genau diese Wagen werden benutzt. Das sind ja im Prinzip Tanks. Die werden eben nicht mit Gülle logischerweise gefüllt, sondern mit Wasser. Und dann hat man eine Löschwasserkette mit ganz vielen Landwirten hintereinander und kann die Feuerwehr so versorgen. So läuft das dann im Ernstfall ab. 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Wirklich sehr interessant, hört da gerne mal rein, weil ohne diese Initiative wird es manchmal recht schlecht aussehen.
0: Also super, dass es das gibt. Red Pharma müsst ihr auf jeden Fall merken. Zusammen sind wir Schleswig-Holstein.

0: Es gibt ein Problem, das wir vielleicht gemeinsam lösen können hier in Schleswig-Holstein. Hier ist die RSH Moin Show am Freitagmorgen. Moin erstmal. Ja, dieses Wochenende sollte nämlich eigentlich die Borbüer Gilde in Eckernförde stattfinden. Das größte Fest dieser Art in ganz Schleswig-Holstein.
1: Ja, und du sagst es schon, eigentlich. Mhm. Denn die Jungs und Mädels, die da schon seit einer Woche am Aufbauen und Vorbereiten sind, haben gestern eine Hiobsbotschaft bekommen. Nils Wilke aus Eckernförde ist jetzt bei uns. Nils, erzähl mal, was da los bei euch?
2: Gestern Abend bekamen wir die Nachricht, dass unser Sanitätsdienst leider nicht kommen kann. Den wir ja aber brauchen für alle Tage. Wir fangen ja heute Nachmittag schon an.
0: Ja.
2: Sonnabend, Sonntag und auch Montag.
1: Was genau beinhaltet das? Wen braucht ihr genau?
2: Eigentlich ist es so, ich kann nicht einfach jemanden hinstellen mit einem Rucksack, sag ich jetzt mal drauf, der ein bisschen Medikament drin hat. Ich muss auch haben einen Krankenwagen vor Ort. Okay. Das ist eben das Schwierige.
0: Das ist dieses Sanitätsdienste, die eben Malteser machen, Johanniter, DRK,
2: richtig,
0: ne? Und sind ganz wichtige Leute für unsere Veranstaltung im ganzen Land. Das heißt also, wir bräuchten eigentlich jetzt für euch eine Truppe, die Zeit hätte, spontan heute direkt loszulegen, heute Nachmittag. Es ist natürlich nicht so easy, ne? Kannst du dir ja denken, aber ich kann mir vorstellen, vor was für ein Problem ihr da steht, weil die Veranstaltung sonst nicht richtig stattfinden kann, ne?
2: Ja, genau. Geht gar nicht anders. Irgendwas müssen wir auf die Beine stellen.
0: Ja. Für das Borbier Gildefest in Eckernförde wird ein Sanitätsdienst gesucht. Das ginge heute schon direkt los und geht dann bis Montag inklusive. Und wir fragen jetzt einfach mal, gibt es vielleicht in Schleswig-Holstein jemanden, der sagt, ich kann das machen, ich bin beim DRK, ich bin bei Maltesern, ich bin bei Johannitern, wir organisieren das, damit euer Borbier Gildefest stattfinden kann.
1: Vielleicht ja auch nur einzelne Tage, ne? Dann können andere Tage übernehmen oder so. Zusammen sind wir Schleswig-Holstein, das sollte doch irgendwie hinkommen.
0: Nils, wir versuchen das jetzt einfach. Hiermit ist aufgerufen, wer die Borbier da retten kann, dann bitte jetzt Bescheid sagen, im wahrsten Sinne des Wortes retten. Einfach bei uns hier bei RSH Bescheid sagen, Kiel 0431 98 6 98 und dreimal die 0. Und Nils, wir würden dann versuchen, den Kontakt herzustellen, ne?
2: Ja, super, vielen Dank euch.

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15: 5 vor halb 7. Ich bin Sönke Röhling. Guten Morgen. Wurde der Landtag ausreichend über die Millionenförderung für Northvolt informiert? Darüber urteilt heute das Landesverfassungsgericht in Schleswig. Geklagt haben FDP und SPD-Fraktionen. Sie sagen, die Landesregierung habe Informationspflichten gegenüber dem Landtag und einzelnen Abgeordneten verletzt. Das Urteil im Prozess um einen geplanten Anschlag auf ein Taylor Swift-Konzert in Wien steht. Der Angeklagte muss für 15 Jahre ins Gefängnis. Im August 2024 war der 21-Jährige von US-Geheimdiensten festgenommen worden, kurz vor dem geplanten Anschlag. Die dänische Minderheit in Schleswig-Holstein feiert am Wochenende ihre traditionellen Jahrestreffen. Rund 35 Veranstaltungen sind geplant, es wird mit bis zu 15.000 Teilnehmern gerechnet. Und jetzt weitere Meldungen aus der Region.
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16: Ich bin Philipp Nützig. Nachdem in Flensburg bei einem Streit ein 13-Jähriger mit einem Messer lebensgefährlich verletzt worden ist, sitzt nun ein Verdächtiger in U-Haft. Der 17-Jährige wurde selbst bei der Auseinandersetzung am Dienstag verletzt und musste im Krankenhaus behandelt werden. Nach seiner Entlassung gestern nahm ihn die Polizei fest. Der 13-Jährige soll der Polizei zufolge nicht mehr in Lebensgefahr schweben. Wie es zu dem Streit kommen konnte, ist noch unklar. Die Mordkommission ermittelt. Ein Schausteller vermisst nach dem Pfingstvolksfest Albersdorf eine 1,80 Meter große Hundefigur. Sie wurde laut Polizei zwischen Samstag und Sonntagmittag von einem Anhänger hinter einem Fahrgeschäft geklaut. Wer die auffällige Figur gesehen hat, soll sich bei der Polizei melden.
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17: Das
4: sieht alles gerade noch richtig schön aus hier bei uns in Schleswig-Holstein. Die Sonne kommt durch, hoch Boris gibt noch alles. Er verliert aber im Laufe des Tages ein bisschen an seiner Sommerkraft, denn es ziehen immer wieder Schauer durch, teilweise auch einfach nur klein, aber Regen kann trotzdem runterkommen. Bei sehr warmer Luft, muss man dazu sagen, bis 28 Grad, und da können sich, ihr kennt das natürlich auch, Gewitter zusammenbrauen. 9 Grad jetzt in Linnewitt an der Alten Wassermühle, 9 Grad in Tellingstedt am Augenzentrum und 9 Grad aktuell in Hasenmoor beim Hofladen. Der RSH3-Tage-Trend sagt, auch das Wochenende sieht aber ganz gut aus. Die Temperaturen allerdings ein bisschen kühler, zumindest als heute, aber da freuen sich ja die meisten auch drüber, so maximal 24 Grad. Und Regen kommt dann wahrscheinlich erst am Sonntagabend wieder zurück, und den sehen wir auch am Montag dann noch.
5: 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Achtung Autofahrer, A7 Hannover Richtung Hamburg zwischen Waltershof und Elbtunnel, da ist ein Auto liegen geblieben. Und Stau gibt's auch schon auf der A1 Hamburg Richtung Lübeck zwischen Maschnerkreuz und dem Dreieck Norderelbe, jetzt 8 Kilometer. 25 Minuten mehr braucht ihr da. Die meisten Blitzer, nur bei RSH habe ich bisher nur den A21 Blitzer, und zwar Kiel Richtung Barkter Heide, Höhe Lezen, da sind 80. Ich wette aber, ihr habt noch mehr gesehen. Ihr seid unsere Augen da draußen, warnt auch alle anderen, das geht immer kostenlos. Hier bei uns, Staus und Blitzer, meldet ihr nämlich kostenlos unter der 08000 774 774. Eine gute Fahrt.
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4: Also es gibt ja diejenigen, die vom Joggen gar nichts halten. Ne? Auf der anderen Seite haben viele von euch aber auch richtig viel Spaß am Laufen.
5: Gerade bei so einem Wetter, wie wir es aktuell haben, ist das ja wirklich herrlich. Mhm. Ne? Und wir haben so tolle Laufstrecken hier bei uns in Schleswig-Holstein. Ich meine, hallo, wir sind so schön flach, da kannst du von hier nach da laufen, das funktioniert super. Das liegt unter anderem eben auch daran, weil wir aber auch so schön am Wasser liegen.
4: Und genau das steht morgen auch im Mittelpunkt. Da findet wieder der Lauf zwischen den Meeren statt. Von Husum geht's nach Damp, also von der Westküste an die Ostküste. Das sind rund 90 Kilometer. Aber wer läuft denn da so eine riesige Strecke? Wie das alles abläuft, hört ihr gleich bei uns.
5: Du bist ja ein Gecko.

0: Na, schon was vor am Wochenende? Vielleicht feuert ihr ja eure Freunde oder Familienmitglieder an oder ihr seid sogar selber aktiv mit dabei. Die RSH Moin Show ist hier. Morgen geht es nämlich los in Husum. Da startet wieder der Lauf zwischen den Meeren. Habt ihr ja garantiert auch schon mal gehört. Eine ganz besondere Laufveranstaltung, die es so deutschlandweit nur bei uns in Schleswig-Holstein geben kann.
1: Richtig, nur wir haben hier die Meere vor der Haustür, ne? Und wir haben diese einzigartige Strecke. Bei uns ist Martin Baum aus dem RSH Moin Show Team eingelaufen. Martin, wie genau läuft das Ganze denn nun ab?
2: Ja, moin ihr beiden. Der Start ist an der Schiffsbrücke in Husum und das Ziel ist am Aktionsstrand in Damp, ungefähr 90 Kilometer weiter im Osten. Dazwischen eine richtig schöne Laufstrecke, einmal quer von der Nordsee rüber zur Ostseeküste, aufgeteilt in 10 Abschnitte. Das muss man ja nicht alles alleine am Stück rennen. Das sind dann immer so Etappen zwischen 7 oder knapp 12 Kilometer und werden als Staffel gelaufen. Aber wer möchte, kann das natürlich auch alleine machen, ganz nach eigenem Fitnessgrad.
1: Also das macht dann bestimmt richtig Spaß. Und wie lange dauert das alles, Martin, wenn ich mir sehe, 90 Kilometer?
2: Ja, auch das liegt sehr am eigenen Fitnessgrad. Der Start morgen früh 9 Uhr in Husum. Ja. Die Siegerehrung soll dann um 19.30 Uhr in Damp sein. Wäre natürlich gut, wenn dann auch alle da wären. Ja. Vorher muss man dem Team noch so ein bisschen logistisch überlegen, denn die einzelnen Läufer müssen ja auch an die einzelnen Streckenabschnitte fahren, wo sie dann das Staffelholz übernehmen und weiterrennen. Ja. Und zur Siegerehrung müssen die nachher auch wieder alle nach Damp kommen. Die Veranstaltung ist aber super organisiert. Es gibt für die Läufer sogar einen eigenen Bus-Shuttle, sodass die 800 Teams mit bis zu 10 Läufern sicher und gut gelaunt am Abend alle in Damp an der Ostseeküste landen und feiern können.
0: Sehr schön. Das haben sie sich dann auch mehr als verdient nach so einem langen Tag. Kühles Getränk, ja, muss dann auch einfach sein, ne?
1: Ja, oder ein Schluck Ostseewasser, ne? Der Lauf zwischen den Meeren, es geht von Husum nach Damp. Morgen schnüren viele Schleswig-Holsteiner wieder ihre Laufschuhe. Viel Spaß euch allen, ob auf oder neben der Piste.

0: NSYNC, I want you back. Das sind noch mehr von euren Lieblingshits in Schleswig-Holsteins beste Mix. Lieben wir hier in der RSH Moin Show. Was wir aber gar nicht lieben, ist das, was wir im Sommer jetzt immer mal wieder in der Haut stecken haben. Aber,
1: ja.
0: Also bei meinem Sohn habe ich gerade erst wieder eine rausgezogen.
1: Nein, die kleinen Rosinen, Zecken.
0: Ja.
1: Es geht um Zecken. Diese sich vollsaugenden Blutsauger.
0: Boah. Irgendwie eklig, ne?
1: Nee, ich krieg da richtig,
0: also
1: da krabbelt's
0: mich
1: sofort.
0: Also gerade auch Hundebesitzer, die kennen das ja auch gut.
1: Man muss auch immer mehr aufpassen. Das ist jetzt auch mittlerweile auch in nördlichen Gebieten, also auch hier bei uns, gar nicht mehr so super ungefährlich, ne?
0: Ja,
1: also
0: man sagt das immer, so, ne?
1: War immer nur in Bayern und irgendwie, aber ich habe immer mehr, habe ich so im Ohr, es ist jetzt langsam auch ein Thema so Richtung Niedersachsen, Schleswig-Holstein.
0: Also ich glaube, wir müssen uns ein bisschen fortbilden in Sachen Zecken.
1: Ja.
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3: Ein altes Sprichwort sagt, eine Zecke allein macht noch keinen Sommer. So ungefähr. Denn es gibt ja immer mehr davon und das freut niemanden. Keiner sagt,
4: oh, die ist ja voll niedlich, darf ich die mal streicheln?
3: Freude verbreiten.

0: 9:07 hier ist die RSA Moin Show am Freitag. Das Landesverfassungsgericht in Schleswig fällt heute sein Urteil zur Northvolt-Förderung. Dabei geht es konkret um die Frage, ob der Landtag von der Landesregierung ausreichend informiert wurde, bevor er die 300 Millionen freigegeben hat. Mehr dazu hört ihr gleich in RSA 5:07, das Nachrichtenmagazin am Morgen mit Sönke Röhling.
1: Und gleich in der nächsten halben Stunde haben wir hier Taylor Swift für euch. Das sind alle frischen Hits in Schleswig-Holsteins. Beste Mix mit dabei ist aber auch Rihanna mit Diamonds. Alles gleich hier in der RSH Moin Show.
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16: Einen schönen guten Morgen. Northvolt, die zweite heute in Schleswig-Holstein. Nach dem Wirtschaftsausschuss am Mittwoch beschäftigt die Millionenförderung für die Batteriefabrik bei Heide heute das Landesverfassungsgericht. Es geht um die Frage, ob die Landesregierung die Abgeordneten ausreichend informiert hat. Mehr dazu jetzt im Top-Thema. Mit 300 Millionen Euro hat das Land für die neue Batteriefabrik gebürgt. Durch die Northvolt-Insolvenz dürften davon rund 200 Millionen weg sein. Die Aufarbeitung läuft und Philipp Nützig, FDP und SPD fragen sich, hätte man das nicht wissen können?
17: Und vor allem, hätten das nicht alle Abgeordneten des Landtags wissen können oder sogar wissen müssen? Der Vorwurf der Opposition, die Landesregierung hat nicht alle Informationen offengelegt, als es um die Entscheidung ging. Auch nicht das Gutachten, auf das sich das Kabinett bei der Entscheidung für die Millionenbürgschaft gestützt hat. Beide Fraktionen haben deshalb vor dem Landesverfassungsgericht geklagt. Sie sagen, die Landesregierung habe die Informationspflichten gegenüber Landtag und einzelnen Abgeordneten verletzt.
16: Heute fällt das Urteil und wenn die Richter der Klage recht geben, wäre das schon die zweite Klatsche in Sachen Northvolt für Daniel Günther und seine Regierung. Allein in dieser Woche, Philipp.
17: Ja, vorgestern war Günther ja schon im Wirtschaftsausschuss geladen und musste Rede und Antwort stehen zu einem Sonderbericht des Landesrechnungshofs. Der war zum Ergebnis gekommen, das Kabinett hat die Risiken nicht richtig abgewogen und damit gegen das Wirtschaftlichkeitsgebot in der Hausordnung verstoßen. Das hat Günther im Ausschuss zurückgewiesen und gesagt, er würde mit den Informationen, die er damals hatte, heute nochmal genauso entscheiden.
16: Danke, Philipp. Und jetzt weitere Meldungen von Anna Löwe aus dem Nachrichtencenter.
8: Im Prozess um einen geplanten Anschlag auf ein Taylor Swift-Konzert in Wien ist der Angeklagte zu einer langen Haftstrafe verurteilt worden. Der 21-Jährige muss 15 Jahre hinter Gitter. Der Islamist hatte die Pläne gestanden. Er wollte im August 2024 viele Fans des US-Superstars töten. Bei einem Unfall zwischen Erfte und Bargen im Kreis Schleswig-Flensburg ist ein Motorradfahrer am Abend schwer verletzt worden. Ein Treckerfahrer hatte den 51-Jährigen offenbar beim Abbiegen übersehen. Der Motorradfahrer kam ins Westküstenklinikum Heide. Kiel feiert in den kommenden Tagen eine große Darts-Party. In der Ostseehalle starten heute die Baltic Sea Darts Open mit jeder Menge Stimmung, bunten Kostümen und tausenden Fans. Finn Riebesel-Freundlieb berichtet.
14: Mit dabei sind Topstars wie Vize-Weltmeister Gian van Veen, Fanliebling Steven Bunting und Deutschlands Hoffnung Martin Schindler, die aktuelle Nummer 18 der Welt. Weltmeister Luke Littler hat abgesagt. Darts wird auch in Schleswig-Holstein immer beliebter. Die Mitgliederzahlen in den Vereinen wachsen rasant, die Preisgelder steigen. In Kiel sind fast 270.000 Euro im Topf. Das große Finale steigt am Sonntagabend.
16: Danke, Anna. Zum Sport. Sensation bei den French Open. Top-Favorit Jannik Sinner ist in Runde 2 ausgeschieden. Der Weltranglisten-Erste stand kurz vor dem Sieg gegen den Argentinier Juan Manuel Cerundolo, kämpfte dann aber anderthalb Stunden mit Krämpfen, Schwindelgefühl und Erschöpfung und verlor in 5 Sätzen. Heute Abend spielt Alexander Zverev um den Einzug ins Achtelfinale. Und zum Schluss noch diese gute Nachricht aus Fahrenkrug. Der kleine Ort bei Bad Segeberg gehört laut einer Studie zu den bestversorgten Gemeinden Deutschlands. Im Gemeindecheck des Instituts der Deutschen Wirtschaft landet Fahrenkrug auf Platz 8. Bewertet wurden unter anderem Verkehrsanbindung und Internetversorgung, aber auch wie viele Ärzte, Schulen und Freizeitangebote es in der Nähe gibt.
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0: Es ziehen heute noch ein paar Wolken auf, also genießt die Sonne am Morgen, die Hochboris uns heute noch schenkt hier bei uns in Schleswig-Holstein. Es wird noch ein bisschen wolkiger und auch nasser heute. Also es ziehen Schauer von West nach Ost übers Land. Dazu aber sehr, sehr warme Luft. Bis 28 Grad geht es heute nochmal hoch im Süden. Da können sich vor allem bei euch südlich des Kanals auch ein paar Gewitter bilden, vor allem heute Abend. 10 Grad sind es jetzt allerdings erst in Dreier am Autohaus, 13 in Heiligenhafen am Heimatmuseum und 11 Grad in Glinde an der Grundschule Wiesenfeld. Der RSH3-Tage-Trend sagt, das Wochenende dann ein bisschen abgekühlter, so um die 21 Grad. Regen kommt dann wahrscheinlich erst am Sonntagabend zurück und der bleibt dann auch am Montag.
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1: 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Achtung Autofahrer, wir haben eine ungesicherte Unfallstelle. Auf der A1 Bremen Richtung Hamburg zwischen Harburg und Stillhorn. Noch nicht abgesichert, fahrt ihr bitte vorsichtig und seid schlau im Stau. Denkt auch immer an die Rettungsgasse. Linke Spur nach links, alle anderen Spuren nach rechts. Und dann geht es noch zur A7 Hannover Richtung Hamburg zwischen Waltershof und Elbtunnel. Ein Pannenfahrzeug. Der Stau auf der A1, der wird leider nicht weniger. Hamburg Richtung Lübeck zwischen Maschener Kreuz und dem Dreieck Norderelbe. Da gucken wir jetzt auf 8 Kilometer, 25 Minuten mehr. Es staut sich hier immer mehr, natürlich jetzt mit mehr Pendlern da auch. Starke Nerven zu euch. Und wir haben noch eine Meldung für den Kreis Schleswig-Flensburg. Da ist das gerade ziemlich neblig. Das kommt ja dann auch noch gut mit vor heute Morgen. Also bei den dampfenden Temperaturen auf jeden Fall vorsichtig fahren. 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Da hat Pascal einen für uns. Pascal, wo steht dein Blitzer?
18: B201 Süderbrarup Richtung Kappeln. In dem Ort Dorotfeld kurz vor dem Ortsauswärtsschild Richtung Kappeln.
1: Alles klar, lieben Dank dir, Pascal. Dollrottfeld, der Blitzer, dann A7 noch, Flensburg Richtung Hamburg zwischen Dreieck Nordwest und Tunnel Stellingen 80. A7, Hamburg Richtung Flensburg zwischen Schnellsen und Schnellsen Nord und, in der Gegenrichtung, genau, also Richtung Norden. Und B201 noch Schleswig Richtung Kappeln, da sind 50 innerorts. Wir wünschen euch eine gute Fahrt.
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1: Es wird ein tolles Wochenende für alle Handballfans bei uns in Schleswig-Holstein. Der THW Kiel und die SG Flensburg-Handewitt kämpfen im European League Final Four um den Europapokal. Guck mal, zwei schleswig-holsteinische Vereine.
0: Geil, ne? Wie die Chancen für die Clubs aus dem schönsten Bundesland der Welt stehen und was so besonders an den Spielen ist, das hört ihr gleich in 6 Minuten.

0: Schönen Freitagmorgen euch. Hier ist die RSH Moin Show. Und an diesem Wochenende wird es für alle Handballfans, und davon gibt es ja viele hier bei uns im Land, richtig kribbelig.
1: Aber sowas von kribbelig. Denn die SG Flensburg-Handewitt und der THW Kiel spielen beide im Final Four der European League in Hamburg um den Europapokal. Die Flensburger kennen sich da sehr gut aus damit, weil sie in den letzten beiden Jahren ja diesen Pokal in die Höhe gestreckt haben.
0: Ja, ne? Sie können also das Titeltriple perfekt machen. Mike Schüler aus dem RSH Moin Show Team ist jetzt bei uns. Mike, wie groß sind denn die Chancen, dass das wirklich klappt?
2: Naja, also wer den Pokal zweimal in Folge gewonnen hat, der wird schon wissen, wie der Hase läuft. Und vielleicht tut es den Flensburgern jetzt auch mal gut, dass sie jetzt mal wieder in einem anderen Wettbewerb spielen. Denn in der Bundesliga, da lief es zuletzt nicht so. Zwei Niederlagen in Folge gab's. Die Champions League Qualifikation ist da also in großer Gefahr. Mit dem Titel wären sie in der nächsten Saison dann wohl aber in der Königsklasse dabei. Also mehr Ansporn geht eigentlich nicht. Um 15.30 Uhr spielen die Flensburger im rein deutschen Finale dann gegen die MT Melsungen.
1: Und auf wen trifft...
2: Meinte ich.
1: Bitte?
2: Halbfinale.
1: Halbfinale, ja.
2: Finale.
1: Und auf wen trifft die HW Kiel, Mike?
2: Ja, schon vorher um 12.30 Uhr, da müssen die Kieler gegen das französische Team Montpellier antreten. Für Kiel ist es ebenfalls richtungsweisend, denn die Saison ist keine gute für den THW. Der Gewinn des Pokals wäre ein bisschen Balsam für die Seele der Fans. Was besonders kurios ist, diese beiden Halbfinalspiele, die gab es genauso mit den Paarungen auch schon im letzten Jahr. Beide Spiele waren super eng. Der THW und die SG haben jeweils nur mit einem Tor gewonnen und auch in diesem Jahr wird es sicherlich wieder ein heißer Tanz. Es gibt sogar auch noch ein paar Karten.
0: Aber ein Tor vorweg ist gewonnen. Also mehr brauchen wir nicht.
1: Aber guck mal, wenn es noch Karten gibt, vielleicht noch was für Kurzentschlossene.
0: Ja, voll.
1: Danke dir, Mike, auf jeden Fall. Wir verfolgen das hier bei RSH natürlich für euch und sind genauso gespannt, wer am Ende die European League gewinnt.
0: Ja, im besten Fall landet der Pokal hier bei uns in Schleswig-Holstein. Wir drücken also dem THW, aber auch der SG natürlich ganz, ganz feste die Daumen.
1: Ab auf die Platte mit euch!

0: ja wohl nicht. Ja, also Emil ist sprachlos. Ich glaube, der freut sich, wenn er die Mausi einfach wieder in den Arm hat, oder?
1: Ja.
0: Das ist ja der Hammer. Das ist ja echt grandios.
2: Ach ja, das war auch echt ein schöner und toller Moment gestern hier bei uns in der RSH Moin Show. Eben habt ihr Jana gehört. Sie hat sich gestern bei uns mit einem Hilferuf gemeldet, weil das Kuscheltier von ihrem fünfjährigen Sohn Emil beim Urlaub auf Amrum verloren gegangen ist.
1: Ja, und erst zu Hause in Kappeln haben sie dann gemerkt, dass Mausi fehlt. So heißt das Kuscheltier nämlich. Sieht aus wie eine Maus aus der Sendung mit der Maus. Und nach unserem Suchaufruf hier bei RSH hat sich dann mal wieder gezeigt, zusammen sind wir Schleswig-Holstein, denn Nick Obert von der Wieker Dampfschiffsreederei hat sich gemeldet.
3: Mausi ist gefunden, der ist richtig gut drauf. Der sitzt gerade bei meinen Kollegen auf Amrum und regelt da den Betrieb. Guckt aus dem Fenster und geht nachher auf eine lange Seereise Richtung Dagebüll.
2: Ja, das finden wir natürlich richtig schön. Aber was soll Mausi in Dagebüll? Die muss ja eigentlich nach Kappeln, ja, zu Emil. Und deswegen haben wir versprochen, da machen wir was, das klären wir. Wir bringen Mausi wieder nach Hause.
1: Unser RSH Schleswig-Holstein-Reporter Fabian Pede hat sich auf den Weg nach Dagebüll gemacht. Fabi, hast du Mausi schon abgeholt?
4: Jo, eingesammelt ist sie. Ich habe die Maus gerade am Ticketschalter hier direkt am Fähranleger in Dagebüll abgeholt. Ich wollte noch kurz mit ihr Wattwandern gehen. Wir haben ja gerade Niedrigwasser, aber nee, die freut sich auf zu Hause. Die ist ja gestern mit der Fähre von Amrum hier jetzt nach Dagebüll gekommen. Hat im Amrum, wurde mir gerade eben auch noch mal bestätigt, ganz gut Tickets auch verkauft. Da saß sie ja auch schon am Ticketschalter. Ja, und jetzt bringe ich sie gleich nach Kappeln, aber nicht alleine. Die Maus hat von der WDR noch einen Kumpel mitbekommen, und zwar eine Seerobbe mit einer WDR-Mütze drauf und eine Postkarte, die an Emil adressiert ist. Also total süß. Und damit geht's jetzt nach Kappeln. Ich melde mich später wieder.
2: Das
1: voll
2: ist lieb.
1: Süß. Danke dir, Fabio. Bis später. Ihr könnt ja mal bei uns auf der RSA Facebook- und Instagram-Seite vorbeischauen. Da könnt ihr Mausi auf ihrem Heimweg verfolgen.
2: Ja, dann erstmal gute Fahrt euch beiden. Wir sind gespannt, wie sehr Emil sich nachher freut, Mausi wieder in die Arme zu schließen. Also das wissen Sharon und ich als Mama und Papa auch.
1: Ja.
2: Da leuchten die Kinderaugen, wenn das Lieblingskuscheltier wieder da ist.

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8: 5 vor halb 8. Ich bin Sönke Röhling. Guten Morgen. Wurde der Landtag ausreichend über die Millionenförderung für Northvolt informiert? Darüber urteilt heute das Landesverfassungsgericht in Schleswig. Geklagt haben FDP und SPD-Fraktionen. Sie sagen, die Landesregierung habe Informationspflichten gegenüber dem Landtag und einzelnen Abgeordneten verletzt. Das Urteil im Prozess um einen geplanten Anschlag auf ein Taylor Swift-Konzert in Wien steht. Der Angeklagte muss für 15 Jahre ins Gefängnis. Im August 24 war der 21-Jährige von US-Geheimdiensten festgenommen worden, kurz vor dem geplanten Anschlag. An der Uni Lübeck startet am Nachmittag das Campus Open Air. Damit alle Besucher auch gut zurückkommen, bieten die Lübecker Stadtwerke am Abend zusätzliche Fahrten vom Campus in Richtung Hauptbahnhof an. Das Campus Open Air gibt es seit 2011 und wird jedes Jahr von den Studis der Lübecker Uni organisiert. Und jetzt weitere Meldungen aus der Region.
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9: Ich bin Eileen Schallhorn. Geplante Bauarbeiten auf der Marschbahnstrecke in den Sommerferien sorgen für Diskussionen. Mitten in der Saison am 19. und 20. Juli fallen alle ICEs von und nach Sylt aus. In der Zeit soll an Gleisen zwischen Emson und Hornisch gebaut werden. Die Bahn hat den Termin nach eigenen Angaben extra in die Ferien gelegt, weil da weniger Pendler und Schüler unterwegs seien. Sylturlauber sollen auf Regionalbahnen umsteigen. Bei Erfte im Kreis Schleswig-Flensburg sind ein Motorrad und ein Traktor zusammengeprallt. Offenbar erfasste der Traktorfahrer gestern Abend den entgegenkommenden Biker beim Linksabbiegen. Der Motorradfahrer wurde schwer verletzt und kam nach Heide ins Krankenhaus. Der junge Traktorfahrer blieb körperlich unversehrt.
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10: Der tut jetzt noch so, als wäre alles supi. Die Sonne scheint immer noch hier bei uns in Schleswig-Holstein. Aber es wird im Laufe des Tages noch ein bisschen wolkiger und auch Schauer können mal dabei sein. Dazu aber super warme Luft heute. Bis 28 Grad bei euch im Süden. Da können sich natürlich durch die Hitze auch mal Gewitter zusammenbrauen. 12 Grad jetzt in Langballig an der Apotheke. 12 Grad in Heinkenborstel in der Dorfstraße und 11 in Borsfleth an der Sportschule. Also da ist noch ein bisschen Luft nach oben. Der RSH 3-Tage-Trend sagt dann das Wochenende wieder ein bisschen kühler. So 18 bis 24 Grad. Es bleibt vorerst trocken. Erst am Sonntagabend kommt wieder Regen ins Spiel. Der hält sich dann auch bis zur neuen Woche.
11: Sonntagabend liege ich auf der Couch, guck da durch.
10: Das ist egal, ne?
11: Ja.
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11: Schleswig-Holsteins bester Verkehrsservice. Es geht auf die A1 Hamburg Richtung Lübeck zwischen Maschener Kreuz und dem Dreieck Norderelbe. 3 Kilometer Stop and Go, das sind aber nur 10 Minuten plus für euch hier. Dicker kommt es da teilweise dann schon auf der A25. Geesthacht Richtung Hamburg zwischen Nettelnburg und Allermöhe. Auch da heißt es nämlich wieder anstehen. Dann haben wir noch so ein bisschen Restnebel im Kreis Schleswig-Flensburg. Das kann natürlich auch in Dithmarschen der Fall sein, also der Westküste. Da ist so ein bisschen diesig tatsächlich. Das sind diese Wolken, die Sharon gerade schon ansprach, die so ein klein bisschen ins Land reinziehen, aber das ist ja, eben erstmal Frühnebel.
10: Sagst, Nebel wollte ich mir auch auf der Herfahrt, habe ich so viel Nebel gesehen, auch gerade auf der Ostsee, auf der Eckernförder Bucht, war alles voller Nebel.
11: Doch, das dampft gut. Also deswegen auf jeden Fall vorsichtig fahren heute Morgen, auch wenn das jetzt schon hell ist. Ne? Und dann haben wir noch die meisten Blitzer, nur bei RSH für euch. In Embüren stehen sie, Hauptstraße, beidseitig. Dann A7, Flensburg Richtung Hamburg, zwischen dem Dreieck Nordwest und dem Tunnel Stellingen. Und in der Gegenrichtung stehen sie auch. Richtung Norden wird nämlich zwischen Schnelsen und Schnelsen Nord geblitzt. Und das ist dieses 80er-Stück, wo die Einhausung links und rechts ist da diese Bleche, diese Gitterriffelbleche da, wie die heißen, keine Ahnung. So, und dann haben wir noch die A21, Kiel Richtung Bark der Heidehöhe, Letzten, da sind auch 80 erlaubt. Ich glaube, die Leute wissen genau, welche Stelle ich meine. Doch, wisst ihr, oder?
10: Ein Bleche.
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11: So, gleich erfahrt ihr von unseren RSH Schleswig-Holstein-Reportern, was am Wochenende bei euch in der Region los ist. Die besten Tipps gibt's da gleich hier bei uns. Und wenn wir schon über gute Tipps sprechen, können wir auch über Grillen am Wochenende reden.
10: Genau, euch ist ja vielleicht auch schon mal aufgefallen, wenn ihr Grillfleisch kauft, jetzt an der Theke zum Beispiel, dass Geflügel immer gesondert abgepackt wird und nicht mit dem roten Fleisch, mit Rind oder mit Schwein zusammen in eine Tüte kommt.
11: Warum ist das eigentlich so? Warum muss man denn die Hähnchenteile von dem Rest trennen? Kommt doch eh alles auf einen Grill. Sharon hat's geklärt, gleich in dieser halben Stunde die Auflösung.

0: 7.36 Uhr, hier ist die RSA Moin Show, Matze Schmark und Sharon Hain.
1: Moin.
0: Wochenende steht vor der Tür und nach diesem mega Sommerwetter die letzten Tage hat man auch richtig Bock auf Action und Ausflüge, ne?
1: Ja, ich auch. Jetzt am Wochenende ist dafür nämlich endlich wieder Zeit. Wir schauen mal durchs Land jetzt mit euch zusammen und mit unseren RSH Schleswig-Holstein Reportern. Da ist Mike Schüler in der Lübecker Bucht unterwegs, hat sich umgeguckt und da steht dieses Wochenende ein 100-jähriges Jubiläum an, ne Mike?
2: Genau, die Gemeinde Timmendorfer Strand feiert 100 Jahre Bäderbahn mit einem autofreien Sonntag, einem Fahrradparcours für Kinder, Tanzshows und Spielmobil. Nebenan in Lübeck feiert die Interessengemeinschaft Dorfbreite dann von heute bis Sonntag ihren Siedlungssommerzauber mit Festumzug morgen, Zirkusshows und ganz viel Kuchen.
0: Danke dir, Mike. Gina Maria Kock aus dem Kreis Plön, da macht die Schusterstadt Preetz ihrem Namen dieses Wochenende alle Ehre, ne?
3: Genau, beim Schusterfest, da wird von heute bis Sonntag in Preetz gefeiert und der Marktplatz und auch der Katrinsplatz werden mit Bühnen, mit Buden und mit ganz viel Leben gefüllt. Highlight ist am Sonntag das Bobbycar-Rennen. Und um Kinder und Kindheit geht's auch morgen ab 14 Uhr im Kindheitsmuseum in Schönberg. Ja. Da ist Familienfest mit einer spielerischen Entdecker-Weltreise.
1: Kann man sich auch freuen. Das Schusterfest war ja auch schon richtig cool. Die Propstei ist immer ein Ausflug wert. Dann auch natürlich am Ende mit Schönberg noch. Und RSH Schleswig-Holstein-Reporter Fabian Pede hat sich noch im Kreis Nordfriesland umgehört. Fabian, da wird ordentlich gefeiert am Wochenende, ne?
4: Jo, im Freibad Breetstedt wird morgen Sommernachtparty gefeiert. Tagsüber geht's für alle Familien ganz normal ins Freibad und ab 19 Uhr verwandelt sich das dann in eine große Disco. Richtig cool, die Sportschenke sorgt für leckere Drinks und die Wasserwacht für Lichtspiele auf dem ganzen Gelände da. Das sieht richtig cool aus. Und in Norddorf auf Amrum ist morgen Grill and Chill auf der Hüttmannwiese mit Kinderschminken, Kunsthandwerkermarkt, Flohmarkt und na klar, was darf nicht fehlen, leckerem vom Grill.
1: Ja, ja,
0: aber bitte kein Kuscheltier vergessen auf Amrum. Ja. Danke dir, Fabian. Noch mehr Tipps fürs Wochenende findet ihr auch auf unserer RSA Facebook-Seite.
1: Ganz viel Spaß jetzt schon und schönes Wochenende. Und jetzt haben wir noch neue Musik für euch. Kommt von Teddy Swims. Mr. Know-It-All ist neu bei RSH. Guten Morgen am Freitag.

0: Genau, schönen guten Morgen. Hier ist die RSH Moin Show um jetzt 15 Minuten vor 8, erste Schulstunde. Einen schönen guten Morgen.
1: Guten Morgen. Ja, was macht ihr denn so Schönes am Wochenende? Vielleicht wird ja auch wieder der Grill angeschmissen. Dann müsst ihr heute natürlich nochmal schnell in die Fleischtheke, ne?
0: Ich hab das jetzt nicht verstanden, wieso vielleicht.
1: Ja, Wetter ist natürlich ganz gut.
0: Die Grillsaison ist eröffnet, da wird jeden Samstag gegrillt.
1: Vielleicht werdet ihr dabei nass, aber egal. Ihr werdet vorher an die Theke müssen.
0: Ja.
1: Und dann heißt das wieder, sind sie durch mit Geflügel? Dann müsste ich die Tüte nämlich schon mal zumachen und dann eine neue aufmachen, weil... Geflügel wird getrennt verpackt.
0: Und Geflügel und Rest immer voneinander getrennt. Da ist immer so eine Trennscheibe auch richtig dazwischen.
1: Ja.
0: Da liegt so die Hühnerecke und da kannst du die Sachen aussuchen, weil Hühnchenpute will ja auch mal irgendjemand noch auf dem Grill haben.
1: Ja.
0: Ne?
1: Aber warum ist das eigentlich
0: warum
1: so? Warum wird das immer getrennt?

0: Schönen guten Morgen. Um 8:09 hier ist die Elsa Moin Show. Wenn euch irgendwo auf einmal eine 1,80 Meter hohe Hundefigur in einem Vorgarten auffällt, die da vorher nicht stand, solltet ihr besser mal die Polizei in Itzehoe informieren. Denn nach dem Pfingstvolksfest in Albersdorf vermisst ein Schausteller genau so eine Figur. Die wurde von einem Anhänger hinten von einem Fahrgeschäft geklaut. Ich frage mich ja, was man damit will. Aber okay, irgendwer hat anscheinend Verwendung dafür.
1: Eine 1,80 Meter große Hundefigur?
0: Ja, ich weiß gar nicht, was das für ein Hund sein soll. Aber haltet mal die Augen bitte auf. Was sonst noch los ist bei uns in Schleswig-Holstein, das hört ihr gleich in den RSA Nachrichten um 8:05 mit Sönke Röhling.
2: Und gleich in der nächsten halben Stunde gibt's noch mehr von euren Lieblingshits in Schleswig-Holsteins beste Mix. Mit dabei sind Atomic Kitten. Again, gleich hier bei uns in der nächsten halben Stunde. Und was Frisches gibt's von David Guetta und Alpha Will, Forever Young, alles gleich hier bei uns.
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17: 8:05. Ich bin Sönke Röhling. Guten Morgen. Wurde der Landtag ausreichend über die Millionenförderung für Northvolt informiert? Darüber urteilt heute das Landesverfassungsgericht in Schleswig. Philipp Nützig.
18: Geklagt hatte die FDP-Fraktion im Landtag und auch die SPD hat sich angeschlossen. Sie sagen, die Landesregierung hätte bei der Beratung im Parlament über die 300 Millionen Euro Bürgschaft nicht alle notwendigen Informationen offengelegt, sprich die Informationspflichten gegenüber Landtag und einzelnen Abgeordneten verletzt. Es könnte die nächste Klatsche für die Günther-Regierung in der Sache werden. Ein Gutachten des Landesrechnungshofs hatte zuletzt unter anderem bemängelt, dass die Risiken nicht ausreichend geprüft wurden.
17: Bei einem Unfall zwischen Erft und Bargen im Kreis Schleswig-Flensburg ist ein Motorradfahrer am Abend schwer verletzt worden. Ein Treckerfahrer hatte den 51-Jährigen offenbar beim Abbiegen übersehen. Der Motorradfahrer kam ins Westküstenklinikum Heide. Das Urteil im Prozess um einen geplanten Anschlag auf ein Taylor Swift-Konzert in Wien steht. Der Angeklagte muss für 15 Jahre ins Gefängnis. Zuvor hat er die Anschlagspläne gestanden. Dirk Justus.
4: Er habe vor der Terrororganisation IS als Held gelten wollen. Der junge Mann hatte zugegeben, im August 2024 einen Anschlag auf ein Konzert des US-Superstars im Wiener Ernst-Happel-Stadion geplant zu haben, wohl mit einer Bombe. Dabei habe er Instruktionen von der Terrormiliz erhalten. Zu den drei Auftritten von Taylor Swift in Wien waren mehr als 177.000 Zuschauer erwartet worden. Nach seiner Festnahme wurden alle Auftritte in Österreichs Hauptstadt abgesagt.
17: Politische Spannungen belasten weiter die Vorbereitungen der Fußball-WM. Kurz vor Beginn hat die iranische Nationalmannschaft offenbar noch immer keine Visa für die USA. Dort finden alle Vorrundenspiele des Iran statt. Zuvor hat das Team bereits sein WM-Quartier von den USA nach Mexiko verlegt.
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0: Es verliert ein bisschen an Kraft hier bei uns in Schleswig-Holstein. Das heißt, noch könnt ihr ein bisschen Sonne genießen, aber es wird wolkiger im Laufe des Tages und dann ziehen vielleicht auch mal hier und da ein paar Schauer durch. Seid darauf vorbereitet. Bis 28 Grad geht es aber heute hoch und ihr wisst, bei Hitze können sich dann auch mal Gewitter zusammenbrauen. Das wird wahrscheinlich auch heute Abend noch passieren. 13 Grad haben wir jetzt im Bußdorf bei Mercedes, 12 Grad in Todenbüttel bei Malus Hofladen und 13 Grad in Haseldorf beim Schlosspark. Der RS3-Tage-Trend sagt, Wochenende ja, wird eigentlich ganz gut, bisschen kühler, aber vorerst trocken. Erst Sonntagabend kommt da wieder ein bisschen Regen ins Spiel, der sich auch in den Montag schiebt.
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1: Schleswig-Holsteins bester Verkehrsservice. Da geht es einmal auf die A1 Hamburg Richtung Lübeck zwischen dem Maschnerkreuz und dem Breitnauder Elbe. 3 Kilometer Stop and Go. 10 Minuten plus heißt das aber nur. Und auf der A7 Hamburg Richtung Hannover ist die Straße auf Höhe Marmsdorf in nur eine Spur gelenkt worden gerade. Jo, da sind die beiden anderen Spuren dicht gemacht. Also nur eine Spur ist frei. Da staut sich hier natürlich dann auch jetzt schon kräftig für euch. Und die meisten Blitzer nur bei RSH B432 Bad Segeberg Richtung Hamburg stehen sie am Ortseingang Norderstedt, sind 60. Flensburg, Matz-Klausen-Straße, stadteinwärts. Emburen, Hauptstraße beidseitig und B201 noch. Schleswig Richtung Kappelnhöhe. Dollroth fällt mal wieder. Danke Pascal fürs Bescheid geben.
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1: Heute wird bei uns in Schleswig-Holstein eine ganz tolle und wichtige Aktion vorgestellt. Das Ganze heißt Red Farmer.
0: Die Feuerwehren bei uns im Land können künftig bei Einsätzen nämlich verstärkt von Landwirten unterstützt werden. Und zwar mit Wasser, das öfter leider mal knapp wird.
1: Ja, wir sind ein Flächenland und bei Großbränden wird nun mal viel Wasser gebraucht. Und ja, da kommen die Landwirte mit ihren Gülletanks, also diesen Gülle-Wagen, sag ich mal, ins Spiel. Denn die formulieren sich einfach um in Wassertanks. Mhm. Wie genau das alles funktioniert, das hört ihr gleich hier bei uns.

0: Wir haben es 8:05 am Freitagmorgen. Hier ist die RSH Moin Show und heute fällt bei uns in Schleswig-Holstein der Startschuss für eine wichtige neue Initiative. Red Pharma heißt die und soll die Zusammenarbeit zwischen Feuerwehren und Landwirten unterstützen.
1: Ja, gerade hier bei uns in Schleswig-Holstein, in ländlichen Regionen, wo Feuerwehren ja bei größeren Bränden viel Wasser brauchen und vielleicht nicht so schnell an Wasser kommen, wie sie sich das wünschen, wo auch Wasser fehlt, da kommen dann Landwirte mit ihren Wassertanks zum Einsatz.
0: Red Pharma ist ein Portal und soll diese Verknüpfung jetzt also einfacher machen. Mareike Dams vom Landesfeuerwehrverband ist jetzt bei uns. Mareike, wie genau läuft das ab mit dem Portal?
2: Also im Prinzip gibt es das schon seit Jahren, dass Feuerwehr und Landwirtschaft eng zusammenarbeiten. Zum Beispiel bei Wald- und Flächenbränden ist das ganz typisch.
1: Genau.
2: Und das funktioniert auch super. Und dieses Portal soll das Ganze aber noch mal ein bisschen einfacher machen, Kontakte sichtbar machen und bündeln. Und Landwirte und Landwirte können dort in diesem Portal ihre Geräte registrieren, damit die Feuerwehren im Ernstfall schnell sehen, welche Unterstützung wo verfügbar ist. Und Red Pharma soll vor allem bei größeren oder besonders ressourcenintensiven Einsätzen helfen. Und dann kann es losgehen.
1: Ja, also eine wirklich richtig gute Sache. Und wie gesagt, es gibt ja schon diese Unterstützung der Landwirte teilweise dann auch auf einem kurzen Dienstweg. Das soll auch alles weiterhin so bestehen bleiben, aber das Netzwerk wird nun eben ausgebaut und wir haben auch mit einem Landwirt selbst gesprochen.
0: Thomas Hansen ist Landwirt und Feuerwehrmann aus Wiehöl und ist auch schon als Red Pharma unterwegs.
3: Also wir hatten einen Einsatz auf einen landwirtschaftlichen Betrieb, schwierige Wasserversorgung und dort ist genau das passiert. Da sind die Landwirte vor Ort gekommen mit ihren Güllewagen und haben Wasser zugeliefert.
1: Tja, so läuft es dann eben im Ernstfall ab. 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Wirklich sehr interessant und gut, dass wir unsere Landwirte haben, die da die Feuerwehren gegenseitig unterstützen.
0: Ja, Feuerwehren und Landwirte arbeiten zukünftig zusammen in der Initiative Red Pharma. Zusammen sind wir Schleswig-Holstein.

0: Was macht ihr denn Schönes am Wochenende? Vielleicht feuert ihr ja eure Freunde oder Familienmitglieder an oder ihr seid selbst aktiv dabei. Moin, am Freitag um 12 Minuten nach 8, hier ist die RSH Moin Show. Morgen geht's nämlich los. In Husum startet der Lauf zwischen den Meeren. Eine ganz besondere Laufveranstaltung, kennt ihr bestimmt auch. Die gibt es deutschlandweit wirklich nur hier bei uns in Schleswig-Holstein. Geht auch nur.
1: Ja, denn nur wir sind das Land zwischen den Meeren. Ne? Das ist der Titel, den wir uns gesichert haben. Und diese einzigartige Strecke wird wieder belaufen. Bei uns ist Martin Baum aus dem RSH-Läufer-Team. Martin, wie genau läuft das Ganze denn jetzt letztendlich ab?
2: Ja, moin ihr beiden. Der Start ist an der Schiffsbrücke in Husum und das Ziel ist am Aktionsstrand in Damp. Ungefähr 90 Kilometer weiter im Osten. Dazwischen eine richtig schöne Laufstrecke, einmal quer von der Nordsee rüber zur Ostseeküste, aufgeteilt in 10 Abschnitte. Das muss man ja nicht alles alleine am Stück rennen. Das sind dann immer so Etappen zwischen 7 oder knapp 12 Kilometer und werden als Staffel gelaufen. Aber wer möchte, kann das natürlich auch alleine machen, ganz nach eigenem Fitnessgrad.
1: Ja, da sprichst du was an.
0: Macht aber bestimmt Spaß. Und wie lange dauert das alles dann, Martin?
2: Ja, auch das liegt sehr am eigenen Fitnessgrad. Der Start morgen früh 9 Uhr in Husum. Die Siegerehrung soll dann um 19.30 Uhr in Damp sein. Wäre natürlich gut, wenn dann auch alle da wären. Vorher muss man im Team noch so ein bisschen logistisch überlegen, denn die einzelnen Läufer müssen ja auch an die einzelnen Streckenabschnitte fahren, wo sie dann das Staffelholz übernehmen und weiterrennen. Und zur Siegerehrung müssen die nachher auch wieder alle nach Damp kommen. Die Veranstaltung ist aber super organisiert. Es gibt für die Läufer sogar einen eigenen Bus-Shuttle, sodass die 800 Teams mit bis zu 10 Läufern sicher und gut gelaunt am Abend alle in Damp an der Ostseeküste landen und feiern können.
1: Ach, schön. 800 Teams. Was für eine Wahnsinnszahl. Das haben sich dann aber auch mehr als verdient. Nach so einem langen Tag ein kühles Getränk reinzufallen.
0: Der Lauf zwischen den Meeren. Es geht von Husum nach Damp. Morgen schnüren da wieder viele Schleswig-Holsteiner wieder ihre Laufschuhe. Viel Spaß euch allen. Und naja, auf und auch neben der Piste.
1: Ja, und jetzt der passende Titel für euch schon mal fürs Lauftraining. One Republic mit Run bei RSH. Lauft los und grüßt uns die Nord- und Ostsee.

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13: 5 vor halb 9. Ich bin Sönke Röhling. Guten Morgen. Das Landesverfassungsgericht in Schleswig fällt heute sein Urteil zur Northvolt-Förderung. Konkret geht es um die Frage, ob der Landtag von der Landesregierung ausreichend informiert wurde, bevor die 300 Millionen Euro freigegeben hat. Geklagt hatten FDP und die SPD-Fraktion. Das Urteil im Prozess um einen geplanten Anschlag auf ein Taylor Swift-Konzert in Wien steht. Der Angeklagte muss für 15 Jahre ins Gefängnis. Im August 2024 war der 21-Jährige von US-Geheimdiensten festgenommen worden, kurz vor dem geplanten Anschlag. Die dänische Minderheit in Schleswig-Holstein feiert am Wochenende ihre traditionellen Jahrestreffen. Rund 35 Veranstaltungen sind geplant, es wird mit bis zu 15.000 Teilnehmern gerechnet. Und jetzt weitere Meldungen aus der Region.
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14: Ich bin Eileen Schallhorn. Nachdem in Flensburg bei einem Streit ein 13-Jähriger mit einem Messer lebensgefährlich verletzt worden ist, sitzt ein Verdächtiger in U-Haft. Der 17-Jährige wurde selbst bei der Auseinandersetzung am Dienstag verletzt und musste im Krankenhaus behandelt werden. Nach seiner Entlassung gestern nahm ihn die Polizei fest. Wie es zu dem Streit kommen konnte, ist noch unklar. Die Mordkommission ermittelt in dem Fall. Eine beim Pfingstvolksfest in Albersdorf geklaute Hundefigur ist wieder da. Unbekannte hatten den 1,80 Meter großen Dekohund zwischen Samstag und Sonntagmittag von einem Anhänger hinter einem Fahrgeschäft geklaut. Nach einem Zeugenaufruf ist die Figur nun wieder beim Besitzer. Wer sie geklaut hatte, ist aktuell unklar.
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15: Sieht alles noch ganz gut aus gerade, ne? Hier bei uns in Schleswig-Holstein. Genießt noch die Sonne. Von Westen her kommen leider ein paar Wolken angerauscht und mit ihnen auch ein paar Tropfen, die da runterkommen können. Aber es ist immerhin recht warm. Bis 28 Grad geht's heute hoch, aber bei Hitze können sich natürlich auch Gewitter bilden und das wird heute wahrscheinlich auch noch passieren. 14 Grad sind es aktuell in Bramstedt in der Dorfstraße, 14 Grad auch in Bredenbeck bei der Grundschule und 15 Grad in Winsen am Feuerwehrgerätehaus. Der RSA 3-Tage-Trendsacht-Wochenende sieht soweit ganz gut aus. Bisschen kühler, nur noch so bis 24 Grad. Regen kommt aber wahrscheinlich erst am Sonntagabend und der zieht sich dann auch in die neue Woche.
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17: Schleswig-Holsteins bester Verkehrsservice. Es geht auf die A7 Flensburg Richtung Hamburg zwischen Schleswig-Jagel und Aufschlag. Da ist die linke Spur wegen Reinigungsarbeiten noch bis heute Mittag gesperrt. Plant das auf jeden Fall hier und fahrt da vorsichtig. Und auf der A21 Bargteheide, da haben wir zwischen Trappenkamp und Nettelsee aufgrund von Markierungsarbeiten den linken Fahrstreifen gerade gesperrt. Es ist bis heute Abend der Fall. Auf jeden Fall auch hier ein bisschen stauig natürlich an der Stelle, wo es dann auf eine Spur geht und die meisten Blitzer. Nur bei RSH steht einer in Stockelsdorf und zwar Segeberger Straße, beidseitig Höhe Ortseingang. Handewitt, Flensburger Straße bei euch, dann einwärts an der Brücke, sind 50 und Pascal hat noch einen Blitzer. Wo steht er?
18: B201 Süderbrarup Richtung Kappeln. In dem Ort Dorotfeld, kurz vor dem Ortsauswärtsschild Richtung Kappeln.
17: Danke dir. Schleswig Richtung Kappeln, die B201 Höhe Dorotfeld und A21 noch Kiel Richtung Bargteheide, Höhe Lezen. Da steht da auch wieder der Blitzeranhänger. 80 sind da.
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17: Leute, wir wollen mit euch nochmal über Mausi sprechen. Ihr erinnert euch doch sicher noch an Mausi, oder?
15: Das verloren gegangene Kuscheltier, diese Maus vom 5-jährigen Emil aus Kappeln. Gestern haben wir sie gemeinsam gesucht und gefunden, und zwar auf Amrum. Dann durfte sie per Fähre nach Dagebüll fahren und unser RSH Schleswig-Holstein-Reporter Fabian Peter hat sie da jetzt eingesackt und will sie Emil nach Hause bringen.
17: Wir als Eltern wissen, was los ist, wenn das Lieblingskuscheltier verloren geht. Da kullern nämlich die Tränen und damit die nicht länger kullern, sind wir gleich in Kappeln und übergeben Mausi.

0: Gibt ja wohl nicht. Ja, also Emil ist sprachlos. Ich glaube, der freut sich, wenn er die Mausi einfach wieder in den Arm hat, oder?
1: Ja.
0: Das ist ja der Hammer. Das ist ja echt grandios.
2: Das war so ein toller Moment gestern Morgen bei uns.
3: Ja.
2: Die RSH Moin Show hier. Eben gerade habt ihr Mama Jana gehört. Sie hat sich bei uns mit einem Hilferuf gemeldet, weil das Lieblingskuscheltier von ihrem 5-jährigen Emil beim Urlaub auf Amrum verloren gegangen ist. Und unserem Elternherz ist da auch ein kleiner Zacken abgebrochen.
3: Das Kuscheltier darf nicht weg sein. Erst zu Hause in Kappeln haben sie dann aber gemerkt, dass Mausi fehlt. So heißt das Kuscheltier nämlich. Sieht aus wie die Maus aus Sendung mit der Maus. Und nach unserem Suchaufruf hat sich dann tatsächlich mal wieder gezeigt, zusammen sind wir Schleswig-Holstein. Denn Nick Obert von der Wieker Dampfschiffsreederei hat sich gemeldet und hat gesagt, dass Mausi bei denen abgegeben wurde.
2: Die haben glücklicherweise Mausi per Fähre auf die Reise nach Dagebüll zurück ans Festland geschickt.
3: Mhm.
2: Ausnahmsweise ohne Fahrschein, hat er uns erzählt. Und von dort hat unser RSH Schleswig-Holstein-Reporter Fabian Pede sie jetzt eingesammelt, um sie nach Hause zu Emil zu bringen. Und jetzt ist das soweit. Fabi, kann Mausi übergeben werden?
4: Ja, ich bin mittlerweile angekommen in Kappeln und ich hatte nicht mal die Chance zu klingeln. Da wurde mir schon die Tür aufgemacht von deiner ganz freudigen Mama und Emil direkt dahinter im Mauskostüm. Er ist orange gekleidet, hat Mäuseohren. Und Emil, bist du happy, dass Mausi wieder da ist?
1: Ja.
4: Konntest du denn gut schlafen letzte Nacht?
1: Ja.
4: Ja, trotzdem hast du dir andere Kuscheltiere gesucht?
1: Ja.
4: Mama Jana, wie war das für euch jetzt die letzten Nächte? Ist ja doch irgendwie, ich habe ja selber 3 Kinder, schon doof, wenn das Kuscheltier fehlt, ne?
5: Ja, es ist wirklich anstrengend auch, weil er natürlich auch dann Probleme hat einzuschlafen. Ne? Diese Sicherheit, die Mausi einfach gibt in dem Moment, ist dann einfach weg. Und ein anderes Kuscheltier zu nehmen, ist halt schwierig.
4: Jetzt ist es ja so, dass ihr gestern bei uns angerufen habt und gesagt habt, ey, wir suchen Mausi. Habt ihr damit gerechnet, dass es so schnell geht und dass ich jetzt zum Beispiel heute schon vor eurer Tür stehe?
5: Nein, habe ich überhaupt nicht mitgerechnet. Ich habe gedacht, ich versuche es einfach mal. Ich habe ja online schon geguckt, überall auf den Seiten, auf der Fundseite, da war nichts zu finden. Und dann dachte ich, RSH, das ist meine Rettung.
4: Ja, guck mal, so sollte das doch sein. Wir hatten unterwegs auch ordentlich Spaß, wir beide. Also sie hat eine Sonnenbrille auch von mir bekommen. Sie durfte vorne sitzen, fand sie auch ganz gut. Wir haben Frühstück gegessen. Aber viel wichtiger ist, dass sie jetzt wieder bei Emil ist. Und du kannst ab jetzt wieder gut schlafen, oder?
1: Ja.
4: Euch natürlich jetzt wieder ganz erholsame Nächte, liebe Jana.
5: Vielen, vielen Dank.
2: Ach,
3: schön.
2: Das ist vollbracht. Danke dir, Fabi. Oh, wie schön. Und Emil im Mauskostüm, Mensch. Da könnt ihr jetzt ja als Zwillinge zu Hause rumtanzen.
3: Könnt ihr euch alles mal angucken auf unserer Facebook-Seite. Zusammen sind wir Schleswig-Holstein. Wir können es nur noch mal betonen. Toll, dass das so schnell geklappt hat.

0: Also ich mag ja den Sommer wirklich sehr, ne? Und ich liebe das auch, wenn alle Kiddies wieder nackig durch den Garten hüpfen und so.
1: Sharon hüpft dann auch immer gerne nackig durch den Pool.
0: Aber man muss dann abends nach dem Duschen einmal gucken, ist irgendwo vielleicht eine Zecke?
1: Ja, eben. Also wirklich absuchen, ne? Zecken sind auch in Schleswig-Holstein ein Thema. Man kann Zecken allerdings auch so hier betrachten.
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3: Ein altes Sprichwort sagt, eine Zecke allein macht noch keinen Sommer. So ungefähr. Denn es gibt ja immer mehr davon und das freut niemanden. Keiner sagt,
4: oh, die ist ja voll niedlich, darf ich die mal streicheln?
3: Freude verbreiten Zecken höchstens bei Vögeln, die finden die dann lecker. Aber bei Rehen oder Katzen oder Hunden oder Menschen sind sie eher unbeliebt. Denn die warten in der Wiese monatelang, bis du kommst. Und dann krabbeln sie in deine dunkelsten Körperstellen und beißen sich fest. Das will niemand. Obwohl, einen Vorteil haben sie doch noch. Sie schaffen es ja, dass Paare in Langzeitbeziehungen, in denen überhaupt nichts mehr läuft, wieder intim werden. Wenn sie sich nämlich nach langen Spaziergängen ausziehen und gegenseitig

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12: 8:55. Ich bin Sönke Röhling. Guten Morgen. Das Landesverfassungsgericht in Schleswig fällt heute sein Urteil zur Northvolt-Förderung. Konkret geht es um die Frage, ob der Landtag von der Landesregierung ausreichend informiert wurde, bevor er die 300 Millionen Euro freigegeben hat. Philipp Nützig berichtet.
13: FDP und SPD meinen nein. Die Landesregierung hätte unter anderem ein Gutachten, auf dessen Basis die Kabinettsvorlage gebilligt wurde, auch dem Parlament vorlegen müssen. Beide Fraktionen sehen die Informationspflichten gegenüber Landtag und einzelnen Abgeordneten verletzt und haben deshalb geklagt. Die Kabinettsentscheidung zu den Northvolt-Millionen hatte zuletzt der Landesrechnungshof bemängelt, unter anderem, weil Risiken nicht ausreichend geprüft wurden.
12: Eine Seniorin aus Brunsbüttel ist falschen Polizisten zum Opfer gefallen. Die Betrüger setzten die 82-Jährige gestern in einem Telefonat über Stunden so sehr unter Druck, dass sie ihr Erspartes von der Bank abhob. Die Frau übergab am Abend 18.000 Euro in Bar an einen Abholer. Die Ermittlungen laufen. Deutschlands oberste Verbraucherschützer haben sich deutlich gegen eine Verlängerung des Tankrabatts ausgesprochen. Dieser sei teuer und ineffizient, sagte die Chefin des Verbraucherzentrale Bundesverbands Ramona Popp den Funke-Zeitungen. Der staatliche Tankrabatt war Anfang Mai von der Regierung eingeführt worden, um die Auswirkungen des Iran-Kriegs auf die Benzinpreise abzufedern. Er beträgt knapp 17 Cent je Liter. Die WM-Vorbereitung der DFB 11 läuft auf Hochtouren. Das Team trainiert aktuell in Herzogenaurach. Übermorgen gibt's noch einen Test gegen Finnland und nächste Woche dann die Generalprobe in Chicago gegen die USA. Abwehrspieler Nico Schlotterbeck sagt im ZDF.
14: Natürlich sind wir nicht bei 100% mit den ganzen Abläufen. Das wird sich jetzt entwickeln. Wir werden
1: wahrscheinlich auch schon viele Abläufe gegen Finnland und USA probieren, was wir gegen Curaçao reinkriegen wollen.
12: Das erste Vorrundenspiel gegen Curaçao ist dann am Sonntag in 2 Wochen.
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14: Genießt noch ein bisschen die Sonne hier bei uns in Schleswig-Holstein. Sie kann heute ab und zu mal verdeckt werden von ein paar Wolken, die von der Westküste heranziehen. Da kann auch mal ein Tropfen runterkommen. Dazu aber recht warme Luft heute. 28 Grad in der Spitze stehen an. Gewitter können sich da natürlich auch mal zusammenbrauen. 16 Grad mittlerweile in Bockholmwiek am Yachthafen. 16 Grad auch in Velm vorm Reitstall und 17 Grad in Legerdorf auf dem Sportplatz. Das geht jetzt hier gerade rasant nach oben mit den Temperaturen. Der erste 3-Tage-Trendsaft. Wochenende sieht ganz gut aus. Bisschen kühler, also so um die 21 Grad. Regen kommt dann wahrscheinlich erst am Sonntagabend wieder dazu.
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15: Schleswig-Holsteins bester Verkehrsservice. Achtung Autofahrer, A7 Flensburg Richtung Hamburg. Zwischen Großen Aspel und Bad Bramstedt, da liegen Reifenteile auf der Fahrbahn. Dann haben wir die A1 Hamburg Richtung Lübeck zwischen Maschner Kreuz und Dreieck Norderelbe. 3 Kilometer Stop and Go, da braucht ihr 10 Minuten länger. Und auf der A1 Fehmarn Richtung Lübeck ist die Auffahrt Ratekau gesperrt. Da müsst ihr eine Alternative wählen. Dann gucken wir noch zur A23 Hamburg Richtung Heide. Zwischen Pinneberg Mitte und Pinneberg Nord ist da gerade die rechte Spur nach einem Unfall gesperrt worden. Und auf der A21 Bagte Heide Richtung Trappenkamp. In Bagte Heide zwischen Trappenkamp und Nettelsee auf der A21 ist aufgrund von Markierungsarbeiten jeweils der linke Fahrstreifen in beiden Richtungen bis heute Abend gesperrt. Das heißt, da kommt ihr nur einspurig dann vorbei. 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Hochdonn, Eckstedter Weg, statt auswärts. Dann Harrislee, Süderstraße statt Einwärtshöhe der Feuerwehr, da sind 30. In Handewitt blitzt es, in der Flensburger Straße statt Einwärtshöhe der Brücke. Und B432 haben wir noch Bad Segeberg Richtung Hamburg. Höhe Ortseingang Norderstedt stehen sie in diesem 60er Teil. Hat Thomas gesehen, danke dafür.
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15: Es wird ein tolles Wochenende für alle Handballfans, unter anderem natürlich für alle, aber vor allem für die Handballfans bei uns in Schleswig-Holstein, denn der THW Kiel und die SG Flensburg-Handewitt kämpfen im European League Final Four um den Europapokal.
14: Wie die Chancen da für die Clubs aus unserem schönsten Bundesland der Welt stehen und was so besonders ist an den Spielen, das hört ihr gleich hier in 6 Minuten.

0: Kommt gut in euren Freitagmorgen mit der RSH Moin Show und Nana Lonely. Das sind noch mehr von euren Lieblingshits in Schleswig-Holsteins beste Mix. Wir haben alle Lust aufs Wochenende, vor allem alle Handballfans in Schleswig-Holstein. Für die wird es nämlich richtig kribbelig.
1: Ja, denn die SG Flensburg-Handewitt und der THW Kiel spielen beide im Final Four der European League in Hamburg um den Europapokal. Die Flensburger kennen sich damit ja ziemlich gut aus. Die hatten das Ding in den letzten beiden Jahren ja schon in der Hand und haben es in die Höhe gestreckt.
0: Ja, sie können also das Titel-Triple perfekt machen. Mike Schüler aus dem RSH Moin Show Team ist jetzt bei uns. Wie groß sind die Chancen, dass das wirklich klappt, Mike?
2: Ja, naja, wer den Pokal zweimal in Folge gewonnen hat, der wird schon wissen, wie der Hase läuft. Und vielleicht tut es den Flensburgern jetzt auch mal ganz gut, dass sie mal wieder in einem anderen Wettbewerb spielen, denn in der Bundesliga lief es zuletzt nicht so gut. Zwei Niederlagen in Folge gab es. Die Champions League Qualifikation, die ist da in großer Gefahr. Ah. Mit dem Titel jetzt wären sie in der nächsten Saison dann wohl in der Königsklasse dabei. Also mehr Ansporn geht eigentlich nicht. Um 15.30 Uhr spielen die Flensburger im Rhein deutschen Halbfinale gegen die MT Melsungen.
1: Und auf wen treffen die Gestreiften? Auf wen trifft der THW Kiel, Mike?
2: Ja, schon vor um 12.30 Uhr müssen sie gegen das französische Team Montpellier antreten. Für Kiel ist es ebenfalls richtungsweisend, denn die Saison ist keine gute für den THW. Der Gewinn des Pokals wäre ein bisschen Balsam für die Seele der Fans. Was besonders kurios ist, diese beiden Halbfinalspiele, die gab es genauso mit den Paarungen auch schon im letzten Jahr. Und beide Spiele, die waren auch super eng. Der THW und die SG haben jeweils nur mit einem Tor gewonnen. Also das wird auch in diesem Jahr wieder ein heißer Tanz und ein paar Karten gibt's auch noch.
0: Ein Tor reicht ja, ne?
1: Es gibt noch ein paar Karten.
0: Ja, vielleicht ist das noch was für Kurzentschlossene. Dank dir auf jeden Fall, Mike. Wir verfolgen das natürlich hier bei RSH auch für euch und sind genauso gespannt, wer am Ende die European League gewinnt.
1: Tja, im besten Fall landet der Pokal aber natürlich hier bei uns in Schleswig-Holstein. Wir drücken deshalb dem THW und der SG ganz fest die Daumen, ordentlich Baxe und viel Spaß auf der Platte.

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12: Die Sonne lacht uns noch entgegen hier bei uns in Schleswig-Holstein, aber im Laufe des Tages kommen von der Westküste Wolken und die haben dann auch ein paar Schauer im Gepäck. Also wundert euch nicht, wenn ihr ab und zu doch vielleicht mal den Schirm aufspannen müsst. Es ist aber sehr warm, das muss man dazu sagen. 28 Grad in der Spitze, auch Gewitter können sich da natürlich mal bilden. 17 Grad jetzt in Osterohrstedt beim Getränkevertrieb, 18 Grad in Offenbüttel beim Spielplatz und 19 Grad in Bad Segeberg am Hallenbad. Der RSH 3 Tage Trend sagt, Wochenende wird ein bisschen kühler, so 18 bis 24 Grad, da ist dann aber erstmal kein Regen in Sicht. Erst Sonntagabend kommt da was runter und der zieht sich auch in die neue Woche.
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13: Schleswig-Holsteins bester Verkehrsservice. Achtung, Autofahrer, es geht auf die A21, Barkte Heide Richtung Kiel zwischen Bad Segeberg Nord und Wahl steht. Da liegen Gegenstände auf der Straße. Und dann haben wir wieder Rehe auf der Autobahn. Eine Meldung, die recht häufig kommt in letzter Zeit. Ne? A23 Hamburg Heide. Hier Vorsicht in beiden Richtungen zwischen Pinneberg Nord und Tornisch. Da sind Rehe durch den Wildzaun irgendwie durch oder drüber drunter und sind jetzt auf der Autobahn natürlich panisch unterwegs. Die Tiere also vorsichtig fahren, Fuß vom Gas. Und dann gucken wir noch auf die A1 Fehmarn Richtung Lübeck, da ist die Auffahrt Ratekau gesperrt. Da müsst ihr eine Alternative wählen. Dann haben wir noch Reinigungsarbeiten auf der A7, Flensburg Richtung Hamburg. Zwischen Jagel und Ufschlag wird die linke Spur gereinigt. Das soll bis mittags noch gesperrt sein. Und ein Unfall auf der A23 Hamburg Richtung Heide sorgt zwischen Pinneberg Mitte und Pinneberg Nord für eine gesperrte rechte Spur. Die meisten Blitzer nur bei RSH. Hochdonn, Eckstädter Weg, beidseitig. Harrislee, Süderstraße, Bilsen, Kieler Straße Richtung Hamburg. Da stehen sie Höhe der Bushalte und Hande wird noch Flensburger Straße statt einwärts Höhe der Brücke. Wir wünschen euch eine gute Fahrt.
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0: Die RSH-Moin-Show am Freitag vor dem schönen letzten Maiwochenende. Sharon Hein und Matze Schmark hier, aber wir sind nicht alleine. Tanja Puttfagen ist auch bei uns.
1: Guten Morgen.
2: Guten Morgen. Was machst du am Wochenende, Tanja?
1: Ich nehme mir meine Motorsense und dann werde ich schön meinen Rasen abmähen. Der ist nämlich so ungefähr 1,50 Meter hoch.
2: Zum Glück hat sie Rasen gesagt.
0: Habt ihr so lange gewartet? Jetzt muss man, ihr müsst euch durch den Dschungel kämpfen.
2: Ja, das kennen, glaube ich, viele gerade. Ne?
0: Du, Sharon, was machst du Schönes?
2: Ich werde schön auf dem Fußballplatz stehen. Mein Sohn hat Sonntag ein Spiel und ich hoffe, dass es nicht regnet.
0: Oh ja, du bist Spielermama.
2: Ja, ich bin Spielermama.
1: Sehr gut.
0: Später sind sie Spielerfrauen. Und jetzt gehe ich am Samstag mal auf einen 40. Geburtstag und dachte mir, ich gucke mir ja schon mal an, wie das so ist.
2: 40 zu sein.
0: Kumpel wird 40. Ich bin gespannt. Der wird wahrscheinlich komplett weiß vor mir stehen. Der wird weiße Haare haben.
2: Wahrscheinlich.
1: Ihr müsst aber keine Sorgen haben. Ihr müsst weder mit Sharon zum Fußball, noch müsst ihr mit mir Rasenmähen, noch mit Matze zum 40. Geburtstag.
0: Ja.
1: Wir haben auch noch vernünftige Veranstaltungen.
0: Richtig.
1: Euch.
0: Unsere RSH Schleswig-Holstein-Reporter gucken gleich für euch in die Regionen. Was ist los im ganzen Land? Macht euch das richtig muckelig und schön. Gleich auch viel Spaß mit Tanja. Und wir hören uns dann Montag wieder ab 5 in alter, neuer Frische. Dann ist nämlich Juni in der RSH Moin Show.
2: Genau.

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15: 5:10. Ich bin Sönke Röhling. Guten Tag. In Sachen Northvolt wird's gleich ernst für die Landesregierung. Das Landesverfassungsgericht fällt sein Urteil zur Northvolt-Bürgschaft. Konkret geht's um die Frage, ob der Landtag ausreichend informiert wurde, bevor er die 300 Millionen Euro freigegeben hat. Philipp Nützig berichtet.
16: FDP und SPD meinen nein. Die Landesregierung hätte unter anderem ein Gutachten, auf dessen Basis die Kabinettsvorlage gebilligt wurde, auch dem Parlament vorlegen müssen. Beide Fraktionen sehen die Informationspflichten gegenüber Landtag und einzelnen Abgeordneten verletzt und haben deshalb geklagt. Die Kabinettsentscheidung zu den Northvolt-Millionen hatte zuletzt der Landesrechnungshof bemängelt, unter anderem, weil Risiken nicht ausreichend geprüft wurden.
15: Mit der Masche falscher Polizist haben Betrüger einer Rentnerin aus Brunsbüttel ihr Erspartes geklaut. 18.000 Euro sind weg. Aileen Schallhorn.
17: Ein angeblicher Polizeibeamter Matthias Gutschek rief die 82-Jährige gestern an und wollte nach einer vermeintlichen Überfallserie in der Nähe ihre Wertsachen sichern. Die Brunsbüttlerin war zunächst misstrauisch, wurde dann aber über 6 Stunden am Telefon massiv psychisch unter Druck gesetzt. Sie holte 18.000 Euro von der Bank und gab das Geld gestern gegen 17 Uhr in der Straße am Alten Wall an einen Abholer. Er war schlank, hatte kurze dunkle Haare und war glatt rasiert. Die Polizei sucht Zeugen.
15: Bei Erfde im Kreis Schleswig-Flensburg sind ein Motorrad und ein Trecker zusammengestoßen. Offenbar hatte der Treckerfahrer gestern Abend den entgegenkommenden Biker beim Linksabbiegen übersehen und dann erfasst. Der Motorradfahrer wurde schwer verletzt, er kam nach Heide ins Krankenhaus. Die geplante Erhöhung der Tabaksteuer könnte für die Bundesregierung nach hinten losgehen. Davon geht der Steuerzahlerbund aus, berichtet die Bild. Eine Studie zeigt demnach, dass die extra Steuermilliarden kleiner ausfallen dürften, als man sich das im Finanzministerium ausrechnet. Beschlossen ist die Erhöhung noch nicht. Das Trikot der Nationalmannschaften tragen. Bei der Fußball-WM gehört das für Fans einfach dazu. Die Verbraucherzentrale rät, Wer da online kauft, sollte besonders gut aufpassen. Stichwort Fake-Shops und Plagiate, Silas Quiring.
5: Ja, vielen sind die Trikots im Fanshop zu teuer und sie schauen nach günstigeren Angeboten und da wird's problematisch. Bei günstigeren Shops kommen die Pakete oft aus Nicht-EU-Ländern und erfüllen Standards zur Produktsicherheit nicht. Rückgabe und Reklamation scheitern schnell an fehlenden Kontakten oder teuren Rücksendungen. Wer in einem Fake-Shop bestellt, bekommt außerdem gar keine Ware und das Geld ist auch futsch. Deshalb sollte man beim Shoppen genau hinschauen, so die Verbraucherschützer.
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18: Tageshöchsttemperaturen auf Sylt 20 Grad heute. Wir haben so ein paar sonnige Abschnitte, dann sind aber auch immer mal dickere Wolken unterwegs. Auf dem Radar erkennt man so ganz kleine Regengebiete. Die meisten schwirren um uns herum. Trotzdem nicht ausgeschlossen, dass mittendrin mal kurz was runterkommt. Der Wind ist dazu mit Stärke 4 unterwegs im Tagesmittel. Erstmal aus südlichen, später aus westlichen Richtungen der RSH. 3 Tage Trend, morgen Sonne, Wolken 18, Sonntag Wolken, Sonne 17, Montag Sonne, Wolken 18 Grad.
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18: Der Verkehrsservice für Sylt. Ich denke mal, am Wochenende wird schon ein bisschen was los sein, ne? In Sachen An- und Abreise, wie immer gilt. Wer nicht unbedingt im Bereich der Autoverladung unterwegs sein muss, gerne einen größeren Bogen fahren. Ansonsten liegen mir keine größeren Störungsmeldungen vor. Nee. Langsam und vorsichtig machen ist klar. Und sagen Sie gerne Bescheid, wenn dann doch mal irgendwas sein sollte, ne? Damit ich Ihre Info an alle anderen weitergeben kann. Gute Fahrt.
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18: Ja, dann nix wie hinein in die letzte Ausgabe im Mai bereits. Am Montag haben wir schon den Juni zu packen. Happy, happy Freitag, ihr Lieben. Ich freue mich, dass wir zusammen sind und habe richtig Lust auf diese 4 Stunden mit Ihnen und euch gemeinsam.
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noch einen tollen Freitag wünsche ich und sage noch einmal ganz, ganz herzlich willkommen zur heutigen Ausgabe von RSH auf Sylt mit Carsten Köthi. Ich gehe mal davon aus, dass das heranrauschende Wochenende gästemäßig so ein Bettenwechsel-Wochenende wird. Ne? Die letzten Pfingstgäste wahrscheinlich, die müssen dann jetzt doch die Heimreise antreten, denn kommen aber auch neue Gäste hinzu, vorwiegend vermutlich aus Bundesländern, in denen in der kommenden Woche der Donnerstag ein Feiertag ist, den wir hier oben immer gar nicht so auf dem Schirm haben. Frohen Leichnam. Nämlich, und dann weiß ich aber auch, ja, von Insulanerinnen und Insulanern, die werden sich auch mal auf den Weg runter von der Insel machen. Viele von denen haben einen Termin in Kiel. Hier ist nämlich etwas los, was auch auf der Insel mit großem Interesse verfolgt wird. Die Baltic Sea Dart Open. Dazu in ein paar Minuten mehr hier bei mir in RSH auf Sylt.

0: Ja, moin und klasse, dass Sie dabei sind. Hier ist Carsten Köthe mit RSH auf Sylt. Wie gerade schon erwähnt, ne, am Wochenende werden sich, ich kenne ein paar, aufmachen von der Insel Richtung Festland. Die fahren nach Kiel, hier in der großen Ostseehalle, da wo sonst der THW spielt. Da steigt die Baltic Sea Dart Open. Das ist so ein bisschen wie das, was wir im Winter aus dem Alley Pally kennen, ne? Da sind wirklich die Großen aus der Dart-Szene am Start und da ist rundherum aber mal richtig Kapelle angesagt. Und Darten ist hier auf Sylt, für alle Gäste zur Erklärung, eine wirklich sehr, sehr angesagte Sportart. Mitunter mit so ein bisschen Zielwasser, habe ich das Gefühl, aber das muss ja auch nicht abträglich sein. Und ich hatte im alten Lucky's, so, wir erinnern uns mal, im Industrieweg mal gegen Jana gedartet, die beste Darterin der Insel. Und meine Damen und Herren, ich finde, wir hören da jetzt nochmal rein.
1: Ja, dann würde ich vorschlagen, wir spielen mal einen kleinen aus, oder?
2: Ja, sehr gerne.
1: Los, komm, du zuerst und dann ich auch daran.
2: Okay.
1: Achtung, meine Damen und Herren, so, Jana tritt an, wir stehen hier jetzt vor der Scheibe. So, der erste ist im Ziel, der zweite ist im Ziel. Und der dritte ist auch im Ziel. Wie viele Punkte hast du?
2: Ich kann 22. Nee, ne 24. Der ist sogar im Triple
1: 24. Das kann ich toppen, oder?
2: Ja, bestimmt.
1: Darf ich mit deinen?
2: Na, sehr gerne. Ja, du hast mich schon geschlagen. Du hast hast eine satte 48 geworfen.
1: Wie das denn?
2: Ja, hier 19 macht 38 plus 10. Wenn du alles zusammenzählst, kommst du auf 48.
1: Dass ich das noch erleben darf. Oder das ist der erste Gewinn überhaupt in meinem Leben. Lass dich überdrücken.
2: Sehr gerne.
0: Ja, so viel zum Thema blindes Huhn und so, ne? Findet auch mal ein Korn. Die Baltic Sea Dart Open gehen, ich meine, heute Mittag los, irgendwie um 13 Uhr. Und die werden auch im Fernsehen übertragen. Allerdings muss man dafür The Zone abonniert haben. All denen, die sich dorthin auf den Weg machen, viel Spaß. Und ihr müsst hinterher mal erzählen.

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15: Ja, auf Sylt scheint heute zeitweise die Sonne, dann sind aber auch mal dickere Wolken am Start, die Regenwahrscheinlichkeit an sich gering, mittendrin ist sie mal ganz kurz im 50%-Bereich, das sind winzige Regenpunkte, die auf dem Radar aufploppen. Also kann sein, dass mal was runterkommt. Der Wind ist dazu frisch unterwegs, kommt erstmal aus Süd und dreht später auf West. 20 Grad, die Tageshöchsttemperatur, der RSH 3-Tage-Trend. Morgen prima 18, Sonntag auch ganz gut 17, Montag wieder viel Sonne, ein paar Wolken, 18 Grad.
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15: Der Verkehrsservice für Sylt. Größere Störungsmeldungen im eigentlichen Sinne liegen mir nicht vor. Natürlich ist ein bisschen was los, aber im Gegensatz zu vergangenem Freitag ist es dann doch wieder ein wenig ruhiger geworden. Passen Sie auf sich und auf andere auf, und wenn doch mal irgendwas sein sollte, wissen Sie ja, Sie sagen es mir und ich erzähl's. Allen anderen gute Fahrt.
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Ach, einen tollen Freitag wünsche ich. Ja, hier ist RSH auf Sylt mit Carsten Köthe. Morgen ist traditionell an Baden in Morsum hinein in die frischen Fluten des Wattenmeers. Die Morsumer Kulturfreunde laden ein, morgen um 14 Uhr zum traditionellen Anbaden für Jung und Alt. Treff ist an der Badestelle am Deich, die erreicht man über den Diekwei. Das ist die erste Straße nach dem Ortseingang, die erste Straße rechts rein. Das ist der Diekwei, am besten mit dem Fahrrad dahin oder zu Fuß, weil mit Parkplätzen ist da nicht so viel. Gibt natürlich eine Kleinigkeit zu trinken. Hallo, wir sind in Morsum und Bratwurst gibt's, meine ich, auch und ein bisschen Musik vom Akkordeon. Das ist immer eine sehr, sehr schöne Sache. Morgen um 14 Uhr. Und wenn Sie jetzt sagen, ah, passt mir zeitlich nicht, kann man das nicht ein paar Stunden vor oder ein paar Stunden später machen? Nee, das ist ja die Wattseite. Die müssen natürlich gucken, dass irgendwie auch ein bisschen Wasser da ist, weil sonst ist das Anbaden nur halb so schön. Anbaden in Morsum. Morgen, 14 Uhr.

Ach ja, moin und klasse, dass Sie dabei sind. Hier ist Carsten Köthe mit RSH auf Sylt und jetzt hiermit nochmal, ich weise darauf immer wieder mal hin, weil ich es gut finde und sehr wichtig, es geht um die geplante Tourismusstrategie für Sylt. Dazu gibt es auf der Seite sylt.de eine Online-Umfrage mit dem Untertitel Deine Sicht auf den Tourismus auf Sylt. Und da geht es um so Punkte, welche Themen bewegen dich besonders? Welche Chancen und Herausforderungen siehst du für die Insel? Welche Aspekte sind dir wichtig, entweder als Einwohnerin oder Einwohner, Pendlerin oder Pendler, Urlauberin oder Urlauber? Da können alle tatsächlich online ein bisschen mitdiskutieren, in Anführungsstrichen, und ihre Meinung, ja, wird dann mit zum Tragen kommen, wenn nach Ende dieser Online-Umfrage einzelne Arbeitsgruppen zusammengestellt werden, um das, was da gesagt wurde, dann tatsächlich umzusetzen. Die Ergebnisse werden am 26. August präsentiert. Diese Online-Umfrage läuft noch bis zum 10. Juni. Deine Sicht auf den Tourismus auf Sylt. Gehen Sie mal auf sylt.de und da kommen Sie dann relativ schnell zu dieser Umfrage. Und wie ich immer sage, ne, wer da nicht mitmacht, darf sich hinterher auch nicht beklagen. Also nicht so laut jedenfalls.

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22: 5:11. Ich bin Sönke Röhling. Guten Tag. Die Landesregierung hat bei der Förderung für den Bau einer Northvolt-Batteriefabrik ihre Informationspflicht gegenüber Landtagsabgeordneten verletzt. Das hat das Landesverfassungsgericht in Schleswig entschieden. Mehr dazu von Cornelius Dräger.
23: Geklagt hatten FDP und SPD. Ihnen fehlten vor der Abstimmung Hinweise zu Finanzierungslücken und Risiken. Konkret geht es um eine Kabinettsvorlage aus dem Dezember 23. Darin hatte die Landesregierung auf Finanzierungslücken hingewiesen und Zweifel geäußert, ob sich ein Bankenkonsortium für die Finanzierung finden würde. Diese Informationen lagen den Abgeordneten Abgeordneten bei ihrer Entscheidung aber nicht vor, heißt es. Auch der Landesrechnungshof wirft der Landesregierung deshalb grobe Fehler und Verstöße gegen die Haushaltsordnung vor.
22: Gute Nachrichten vom Arbeitsmarkt in Schleswig-Holstein. Im Mai waren offiziell 94.300 Arbeitslose registriert, 600 weniger als vor einem Jahr und sogar 2.100 weniger als noch im April. Der Rückgang sei saisonal typisch, so die Arbeitsagentur Nord, fiel aber stärker aus als im Vorjahr. Das Millionendebakel um die Pkw-Maut hat für Ex-Verkehrsminister Scheuer ein juristisches Nachspiel. Er soll sich vor Gericht dafür verantworten. Das Landgericht Berlin hat die Anklage gegen Scheuer zugelassen. Fabian Hoffmann berichtet.
0: Der CSU-Politiker soll vor dem Bundestagsuntersuchungsausschuss zur Maut gelogen haben. Scheuer bestreitet das. Die Pkw-Maut war das Prestigeprojekt der CSU. 2019 wurde das Ganze vom Europäischen Gerichtshof gekippt. Der deutsche Staat und damit der Steuerzahler musste den Betreiberfirmen über 240 Millionen Euro Schadenersatz zahlen. Wann der Prozess um die mutmaßliche Falschaussage beginnt, ist noch unklar.
22: Badeunfall in Timmendorfer Strand. Ein 30-Jähriger aus Bayern ist dort gestern Abend beim Schwimmen in Not geraten. Ein Bekannter holte ihn aus dem Wasser und rief die Rettungskräfte. Der 30-Jährige wurde in eine Klinik gebracht. Er schwebt laut Polizei in Lebensgefahr. Abseits der Unklarheit in den Verhandlungen um eine Waffenruhe wird auch die Fußball-WM zum Streitpunkt zwischen den USA und dem Iran. Zwei Wochen vor dem Turnier hat die iranische Nationalmannschaft noch immer keine Visa für die Einreise. Der iranische Botschafter spricht von nicht eingehaltenen Zusagen.
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1: Tageshöchsttemperaturen auf Sylt 20 Grad heute. Wir haben so ein paar sonnige Abschnitte, dann sind aber auch immer mal dickere Wolken unterwegs. Auf dem Radar erkennt man so ganz kleine Regengebiete. Die meisten schwirren um uns herum. Trotzdem nicht ausgeschlossen, dass mittendrin mal kurz was runterkommt. Der Wind ist dazu mit Stärke 4 unterwegs im Tagesmittel. Erstmal aus südlichen, später aus westlichen Richtungen. Der RSH 3 Tage Trend. Morgen Sonne, Wolken 18. Sonntag Wolken, Sonne 17. Montag Sonne, Wolken 18 Grad.
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1: Der Verkehrsservice für Sylt. Von hier aus würde ich sagen, freie Fahrt zwischen Listern-Hörnum, zwischen Morsum und Westerland. Also jetzt mal abgesehen natürlich von so ein paar Baustellen. Ansonsten liegen mir aber keine größeren Störungsmeldungen vor. Nee, machen Sie langsam und vorsichtig. Und sollte irgendwas sein, wissen Sie, ne? Sie sagen es mir und ich gebe die Info an alle anderen weiter. Gute Fahrt.
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1: Moin, fällt mir gerade ein, wir haben heute noch gar nicht unsere Zusammenfassung gemacht, ne? Denn wollen wir mal Lieblingsinsel Sylt, Lieblingsradiosender RSH, Lieblingstag Freitag. Es läuft aber sowas von für uns, ihr Lieben. Auf geht's in die 11 Uhr Stunde. Schön, dass wir zusammen sind.
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einen tollen Freitag wünsche ich. Hier ist RSH auf Sylt mit Carsten Köter. Das heranrauschende Wochenende wird klasse für alle Handballfans. Ne? In Hamburg steigen doch die Finalspiele im EHF Cup mit dabei. Der THW Kiel und die SG Flensburg-Handewitt und beide Vereine haben wir doch auch schon live hier auf Sylt erlebt bei den Testspielen gegen unseren TSV Westerland. Das war, ich meine, 2018 und 2019. Und natürlich gab es darüber hinaus dann auch immer noch so ein bisschen Rahmenprogramm, also mit Inselrundfahrt und Autogrammstunde und hauptsächlich Essen. Handballer essen ja gefühlt fünfmal am Tag warm. Und das sind Portionen, kann ich Ihnen sagen. Also das wäre für mich eine Portion wohlgemerkt, eine vollwertige Mahlzeit für eine ganze Woche. Dann waren wir abends immer noch gemeinsam essen, danach einmal im Beachhaus bei Jan und einmal in der Sansibar gab es Wiener Schnitzel. Wenn das Gemüse kommt und Kartoffelpüree, können Sie ganz entspannt bleiben. Ne? Aber wenn die Schnitzelplatte kommt, das nur als Tipp, wenn Sie mit Handballern mal essen gehen. Wenn die Schnitzelplatte kommt, seien Sie schnell. Ich schwöre Ihnen, 2 Sekunden vornehme Zurückhaltung. Und sie stehen vor einer leeren Platte. Ist wirklich so. Und wo wir gerade beim Thema Handball sind, großer Handballsport, auch am Wochenende hier auf der Insel. Mehr dazu gleich bei mir in RSH auf Sylt.

Ja, moin und klasse, dass Sie dabei sind. Hier ist Carsten Köthe mit RSH auf Sylt und jetzt, wie angekündigt, ne, mit großem Handball am Wochenende, nicht nur in Hamburg in der Sporthalle, sondern auch hier auf Sylt am Strand, und zwar großer Handball dargeboten von kleinen Leuten. Es steigt morgen nämlich der erste Sylter Beach Cup im Handball. Ich lese mal ganz kurz vor. Der Strand an der Jugendherberge Westerland, das ist Dickiendeel, verwandelt sich in eine große Beachhandball-Arena. Beim ersten Sylter Handball Beach Cup, organisiert vom TSV Westerland, treten insgesamt 23 Mannschaften aus Schleswig-Holstein, Bremen und gesamt Norddeutschland gegeneinander an. Ich finde, das ist eine mega Geschichte und wünsche allen kleinen Teilnehmerinnen und Teilnehmern ja viel Erfolg, hauptsächlich aber ganz viel Spaß, weil darum sollte es ja gehen. An alle Eltern, die hoffentlich zahlreich dabei sein und applaudieren werden, denken Sie immer dran, es ist Sport und es sind Kinder und es soll Spaß bringen. Manchmal ist es so, dass die Kinder, egal jetzt ob Handball oder Fußball, auf dem Spielfeld respektvoll und fair miteinander umgehen und die Eltern kriegen sich an der Seitenlinie in die Wolle. Ne? Es ist Spiel, es ist Sport, es ist Spaß. Der erste Sylter Beach Handball Cup. Morgen am Strand, Höhe Dickiendeel. Ich würde schön finden, wenn da richtig was los wäre. Also wer Zeit hat und Lust hat, hin da. 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
20: Ja, auf Sylt scheint heute zeitweise die Sonne. Dann sind aber auch mal dickere Wolken am Start. Die Regenwahrscheinlichkeit an sich gering. Mittendrin ist sie mal ganz kurz im 50% Bereich. Das sind winzige Regenpunkte, die auf dem Radar aufpassen. Ploppen. Also kann sein, dass mal was runterkommt. Der Wind ist dazu frisch unterwegs, kommt erstmal aus Süd und dreht später auf West. 20 Grad, die Tageshöchsttemperatur, der RSH 3-Tage-Trend. Morgen prima 18, Sonntag auch ganz gut 17, Montag wieder viel Sonne, ein paar Wolken, 18 Grad.
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20: Der Verkehrsservice für Sylt. Ich denke mal, jetzt am Wochenende werden dann die letzten Pfingstgäste wieder heimwärts reisen. Aber dann kommen neue Gäste hinzu, bei denen in der kommenden Woche Fronleichnam ein Feiertag ist. Also es bleibt weiterhin ein bisschen voller auf der Insel. Größere Störungsmeldungen allerdings liegen mir nicht vor. Nee, denken Sie an die paar Baustellen und sagen Sie gerne Bescheid, wenn da doch mal irgendwas sein sollte, damit ich Ihre Info an alle anderen weitergeben kann. Gute Fahrt.
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0: Ja, moin und klasse, dass Sie dabei sind. Hier ist Carsten Köthe mit RSH auf Sylt. Und jetzt mit dem Stichwort Ringreitern. Am vergangenen Sonntag war Saisonauftakt traditionell in Aachsum. Jetzt am Sonntag geht das Ganze weiter in Keitum mit dem Amazonenchor Weiße Lanze von 1985. Das Ganze auf dem Parkplatz Ortseingang West, das ist, wenn Sie vom Kreisel kommen, gleich auf der rechten Seite, und dann sehen Sie das auch schon. Also kann man wirklich gar nicht verfehlen. Ich denke, alle auf der Insel hier, alle Insulanerinnen und Insulaner, die waren schon mal beim Ringreiten. Und allen anderen, allen Gästen kann ich das wirklich nur ans Herz legen. Es ist eine tolle friesische Tradition. Man trifft unglaublich viele nette Leute, man lacht, man schnackt mal hier, man erzählt mal da und sieht nebenbei, wie ich finde, tatsächlich auch ganz beachtliche Leistungen, weil ich würde auf dem Pferd sitzend mit so einer Lanze in der Hand garantiert alles treffen, aber mit Sicherheit nicht diesen kleinen Ring, der da vom Galgen baumelt. Ringreiten. Jetzt am Sonntag sind die Damen dran, am kommenden Wochenende dann nicht, und dann geht's weiter im Juni mit dem Morsumer Ringreiterchor von 1912. Ich sage immer Bescheid, ne? Sie verpassen nichts hier in RSH auf Sylt, wenn Sie immer zuhören. Aber das tun Sie ja sowieso, oder? Habe ich das Gefühl jedenfalls.
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0: Einen klasse Freitag wünsche ich. Hier ist RSH auf Sylt mit Carsten Köter. Heute Abend, ne, im Fernsehen das große Finale von Let's Dance. Sie wissen, das ist diese Tanzshow bei RTL, wo Prominente mit Tänzerinnen und Tänzern tanzen, bewertet von einer strengen Jury. Und zwei der drei Jurymitglieder, die habe ich hier auf Sylt schon getroffen. Zum einen Mozzi Mabuse, das war beim Beachpolo in Hörnum. Die war Sylter Ersttäterin sozusagen.
1: Ich bin zum ersten Mal, ja, das stimmt, ich war noch nie hier.
2: Ehrlich?
1: Und ich finde das sehr schön. Ja. Wirklich schön. Ich habe gestern einiges gesehen und ich komme wieder auf alle Fälle.
2: Ja, was hat dir denn so bislang an Sylt ganz besonders gefallen?
1: Das ganze Landschaft finde ich toll hier. Mhm. Die Dünen, der Sand, das natürlich Meer, die Restauranten, echt richtig schön.
0: Siehst du, wieder einen Inselfan dazu gewonnen. Und auch Joachim Lambi war schon mal hier. Ich hatte natürlich mit ihm geschnackt.
2: Wenn Sylt ein Tanz wäre, was für ein Tanz wäre Sylt?
3: Ich glaube, da ist mehreres drin. Ich glaube, Sylt kann auch sehr ruhig sein. Ja. Sylt kann auch sehr romantisch sein. Ja. Aber Sylt kann auch sehr wild und leidenschaftlich sein. Und somit passt ein Walzer, genau ein langsamer Walzer, genauso wie ein Jive oder ein Paso Doble, wo es dann auch zur Sache geht, weil es ja auch manchmal stürmisch hier.
2: Dann können wir jetzt ja einmal vielleicht so eine Wertung machen für Sylt, so wie Sie das im Fernsehen machen. Ich sag, die Punkte für die Insel Sylt, Ihre Wertung bitte, Joachim Lambi.
3: 10.
0: Ja, und wenn der strenge Herr Lambi das sagt, dann muss da ja wohl was dran sein. Heute Abend das große Finale von Let's Dance geht los um 20.15 Uhr, meine ich. Ja, genau, bei RTL.

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9: Einen schönen guten Tag. Für die Landesregierung ist das kein schöner Tag. Das Landesverfassungsgericht hat sein Urteil im Fall Northvolt gesprochen. Und das fiel nicht so aus, wie Ministerpräsident Günther sich das gewünscht haben dürfte. Mehr dazu jetzt im Top-Thema. Die Landesregierung hat bei der Förderung für den Bau einer Northvolt-Batteriefabrik bei Heide ihre Informationspflicht gegenüber Landtagsabgeordneten verletzt, so steht's im Urteil. Cornelius Dreger, geklagt hatten SPD und FDP.
2: Ja, ihnen fehlten vor der Abstimmung Hinweise zu Risiken der 600 Millionen Euro Anleihe, für die Land und Bund je zur Hälfte gebürgt haben. Konkret geht es um eine Kabinettsvorlage aus dem Dezember 23. Darin hatte die Landesregierung auf Finanzierungslücken hingewiesen und Zweifel geäußert, ob sich ein Bankenkonsortium für die Finanzierung finden würde. Diese Informationen lagen den Abgeordneten aber nicht vor, als sie darüber abstimmen mussten, so die Kritik.
9: Danke, Cornelius. Ja, die Opposition fühlt sich durch das Urteil natürlich bestätigt. Das sei nun schon das zweite Mal, dass der Regierung Verfassungsbruch nachgewiesen wurde, so Bernd Buchholz von der FDP. Und weiter?
10: Das ist ein schwerer Vorwurf und ich fordere den Rücktritt des Chefs der Staatskanzlei und ich fordere ansonsten den Ministerpräsidenten auf, den Mann zu entlassen. Denn er hat an vielen Stellen die Strippen gezogen, er hat aber auch vor allem die Koordinierung der Landesregierung gegenüber dem Landtag vorzunehmen und dabei sind diese Informationspflichtverletzungen entstanden. Das ist einfach so, dass man bei 200 Millionen Schaden nicht zur Tagesordnung übergehen kann.
9: Zuletzt hatte auch der Landesrechnungshof der Landesregierung grobe Fehler und Verstöße gegen die Haushaltsordnung vorgeworfen. Keine schöne Woche also für die Landesregierung. Dort will man erst am Nachmittag auf das Urteil reagieren. Und jetzt weitere Meldung von Anna Löwe aus dem Nachrichtencenter.
20: Auf dem Arbeitsmarkt in Schleswig-Holstein läuft es besser als erwartet. Gegenüber dem Vormonat ist die Zahl der Arbeitslosen im Mai um mehr als 2% gesunken und liegt sogar leicht unter der Zahl vom Vorjahr. Laut Arbeitsagentur Nord profitieren alle Alters- und Personengruppen von der positiven Entwicklung. Trotz der angespannten wirtschaftlichen Lage sei der Arbeitsmarkt bei uns im Land robust. Unternehmen suchen weiterhin gezielt nach Fach- und Arbeitskräften. Zwei Teenager sollen für den Brand eines leerstehenden Einfamilienhauses in Flensburg verantwortlich sein. Wie die Polizei jetzt mitteilte, gab eine Zeugin jetzt den entscheidenden Hinweis. Demnach sollen zwei zum Tatzeitpunkt 14-Jährige das Feuer gelegt haben. Der Schaden an dem Gebäude wird auf 100.000 Euro geschätzt. Vor dem Start in die Badesaison ist die Wasserqualität an den Badestellen in Schleswig-Holstein sehr gut. Laut Landesgesundheitsministerium wurden bisher 300 Proben an den 330 Badestellen im Land genommen. Zwischenergebnis: überall kann man bedenkenlos baden. Letzte Saison erhielten über 90% aller Badestellen die Bestnote.
9: Danke, Anna. Zum Sport. Die Vorbereitung der DFB-Elf auf die Fußball-WM geht in die heiße Phase. Aktuell läuft das Trainingslager in Herzogenaurach. Übermorgen testet das Team dann in Mainz gegen Finnland und nächste Woche gibt's die Generalprobe in Chicago gegen die USA. Das erste Vorrundenspiel findet dann gut zwei Wochen gegen Curaçao statt. Und zum Schluss noch diese gute Nachricht aus Fahrenkrug. Der kleine Ort bei Bad Segeberg gehört laut einer Studie zu den bestversorgten Gemeinden Deutschlands. Im Gemeindecheck des Instituts der Deutschen Wirtschaft landet Fahrenkrug auf Platz 8. Bewertet wurden unter anderem Verkehrsanbindung und Internetversorgung, aber auch wie viele Ärzte, Schulen und Freizeitangebote es in der Nähe gibt.
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21: Tageshöchsttemperaturen auf Sylt 20 Grad heute. Wir haben so ein paar sonnige Abschnitte, dann sind aber auch immer mal dickere Wolken unterwegs. Auf dem Radar erkennt man so ganz kleine Regengebiete. Die meisten schwirren um uns herum. Trotzdem nicht ausgeschlossen, dass mittendrin mal kurz was runterkommt. Der Wind ist dazu mit Stärke 4 unterwegs im Tagesmittel. Erstmal aus südlichen, später aus westlichen Richtungen. Der RSH 3 Tage Trend. Morgen Sonne, Wolken 18. Sonntag Wolken, Sonne 17. Montag Sonne, Wolken 18 Grad.
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21: Der Verkehrsservice für Sylt. Ich denke mal, am Wochenende wird schon ein bisschen was los sein, ne? In Sachen An- und Abreise, wie immer gilt. Wer nicht unbedingt im Bereich der Autoverladung unterwegs sein muss, gerne einen größeren Bogen fahren. Ansonsten liegen mir keine größeren Störungsmeldungen vor. Nee. Langsam und vorsichtig machen ist klar. Und sagen Sie gerne Bescheid, wenn dann doch mal irgendwas sein sollte, ne? Damit ich Ihre Info an alle anderen weitergeben kann. Gute Fahrt.
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21: Ja, moin. Immer wenn ich mal nicht auf Sendung bin, ne, dann macht sich ganz, ganz viele von Ihnen große Sorgen, dass irgendetwas passiert sein könnte, weshalb ich mögliche Abwesenheiten immer rechtzeitig ankündige, damit sich alle darauf einstellen können und diesbezüglich muss ich gleich was mit Ihnen besprechen. In ein paar Minuten hier bei mir, okay? Jetzt erstmal Happy Happy Freitag. Ihr Lieben, schön, dass wir zusammen sind. Nix wie nein in die 12-Uhr-Stunde.
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schönes Ding, Sun Goes Down und Robin Schulz, der ja auch schon auf der Insel aufgelegt hat, ne? Hier in RSH auf Sylt mit Carsten Köter. Und was Sonnenuntergänge angeht, würde ich sagen, können wir uns die letzten Tage nicht beklagen. Da ging so einiges und Juni und Juli und August kommen ja erst. Ihr Lieben, ich muss etwas besprechen mit Ihnen und mit euch. Ich habe in der kommenden Woche Urlaub. Ja, ich hatte ja bislang erst einen einzigen Urlaubstag in diesem Jahr. Das war letztens, als ich mit einer lieben Freundin in Hamburg zum Tennis gucken war. Und ich muss ja auch zusehen, dass ich mal so ein ganz paar Urlaubstage wegkriege. Und wann, wenn nicht jetzt, bevor dann die Saison hier endgültig so richtig Fahrt aufnimmt. Deshalb habe ich in der kommenden Woche mal frei. Ich habe jetzt noch gar nicht mit Frank geschnackt, aber ich gehe mal davon aus, dass der macht ja sonst die Aftershow-Party, dann von 10 bis 14 Uhr übernimmt, sodass sie also zur gewohnten Zeit nicht auf RSH auf Sylt verzichten müssen. Sie müssen sich also keine Sorgen machen, ist nichts passiert, es ist einfach nur Urlaub. Es liegt auch gar nichts Großes an, halt ein paar Dinge, die zu erledigen sind, sowohl in Kiel als auch auf Sylt. Der Urlaub wurde übrigens ohne Murren einfach so genehmigt. Ne, normalerweise immer so ein Lamento von wegen, wie Urlaub, sie arbeiten auf Sylt-Köte, ihr ganzes Leben ist Urlaub. Nee, wurde einfach so durchgewunken, keine Ahnung. Entweder hat der Chef einen guten Tag oder er wird auch schon altersmilde. Ja.

Einen dollen Freitag wünsche ich. Hier ist RSH auf Sylt mit Carsten Köthe und mit allem, was auf der Insel so geht. Heute Abend ist Auftakt der neuen kulturellen Welle im Rathauspark 3.0 veranstaltet von der Gemeinde Sylt. War in den vergangenen beiden Jahren auch schon. Ne? Da verwandelt sich dieser Park vor dem Rathaus in einen hübsch beleuchteten, ja, Garten, kann man irgendwie sagen. Auf jeden Fall herrscht da Gartenatmosphäre und dann gibt es Live-Musik vom Allerfeinsten. Heute Abend kommt die von Mathis Brodersen. Der kommt von Föhr. Mal ein lieber Gruß übrigens von Insel zu Insel. Da hört man meine Sendung ja auch. Der macht schon ganz, ganz lange Musik und hat einen wirklich erstklassigen musikalischen Ritterschlag erhalten. Er durfte nämlich den Song Junge auf Fähring, also in Föhrer Friesisch, covern. Und das müssen sie erstmal hinkriegen. Zu finden übrigens auf dem Album Fähring von Mathis Brodersen heute Abend. Es geht los um 19 Uhr. Und ich würde mich freuen, wenn auch da ja heute Abend richtig was los ist, weil ich finde, das ist eine schöne Idee und das verspricht bestimmt, ein ganz toller Abend zu werden.

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14: Auf Sylt scheint heute zeitweise die Sonne, dann sind aber auch mal dickere Wolken am Start. Die Regenwahrscheinlichkeit an sich gering, mittendrin ist sie mal ganz kurz im 50%-Bereich. Das sind winzige Regenpunkte, die auf dem Radar aufploppen, also kann sein, dass mal was runterkommt. Der Wind ist dazu frisch unterwegs, kommt erstmal aus Süd und dreht später auf West. 20 Grad, die Tageshöchsttemperatur, der RSH 3-Tage-Trend. Morgen prima 18, Sonntag auch ganz gut 17, Montag wieder viel Sonne, ein paar Wolken, 18 Grad.
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14: Der Verkehrsservice für Sylt. Größere Störungsmeldungen im eigentlichen Sinne liegen mir nicht vor. Natürlich ist ein bisschen was los, aber im Gegensatz zu vergangenem Freitag ist es dann doch wieder ein wenig ruhiger geworden. Passen Sie auf sich und auf andere auf und wenn doch mal irgendwas sein sollte, wissen Sie ja, Sie sagen es mir und ich erzähl's allen anderen. Gute Fahrt.
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Ja, Sie hören RSH auf Sylt mit Carsten Köthe. Das ist ein Programm nur für die Insel. Natürlich mit allem, was auf der Insel so geht. Peace, Love, Sylt 4. So heißt die Ausstellung, die Sie aktuell in Kampen sehen können mit Bildern von Sonny Hönscheid. Was ist die alles? Die ist Profisportlerin, die ist Künstlerin, die war mehrfache Weltmeisterin im Stand-Up-Paddling, mehrfache Weltmeisterin im Wellenreiten, aber eben auch ganz begnadet darin, wenn es darum geht, tolle Motive auf die Leinwand zu zaubern. Es sind, ich lese mal vor jetzt, farbenfrohe Bilder, die mit Hilfe von Acrylstiften an den schönsten Surfspots der Welt entstanden sind. Sie erzählen von Abenteuern auf und unter den Meeren, von fremden Kulturen, geheimnisvollen Unterwasserwelten, Meerjungfrauen und fliegenden Fischen. Sie spiegeln eine tiefe Verbundenheit der Künstlerin mit ihrer Heimatinsel Sylt wieder. Das ist wirklich toll. Also kann ich Ihnen nur ans Herz legen. Peace, Love, Sylt, hier die Ausstellung mit Bildern von Sonny Hönscheid noch zu sehen bis zum 20. Juni in Kampen im

Ach ja, moin und klasse, dass Sie dabei sind. Hier ist Carsten Köthe mit RSH auf Sylt. Auf diese Geschichte werde ich gewiss immer mal wieder hinweisen. Auf Sylt und vor Sylt laufen aktuell die Sandaufspülungen. Insgesamt werden 1,3 Millionen Kubikmeter Sand auf die Insel gespült. Und davor zur Erklärung, im Schnitt verliert Sylt pro Jahr durchschnittlich 1,2 Millionen Kubikmeter Sand. Seit 1972 wird deshalb Sand regelmäßig auf- und vorgespült. In dieser Saison gibt es neuen Sand auf einer Länge von etwas mehr als 8 Kilometern an den Stränden von Hörnum, Wenningstedt-Kampen, Randholm und List. Und dann werden auch nochmal 250.000 Kubikmeter Sand als Depot im Vorstrandbereich von Westerland eingebracht. Die Sache ist natürlich nicht ganz billig, kostet rund 9,2 Millionen Euro. Und wenn Sie jetzt sagen, ach nee, ist ja klar, für Sylt ist das ganze Geld da. Küstenschutz hier, weil Sylt ist ein ganz guter Prellbock fürs Festland. Küstenschutz hier heißt also auch Schutz für die Küsten anderswo.

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10: 5:01. Ich bin Sönke Röhling. Guten Tag. Nächste Klatsche für die Landesregierung in Sachen Northvolt, diesmal vor dem Landesverfassungsgericht. Die Richter sind zu dem Schluss gekommen, vor der Abstimmung über die Bürgschaft für den Bau der Batteriefabrik bei Heide hat die Landesregierung den Landtag nicht ausreichend informiert. Geklagt hatten FDP und SPD. FDP-Mann Bernd Buchholz.
11: Ehrlicherweise, dies ist innerhalb von 1,5 Jahren das zweite Mal, dass das Verfassungsgericht dieser Landesregierung sagt, dass die Verfassung gebrochen wurde. Das ist ein schwerer Vorwurf und heftiger Schlag, der die Landesregierung da trifft. Ich glaube, dass dies zu Konsequenzen führen muss. Für die Beziehung zwischen der Landesregierung und dem Landtag ist der Chef der Staatskanzlei verantwortlich und der muss auch verantwortlich gemacht werden für das, was hier als Verfassungsbruch stattgefunden hat.
10: Feuerwehren und Landwirte in Schleswig-Holstein sind für den Ernstfall jetzt noch besser vernetzt. Auf dem Online-Portal Red Farmer können sich Landwirte mit ihren Maschinen und Geräten anmelden. Bei einem Brand oder Hochwasser können dann Feuerwehren auf die Hilfe zugreifen. Der Vizepräsident des Bauernverbands Malte Jakobsen sagte uns.
12: Es sind schon über 100 Landwirte, die dort auf dieser Plattform sich haben mit ihren Geräten registrieren lassen. Und das ist, finde ich, ohne große Werbung schon ein toller Erfolg. Und wenn wir das jetzt noch ein bisschen präsenter machen, dann glaube ich, wird das mit Leben erfüllt werden.
10: Das Millionendebakel um die Pkw-Maut hat für Ex-Verkehrsminister Scheuer ein juristisches Nachspiel. Er soll sich vor Gericht dafür verantworten. Das Landgericht Berlin hat die Anklage gegen Scheuer zugelassen. Fabian Hoffmann berichtet.
13: Der CSU-Politiker soll vor dem Bundestagsuntersuchungsausschuss zur Maut gelogen haben. Scheuer bestreitet das. Die Pkw-Maut war das Prestigeprojekt der CSU. 2019 wurde das Ganze vom Europäischen Gerichtshof gekippt. Der deutsche Staat und damit der Steuerzahler musste den Betreiberfirmen über 240 Millionen Euro Schadenersatz zahlen. Wann der Prozess um die mutmaßliche Falschaussage beginnt, ist noch unklar.
10: Erstmals in diesem Jahr sind in Deutschland wieder weniger als 3 Millionen Menschen arbeitslos. Im Mai waren es 2,95 Millionen, so die Bundesagentur für Arbeit. Das waren knapp 60.000 weniger als im April. Die Frühjahrsbelebung ist trotzdem nicht richtig in Fahrt gekommen, so BA-Chefin Nahles. Die Spargelbauern in Schleswig-Holstein ziehen eine positive Zwischenbilanz der Saison. Nach einem schwierigen Start, weil zu Ostern noch zu wenig Spargel auf dem Markt war, sind die Bauern mit den Verkaufszahlen jetzt im Mai zufriedener, heißt es von der Landwirtschaftskammer. Die Saison geht noch bis zum 24. Juni.
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14: Tageshöchsttemperaturen auf Sylt 20 Grad heute. Wir haben so ein paar sonnige Abschnitte, dann sind aber auch immer mal dickere Wolken unterwegs. Auf dem Radar erkennt man so ganz kleine Regengebiete. Die meisten schwirren um uns herum. Trotzdem nicht ausgeschlossen, dass mittendrin mal kurz was runterkommt. Der Wind ist dazu mit Stärke 4 unterwegs im Tagesmittel. Erstmal aus südlichen, später aus westlichen Richtungen. Der RSH 3 Tage Trend. Morgen Sonne, Wolken 18. Sonntag Wolken, Sonne 17. Montag Sonne, Wolken 18 Grad.
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14: Der Verkehrsservice für Sylt. Von hier aus würde ich sagen, freie Fahrt zwischen Listern-Hörnum, zwischen Morsum und Westerland. Also jetzt mal abgesehen natürlich von so ein paar Baustellen. Ansonsten liegen mir aber keine größeren Störungsmeldungen vor. Nee, machen Sie langsam und vorsichtig. Und sollte irgendwas sein, wissen Sie, ne? Sie sagen es mir und ich gebe die Info an alle anderen weiter. Gute Fahrt.
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14: Ja, dann nichts wie nein. Die letzte Stunde im Mai, also von mir, ne? Danach geht's ja weiter mit der Aftershow-Party und mit Frank. Aber am Montag haben wir bereits den Juni zu packen. Verrückte Geschichte. Happy, happy Freitag, ihr Lieben. Ich freue mich, dass wir zusammen sind.
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0: Ja, moin und klasse, dass Sie dabei sind. Hier ist Carsten Köthe mit RSH auf Sylt. Ich habe gerade nochmal geguckt. Ja, um 13 Uhr, also vor ein paar Minuten, sind die Baltic Sea Dart Open in der Kieler Ostseehalle gestartet. Das ist ein riesiges Dartturnier, geht bis Sonntag. Erinnert vom Spektakel her ein wenig ans Alley Pally und wird sehr viel Beobachtung finden, gerade hier auf Sylt, weil es auf der Insel viele Dart-Fans gibt, sowohl weibliche als auch männliche. Und es gab hier sogar mal vor ein paar Jahren riesige Dart-Turniere. Die waren in der Halle am Sportzentrum Sylt-Ost. Und einmal hatte da Stefanie Zwitkowitsch gewonnen. Und die hatte ich hinterher gefragt, wenn ihr dann so euch die Großen anguckt, kann man von denen irgendwas abkupfern?
1: Nein. Ich finde, das ist, wenn jeder Bezirksliga-Verein irgendwo beim Fußball da guckt und immer der Meinung ist, er könnte mit Bayern München mithalten. Das ist ungefähr das, was wir im Dartsport machen, das, was die PDC ist. Das sind zwei verschiedene Welten, da werden die wenigsten von uns hinkommen. Das ist meine Meinung. Also.
0: Siehst du, so weit, ne, Stefanie Zwitkowitsch, die mal ein großes Dartturnier hier auf Sylt gewonnen hatte. Jetzt am Wochenende, ich kenne auf jeden Fall ein paar, werden sich einige auf den Weg machen Richtung Kiel und werden dabei sein bei den Baltic Sea Dart Open. Kann man auch im Fernsehen gucken, wenn man The Zone abonniert hat. Und an alle, viel Spaß erstens, und wenn ihr wieder da seid, müsst ihr mal erzählen.

Einen tollen Freitag wünsche ich. Hier ist RSH auf Sylt mit Kassenköte und jetzt mit einer Geschichte, die ist auch an einem Freitag noch ein bisschen hin. Allerdings aber, ich würde mich freuen, wenn Sie das schon mal in Ihrem Kalender ankreuzen. Am Freitag, am 12. Juni nämlich, da wird um 14 Uhr der erste Bauabschnitt des Multiparks eingeweiht. Der entsteht da, wo das Stadion des TSV Westerland ist. Und man kann schon sehen, dass die Skateranlage soweit fertig ist. Jetzt wird noch Streetball gemacht, dann wird noch so eine legale Graffiti-Wand eingeweiht. Und das ist ja erst nochmal, ne, der erste Bauabschnitt. Also da folgt noch viel, viel mehr. Und das soll dann irgendwann ein Treff für Groß und Klein werden, für Skaterinnen und Skater, Basketballspielerinnen, Basketballspieler. Und das ist eine Geschichte an alle Gäste. Oh Mensch, als ich angefangen habe zu senden, da war das schon Thema. Da sollte das eigentlich schon alles entstehen. Und dann muss ich Ihnen nicht sagen, dann gab es natürlich ein paar Klagen und dann ging es um die Finanzierung, dann kam Corona. Aber nun nimmt das Ding tatsächlich Gestalt an. Sie können ja schon mal vorbeifahren und ein bisschen gucken. Und ich werde bis zum 12. Juni immer mal wieder darauf hinweisen, dass an dem Tag der erste Bauabschnitt hier auf Sylt eröffnet wird. Und alle sind herzlich eingeladen, dabei zu sein.

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30: Ja,
0: Auf Sylt scheint heute zeitweise die Sonne, dann sind aber auch mal dickere Wolken am Start, die Regenwahrscheinlichkeit an sich gering, mittendrin ist sie mal ganz kurz im 50% Bereich, das sind winzige Regenpunkte, die auf dem Radar aufploppen, also kann sein, dass mal was runterkommt, der Wind ist dazu frisch unterwegs, kommt erstmal aus Süd und dreht später auf West, 20 Grad, die Tageshöchsttemperatur, der RSH 3-Tage-Trend, morgen prima 18, Sonntag auch ganz gut 17, Montag wieder viel Sonne, ein paar Wolken, 18 Grad.
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0: Der Verkehrsservice für Sylt. Ich denke mal, jetzt am Wochenende werden dann die letzten Pfingstgäste wieder heimwärts reisen, aber dann kommen neue Gäste hinzu, bei denen in der kommenden Woche Fronleichnam ein Feiertag ist. Also es bleibt weiterhin ein bisschen voller auf der Insel. Größere Störungsmeldungen allerdings liegen mir nicht vor. Nee, denken Sie an die paar Baustellen und sagen Sie gerne Bescheid, wenn da doch mal irgendwas sein sollte, damit ich Ihre Info an alle anderen weitergeben kann. Gute Fahrt.
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Ja, Sie hören RSH auf Sylt, ein Programm nur für die Insel mit allem, was auf der Insel so geht. Heute Abend heißt es wieder Bitcoin, mehr als ein Spekulationsobjekt. Bildhaft und anfängertauglich, erklärt Steffen Jahrmarkt heute Abend, wie man mit Bitcoin zahlt, wie man sie sicher kauft und verwahrt und was man sonst noch über die Kryptowährung wissen sollte. Ich habe da ehrlich gesagt keine Ahnung von. Das ist auch ganz wichtig, keine Anlageberatung. Das geht einfach wirklich um ein Basiswissen über Kryptowährung. Sie sollten Ihr Handy mitbringen, weil am Ende kriegen Sie irgendwelche Bitcoins und können dann damit mal probeweise zahlen, wenn ich das genau weiß. Bitcoin, mehr als ein Spekulationsobjekt. Heute Abend im Raum Nordsee auf der oberen Westerländer Promenade. Geht los um 19 Uhr. Gibt ein paar Tickets mit Glück noch im Vorverkauf. Ansonsten Abendkasse.

Ja, RSH auf Sylt, ein Programm nur für die Insel. Immer von Montag bis Freitag. Gleich geht's hier weiter mit der Aftershow-Party. Und mit Frank von mir war es das schon fast für heute und für diesen Monat. Das war die letzte Ausgabe im Mai und die letzte vor meinem kleinen Urlaub. Ich habe in der kommenden Woche frei. Es liegt gar nichts Großes an. Ich muss einfach so ein paar Sachen erledigen, die manchmal liegen bleiben. Ne? Sei es in Kiel mit Mutti oder hier auf Sylt in der WG ist auch was zu tun. Darum will ich mich kümmern und deshalb habe ich in der kommenden Woche frei. Und Frank, der ja sonst die Aftershow-Party macht, wird von 10 bis 14 Uhr senden, damit sie zur gewohnten Zeit nicht auf RSH auf Sylt verzichten müssen. Und es ist ja auch nur eine Woche. Und diese Worte hier dürfen natürlich trotzdem am Freitag nie fehlen, all denen, die heimwärts müssen. Ach, ihr Lieben, hoffentlich bis bald. Denen, die zu uns raufkommen, eine gute Anreise. Uns allen ein sensationelles Wochenende. Nächste Woche viel Spaß mit Frank. Und die Woche drauf hören wir uns wieder. Bis dahin, alles Liebe und tschüss.

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17: 5:02. Ich bin Finn Riebesel, Freund lieb. Guten Tag. Die Landesregierung hat vor dem Schleswiger Landesverfassungsgericht eine Klatsche in Sachen Northvolt-Finanzierung kassiert. Die Oppositionsfraktionen fordern nun den Rücktritt oder die Entlassung des Chefs der Staatskanzlei Schröter. Mehr von Cornelius Dreger.
18: Die Richter haben entschieden, die Landesregierung hat ihre Informationspflichten verletzt. Konkret ging es um die Millionenbürgschaft für die Batteriefabrik bei Heide. Die Regierung habe dem Parlament vor der Abstimmung Risiken und Finanzierungslücken verschwiegen. Für die Kommunikation mit dem Parlament ist die Staatskanzlei zuständig. Aus der heißt es, das Urteil werde nun sorgfältig ausgewertet, um dann ein standardisiertes Verfahren für solche Vorhaben zu entwickeln.
17: Die Polizei in Flensburg fahndet jetzt mit Fotos nach einem Mann, der Anfang April Anschläge auf Parteibüros in Flensburg verübt haben soll. Die Büros von SSW, CDU und SPD wurden beschmiert. Bei Grünen, SPD und Linken wurden außerdem Molotow-Cocktails gefunden. Egal ob Flächenbrand, Unfall oder Hochwasser, Landwirte und Lohnunternehmer unterstützen in vielen Lagen die Feuerwehren in Schleswig-Holstein. Auf der neuen Plattform Red Farmer können Trecker, Güllefässer mit Löschwasser oder Teleskoplader angemeldet und für den Ernstfall zur Verfügung gestellt werden. Das Angebot ergänzt die gelebte Praxis, sagte uns Landesbrandmeister Jörg Nero.
19: Da steckt jetzt ein System hinter, dass ich im Grunde eine Datenbank habe und auch über die Ortsgrenze hinaus weiß, wo bekomme ich Landwirte und Lohnunternehmer mit entsprechendem Equipment für meine Lage, die ich gerade habe. Und wenn ich da anrufe und sage, kannst du kommen? Mehr als nein kann ich nicht kriegen, dann nehme ich den nächsten. Und vielleicht wird mir da geholfen und ich bin mir ganz sicher, mir wird da geholfen.
17: Das Millionendebakel um die Pkw-Maut hat für Ex-Bundesverkehrsminister Scheuer ein juristisches Nachspiel. Das Landgericht Berlin hat jetzt die Anklage gegen den CSU-Politiker zugelassen. Scheuer soll vor dem Bundestagsuntersuchungsausschuss zur Maut gelogen haben. Er bestreitet das. Gerade erst hat er seinen 80. gefeiert, jetzt liegt Rocklegende Udo Lindenberg im Krankenhaus. Auf Anraten seiner Ärzte braucht er die kommenden Wochen eine Auszeit, heißt es in einer Absage für eine Veranstaltung nächste Woche. Weswegen Lindenberg genau behandelt wird, wurde aber nicht gesagt.
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3: Dann gucken wir uns doch mal das Wetter an für dieses Wochenende. Heute am Freitag gibt es Sonne, Wolken im Wechsel. 8 Stunden Sonne gibt es, 19 Grad und der RSH auf Sylt 3-Tage-Trend. Am Samstag den ganzen Tag Sonnenschein, 16 Stunden lang bei 15 Grad. Jetzt gucken wir auf den 31., also Sonntag. Da sind die Ringreiter in Keitum ja am Start, die Amazonen. Da gibt es auch Sonne, ein paar Wolken mit dabei, aber 9 Stunden Sonne und 16 Grad. Also schönes Wetter zum Ringreiten. Und am Montag dann gibt es auch Sonne und Wolken im Wechsel. Erst gegen Abend, in der Nacht gibt es Regen, 14 Stunden Sonne bei 17 Grad.
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3: Auf den Straßen bei uns auf der Insel ist alles wunderbar. Wenn ihr was anderes gesehen habt, ihr wisst ja, könnt ihr mir gerne eine Mail ins Studio schreiben. sylt@rsh.de, das ist die Adresse. Gute Fahrt für euch.
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3: Ja, und wir starten in diese Stunde mit ein paar Insel-News. Die gibt es gleich. Da klären wir dann mal, ob Kühe so friedlich sind, wie sie aussehen. Dann soll Schleswig-Holstein bzw. Sylt ja ein Wellenkraftwerk bekommen. Und das Thema Lebensqualität ist gleich nochmal Thema hier bei mir in den News. Und es gibt auch noch die Insel-Tipps in dieser Stunde. Also volles Programm.
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Hallo ihr Lieben, schön, dass ich bei euch sein darf. Heute hier im neuen Inselnachmittag mit Frank Bremser und wir haben ein paar Insel-News für euch. Sind Kühe wirklich so friedlich, wie sie aussehen? Nach einem schweren Unfall mit einer Mutterkuh in Sprakebüll wird genau darüber gerade intensiv diskutiert. Ein Mitarbeiter eines landwirtschaftlichen Betriebs war auf einer Koppel lebensgefährlich verletzt worden. Experten sagen klar, Rinder sind große Fluchttiere und verdienen Respekt. Bundesweit passieren jedes Jahr rund 4.700 meldepflichtige Unfälle mit Rindern. Besonders Mutterkühe gelten als sensibel, wenn sie ihre Kälber schützen wollen. Schon hektische Bewegungen oder direkter Blickkontakt können Tiere nervös machen. Fachleute raten deshalb, Weiden nur betreten, wenn es nötig ist, ruhig bleiben und genügend Abstand halten. Und noch eine spannende Entwicklung aus Schleswig-Holstein. Ein 12 Meter hohes Wellenkraftwerk aus Kiel soll bald westlich von Sylt seinen ersten echten Offshore-Test bestehen. Die Anlage mit dem Namen Aurelia Vino wird rund 80 Kilometer vor der Insel in der Nordsee verankert. Dort soll sie aus der Kraft der Wellen Strom erzeugen. Das Prinzip, ein Schwimmkörper bewegt sich mit dem Wellengang auf und ab und treibt dadurch Generatoren an. Gedacht ist das System zunächst als autarke Stromquelle für Forschungsplattformen, Messstationen oder elektrisch betriebene Serviceschiffe auf See. Die Entwickler wollen jetzt herausfinden, wie zuverlässig die Technik unter rauen Nordseebedingungen arbeitet. Wenn der Test erfolgreich läuft, könnte die Anlage später deutlich größer gebaut werden. Und auch beim Thema Lebensqualität gibt es auf Sylt große Unterschiede. Das zeigt ein neuer bundesweiter Gemeindecheck zur Infrastruktur und Altersversorgung. Die Gemeinde Sylt schneidet dabei mit Westerland besonders gut ab und landet bundesweit auf einem Spitzenplatz. Vor allem bei Bildung, Gesundheitsversorgung und Digitalisierung gibt es starke Werte. Wenningstedt-Bradow punktet zusätzlich mit einer besonders guten medizinischen Versorgung. Deutlich schlechter sieht es dagegen im Norden und Süden der Insel aus. List und Hörnum landen im bundesweiten Vergleich weit hinten. Kritisiert werden vor allem lange Wege zu Ärzten, Schulen und Freizeitangeboten. Wenn ihr mal eine News habt für mich, schreibt mir gerne eine Mail ins Studio sylt@rsh.de.

0: Hier ist der neue Inselnachmittag mit Frank Bremser. Sonntag lebt Sylt auf. In echter Inseltradition in Kaitum lädt das Amazonenchor Weiße Lanze von 1985 zum Ringreiten ein. Einer meiner Inseltipps in der nächsten halben Stunde. Dranbleiben. 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
3: Unser Wochenendwetter. Wir starten heute am Freitag mit Sonne und Wolken. 8 Stunden scheint sie insgesamt bei 19 Grad. Und der RSH auf Sylt 3-Tage-Trend. Morgen am Samstag den ganzen Tag Sonnenschein, 16 Stunden lang bei 15 Grad. Am Sonntag Sonne, Wolken im Wechsel, aber mehr Sonne. Also auch bei den Ringreitern am Sonntag alles wunderbar. In Keitum 9 Stunden Sonne bei 16 Grad. Und am Montag dann auch 14 Stunden Sonne und 17 Grad.
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3: Auf den Straßen bei uns auf der Insel ist alles wunderbar. Wenn ihr was anderes gesehen habt, ihr wisst ja, könnt ihr mir gerne eine Mail ins Studio schreiben. sylt@rsh.de, das ist die Adresse. Gute Fahrt für euch.
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0: Aber sowas von, was ist los bei uns auf der Insel? Zum Beispiel gibt es am Samstagabend, also morgen Abend, eine besondere Entdeckungstour durch die Sylter Dünenlandschaft. Um 19.30 Uhr startet am Wendekreis beim Möwennest die Führung auf den Spuren der Kreuzkröte im Dünenmoor. In rund 90 Minuten geht es mitten hinein in eine der spannendsten Naturlandschaften der Insel. Dort leben seltene Tier- und Pflanzenarten, die man oft nur mit etwas Glück entdeckt. Besonders im Fokus steht die Kreuzkröte, die sich in den Dünenmooren rund um Hörnum wohlfühlt. Gerade in den Abendstunden lässt sich ihr typischer Ruf laut hören. Außerdem erfahrt ihr bei der Tour mehr über die Entstehung der Dünen, alte Spuren aus der Zeit der Weltkriege und natürlich aktuelle Naturschutzprojekte auf Sylt werden auch vorgestellt. Treffpunkt ist am Möwennest in Hörnum. Wichtig, Gummistiefel werden empfohlen. Morgen 19.30 Uhr. Und wer Lust auf einen kompletten Inselausflug hat, kann morgen oder in den kommenden Tagen mit der Adler Cut von Hörnum nach Amrum fahren. Abfahrt ist morgens um 10 Uhr am Hörnumer Hafen. Zurück geht es gegen 18.30 Uhr. Schon die Überfahrt über die Nordsee bietet tolle Ausblicke Richtung Wattenmeer und Inselwelt. Auf Amrum wartet dann ein entspannter Tagesaufenthalt mit viel Zeit für eigene Entdeckungen. Beliebt sind der große Leuchtturm mit seinen 63 Metern Höhe, die Promenade am Kniepsand oder ein Spaziergang durchs Friesendorf Nebel mit den historischen Reetdachhäusern. Besonders bekannt ist dort der Friedhof mit den sogenannten sprechenden Grabsteinen, die Geschichten aus der Zeit der Walfänger erzählen. Die Fahrzeit beträgt knapp 55 Minuten pro Strecke. Also morgen früh um 10 Uhr geht's los. Und am Sonntag lebt auf Sylt dann wieder eine echte Inseltradition auf. In Kaitum lädt das Amazonenchor Weiße Lanze 1985 zum Ringreiten ein. Los geht es um 13 Uhr auf der Wiese am Ortseingang West. Beim Ringreiten versuchen die Teilnehmerinnen hoch zu Pferd mit einer Lanze kleine Metallringe zu treffen. Dabei zählen Tempo, Konzentration und viel Geschick. Das Ringreiten gehört bei uns auf der Insel seit Generationen zum Sommer dazu und zieht jedes Jahr viele Zuschauer an. Besonders spannend wird es am frühen Abend beim Königinreiten, wenn die besten Reiterinnen des Tages ermittelt werden. Der Eintritt ist frei. Morgen ab 13 Uhr also in Kaitum am Ortseingang West.

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3: 5:03. Ich bin Finn Riebesel-Freundlieb. Guten Tag. Die schwarz-grüne Landesregierung hat in Sachen Northvolt die nächste Klatsche kassiert. Das Landesverfassungsgericht hat geurteilt, vor der Abstimmung über die Bürgschaft für den Bau der Batteriefabrik bei Heide hat die Regierung den Landtag nicht ausreichend informiert. Geklagt hatten FDP und SPD. Die SPD-Fraktionsvorsitzende Serpil Mediatli sagte uns:
4: Jetzt braucht es tatsächlich auch die Einsicht, die Reue und Demut, auch für den Bürgerinnen und Bürger. Das ist eine Millionenpleite ja auch für das Land und für die SteuerzahlerInnen. Und deswegen fordern wir den Ministerpräsidenten auf, auch personelle Konsequenzen zu ziehen. Und das bedeutet, der Chef der Staatskanzlei, der ja alle Strippen im Hintergrund gezogen hat, dass er seinen Platz räumen muss und dass er ihn entlassen muss.
3: Bei mindestens drei in Tarp und Eggebek geparkten Autos sind in den vergangenen Wochen Radmuttern gelöst worden. In zwei Fällen ging dadurch auch ein Reifen verloren. Glück hatte ein Autofahrer auf der A7, der es noch rechtzeitig auf einen Parkplatz geschafft hat. Polizeisprecherin Katharina Petersen:
5: Wir gehen davon aus, dass es sich um vorsätzliche Taten handelt und möchten daher die Bevölkerung dazu aufrufen, wie auch sowieso immer angeraten, vor der Fahrt einmal eine Fahrzeugkontrolle zu machen und dabei auch nochmal um das Fahrzeug rumzugehen mit entsprechender Sichtkontrolle auch der Reifen.
3: Im Zusammenhang mit dem Millionendebakel um die Pkw-Maut soll Ex-Bundesverkehrsminister Scheuer vor Gericht. Das Landgericht Berlin hat jetzt die Anklage wegen Falschaussage gegen den CSU-Politiker zugelassen. Er soll vor dem Maut-Untersuchungsausschuss gelogen haben. Scheuer bestreitet das. Vor dem Start in die Badesaison ist die Wasserqualität an den Badestellen in Schleswig-Holstein sehr gut. Laut Landesgesundheitsministerium wurden bisher 300 Proben an den 330 Badestellen im Land genommen. Zwischenergebnis: Überall kann man bedenkenlos baden. Letzte Saison erhielten über 90% aller Badestellen die Bestnote. Kiel feiert in den kommenden Tagen eine große Darts-Party. In der Ostseehalle sind die Baltic Sea Darts Open gestartet. Mit bunten Kostümen und internationalen Topstars wie Vize-Weltmeister Gian van Veen, Fanliebling Steven Bunting und Deutschlands Hoffnung Martin Schindler. Insgesamt geht es bis Sonntag um fast 270.000 Euro Preisgeld.
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6: Dann gucken wir uns doch mal das Wetter an für dieses Wochenende. Heute am Freitag gibt es Sonne, Wolken im Wechsel. 8 Stunden Sonne gibt es, 19 Grad und der RSH auf Sylt 3-Tage-Trend. Am Samstag den ganzen Tag Sonnenschein, 16 Stunden lang bei 15 Grad. Jetzt gucken wir auf den 31., also Sonntag. Da sind die Ringreiter in Keitum ja am Start, die Amazonen. Da gibt es auch Sonne, ein paar Wolken mit dabei, aber 9 Stunden Sonne und 16 Grad. Also schönes Wetter zum Ringreiten. Und am Montag dann gibt es auch Sonne und Wolken im Wechsel. Wechsel erst gegen Abend. In der Nacht gibt es Regen. 14 Stunden Sonne bei 17 Grad.
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6: Auf den Straßen bei uns auf der Insel ist alles wunderbar. Wenn ihr was anderes gesehen habt, ihr wisst ja, könnt ihr mir gerne eine Mail ins Studio schreiben. sylt@rsh.de, das ist die Adresse. Gute Fahrt für euch.
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6: Bei uns auf der Insel kocht die Diskussion um den sogenannten B-Plan 28 weiter hoch. Es geht um neue Regeln für Ferienwohnungen im Westerland und damit um eine Grundsatzfrage für die Insel. Wie viel Wohnraum bleibt noch für Einheimische und wie viel geht weiter in die touristische Nutzung? Die Sylter Unternehmer haben dazu einen Brandbrief geschrieben, zusammen mit dem Tourismusverband und der DEHOGA Sylt. Und darüber sprechen wir gleich mit Raphael Ibsen, dem Co-Vorsitzenden der Sylter Unternehmer, hier bei uns im Programm nur für die Insel.
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0: Moin zusammen, hier ist RSH auf Sylt, das Programm für die Insel. Bei uns auf der Insel kocht ja die Diskussion um den sogenannten B-Plan 28 weiter hoch. Es geht um neue Regeln für Ferienwohnungen in Westerland und damit um eine Grundsatzfrage für die Insel. Wie viel Wohnraum bleibt noch für Einheimische und wie viel geht weiter in die touristische Nutzung? Die Sylter Unternehmer zusammen mit dem DEHOGA und dem Tourismusverband haben einen Brandbrief geschrieben an die Gemeinde Sylt. Was ist da euer Thema, Raphael Ibsen, Co-Vorsitzender Sylter Unternehmer?
1: Das ganze Baurechtsthema natürlich mal beiseite. Also wenn die genehmigungsfähig sind vom Baurecht her, darüber reden wir jetzt nicht, ungenehmigungsfähige Kellerwohnung. Da muss man ja Lichteinfall, Deckenhöhe etc. etc. Wenn das alles im Maß ist, dann sagen wir, es kann nicht sein, dass Nutzungen ausgeschlossen werden. Und da geht es auch nicht nur um das Ferienwohnen, sondern auch um das Zweitwohnen. Einmal ist es der Gleichbehandlungssatz, den wir da gefährdet sehen und natürlich auch der Verlust der Bettenkapazitäten. Und das hat gar nicht alleine was mit dem B-Plan 28 zu tun, sondern mit der generellen Situation über den Bereich der illegalen, aktuellen, nicht genehmigungsfähigen Ferienwohnungen auf Sylt.
0: Euch geht das grundsätzlich zu langsam. Es müssen schnellere Beschlüsse gefasst werden, weil eben ja auch für die Gemeinde, sagt ihr ja auch, Steuern wegfallen würden. Ne?
1: Wie sollen wir dann so viel Gewerbesteuer einnehmen als Gemeinde oder auch Tourismusabgabe, um die Baustellen und die Investitionsprojekte im Wert von Minimum 150, 200 Millionen Euro, wir wissen es nicht genau, aber 150 sind es mindestens, überhaupt noch finanzieren zu können. Wann müssen wir denn entscheiden? Bauen wir eine Sporthalle? Bauen wir den Multipark weiter? Bauen wir hier bei den Senioren? Bauen wir da ein Stück Kita aus? Es reicht dann halt irgendwann nicht, wenn wir jetzt schon die Tendenzrichtung nach unten sehen. Und deswegen ist dieser B-Plan 28 so wichtig, dass wir begreifen, worum geht's hier eigentlich. Wir wollen nicht den Sylter schlechter stellen. Wir wollen auch nicht den Gast über den Sylter stellen. Aber wir müssen gucken, wovon leben wir hier auf dieser Insel.
0: Die Sylter Unternehmer zusammen mit dem DEHOGA und dem Tourismusverband haben einen Brandbrief geschrieben an die Gemeinde Sylt. Es sollte auch mal schneller vorangehen mit den Entscheidungen in Sachen B-Plan 28 hier bei uns bei RSH auf Sylt. Und Raphael Ibsen spricht auch nochmal über eine mögliche Lösung des Problems. In der nächsten halben Stunde sprechen wir weiter.

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1: Hier ist das Programm nur für die Insel. Frank Bremser hier, schön, dass ihr dabei seid. Wir sprechen mit Raphael Ipsen, dem Co-Vorsitzenden der Sylter Unternehmer, über den B-Plan 28. Die Sylter Unternehmer haben zusammen mit dem DEHOGA und auch mit dem Sylter Tourismusverband einen Brandbrief geschrieben an die Gemeinde Sylt und man fordert jetzt endlich beim B-Plan 28 voranzukommen, um eben auch zu klären, was kann noch vermietet werden und was nicht, um entsprechende Steuerannahmen auch für die Gemeinde Sylt zu generieren. Wir sprechen gleich drüber in der nächsten halben Stunde über eine mögliche Lösung aus der Sicht zum Beispiel von Raphael Ipsen und den Sylter Unternehmern. Mehr dazu gleich.
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1: Unser Wochenendwetter. Wir starten heute am Freitag mit Sonne und Wolken. 8 Stunden scheint sie insgesamt bei 19 Grad. Und der RSH auf Sylt 3-Tage-Trend. Morgen am Samstag den ganzen Tag Sonnenschein 16 Stunden lang bei 15 Grad. Am Sonntag Sonne, Wolken im Wechsel, aber mehr Sonne. Also auch bei den Ringreitern am Sonntag alles wunderbar. In Keitum 9 Stunden Sonne bei 16 Grad. Und am Montag dann auch 14 Stunden Sonne und 17 Grad.
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1: Auf den Straßen bei uns auf der Insel ist alles wunderbar. Wenn ihr was anderes gesehen habt, ihr wisst ja, könnt ihr mir gerne eine Mail ins Studio schreiben. sylt@rsh.de, das ist die Adresse. Gute Fahrt für euch.
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0: Frank Bremser hier und RSH auf Sylt, das Programm nur für die Insel. Der B-Plan 28 ist Thema bei uns jetzt hier im Programm nur für die Insel. Die Sylter Unternehmer zusammen mit dem DEHOGA und mit dem Tourismusverband haben einen Brandbrief geschrieben an die Gemeinde. Es geht darum, schneller zu handeln, schneller zu entscheiden, was kann noch vermietet werden, was nicht, was ist illegal, was ist legal in der Vermietung. Denn es geht eben auch um Steuereinnahmen. Und eins steht fest, es werden weniger Ferienwohnungen auf Sylt zur Vermietung zur Verfügung stehen. Und Raphael Ibsen, Co-Vorsitzender der Sylter Unternehmer, was für Lösungen haben wir denn, damit auch in Zukunft die Insel Sylt so stabil bleibt wirtschaftlich wie die Jahre zuvor?
1: Die Lösung ist nicht eine, das sind viele. Wir müssen in der Qualität hoch. Wir wollen keinen Kapazitätenausbau an Betten. Aber wir müssen ja sehen, wenn wir jetzt schon bei 100% nicht mehr funktionieren, brauchen wir 110%. Heißt aber nicht 110% mehr Betten. Vielleicht müssen wir die Nebensaison attraktiver machen. Oder vielleicht müssen wir einfach auch gucken, dass wir die Qualität und dadurch die Preissteigerung ein bisschen hochkriegen in einigen Bereichen, sodass wir wieder auf ein vernünftiges Einnahmenlevel in der Gemeinde kommen. Die Leistungsträger hier auf der Insel, und das sind ja alle, die hier wirklich Vollgas geben und ihre Gebäude und ihr Angebot in Schuss halten, sind im Moment die das hier tragen und die auch investieren, um im Prinzip die Insel noch wettbewerbsfähig zu halten. Die öffentliche Infrastruktur, müssen wir nur noch draußen auf die Straßen gucken oder in die Fußgängerzone oder auf die Promenade, sehen wir immer wieder Ecken, wo wir sagen, boah, da könnten wir aber auch mal wieder ein bisschen moderner werden.
0: Raphael Ibsen, der Co-Vorsitzende der Sylter Unternehmer hier bei RSH auf Sylt. Die Sylter Unternehmer haben zusammen mit dem DEHOGA und dem Sylter Tourismusverband einen Brandbrief an die Gemeinde Sylt geschrieben. Es soll doch mal vorangehen mit dem B-Plan 28. Entscheidungen müssen her, was kann vermietet werden und was nicht, damit man eben auch entsprechend die Sylter Wirtschaft am Laufen hält, und die bringt ja auch am Ende Steuereinnahmen für die Gemeinde. Ein wichtiges Thema, und wir bleiben dran. Natürlich auch dann, wenn die Gemeinde sich zu dem Thema äußert.

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0: 5 vor 4. Ich bin Finn Riebesel-Freund, lieb guten Tag. Die Landesregierung hat bei der Förderung für den Bau einer Northvolt-Batteriefabrik bei Heide ihre Informationspflicht gegenüber Landtagsabgeordneten verletzt. Das hat das Landesverfassungsgericht in Schleswig entschieden. Mehr dazu von Cornelius Dreger.
1: Geklagt hatten FDP und SPD. Ihnen fehlten vor der Abstimmung Hinweise zu Finanzierungslücken und Risiken. Konkret geht es um eine Kabinettsvorlage aus dem Dezember 2023. Darin hatte die Landesregierung auf Finanzierungslücken hingewiesen und Zweifel geäußert, ob sich ein Bankenkonsortium für die Finanzierung finden würde. Diese Informationen lagen den Abgeordneten bei ihrer Entscheidung aber nicht vor, heißt es. Auch der Landesrechnungshof wirft der Landesregierung deshalb grobe Fehler und Verstöße gegen die Haushaltsordnung vor.
0: Nach Anschlägen auf mehrere Parteibüros in Flensburg Anfang April gehen die Ermittler nun an die Öffentlichkeit. Sie haben Fotos aus einer Überwachungskamera veröffentlicht. Sie zeigen einen Tatverdächtigen. Die Parteibüros von CDU, SPD und SSW waren übers Osterwochenende mit Deutschlandflaggen beschmiert worden. Bei SPD, Grün und Linken wurden Molotow-Cocktails vor den Büros gefunden, die nicht vollständig gezündet haben. In Rendsburg ist ein mutmaßlicher Telefonbetrüger gefasst worden. Der 29-Jährige hatte laut Polizei Geld von einem 84-Jährigen abgeholt, der zuvor am Telefon auf den Enkeltrick reingefallen war. Ein Nachbar hatte die Geldübergabe beobachtet und die Beamten alarmiert. Der mutmaßliche Täter sitzt mittlerweile in U-Haft. In Schleswig-Holstein ist jetzt die Online-Plattform Red Farmer an den Start gegangen. Landwirte und Lohnunternehmer können da ihre Geräte und Maschinen registrieren, um bei Feuerwehreinsätzen zu unterstützen. Das System erweitert die bisherige Absprache über den Dorffunk. Landwirtschaftsministerin Schmachtenberg.
2: Letztendlich ist es so, wenn wir als Team arbeiten, dann erreichen wir mehr. Und das ist auch bei Bränden der Fall, dass sie schneller gelöscht werden können und wir besser zum Erfolg können. Und jetzt ist es so, dass es systematisiert stattfindet. Das heißt, wir wissen ganz genau, welche Maschinen stehen zur Verfügung, welche Landwirtinnen und Landwirte aber auch können im Zweifelsfall helfen. Und damit hoffen wir uns einen besseren Einsatz.
0: Das Millionendebakel um die Pkw-Maut hat für Ex-Bundesverkehrsminister Scheuer ein juristisches Nachspiel. Das Landgericht Berlin hat jetzt die Anklage gegen den CSU-Politiker zugelassen. Scheuer soll vor dem Bundestagsuntersuchungsausschuss zur Maut gelogen haben. Er bestreitet das.
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4: Dann gucken wir uns doch mal das Wetter an für dieses Wochenende. Heute am Freitag gibt es Sonne, Wolken im Wechsel. 8 Stunden Sonne gibt es, 19 Grad und der RSH auf Sylt 3-Tage-Trend. Am Samstag den ganzen Tag Sonnenschein, 16 Stunden lang bei 15 Grad. Jetzt gucken wir auf den 31., also Sonntag. Da sind die Ringreiter in Keitumja am Start, die Amazonen. Da gibt es auch Sonne, ein paar Wolken mit dabei, aber 9 Stunden Sonne und 16 Grad. Also schönes Wetter zum Ringreiten. Und am Montag dann gibt es auch Sonne und Wolken im Wechsel. Erst gegen Abend, in der Nacht gibt es Regen, 14 Stunden Sonne bei 17 Grad.
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4: Auf den Straßen bei uns auf der Insel ist alles wunderbar. Wenn ihr was anderes gesehen habt, ihr wisst ja, könnt ihr mir gerne eine Mail ins Studio schreiben. sylt@rsh.de, das ist die Adresse. Gute Fahrt für euch.
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4: Die Amazonen sind wieder unterwegs. Der Amazonenchor Weiße Lanze von 1985 ist am Start in Sachen Ringreiten. Jetzt am Sonntag am Parkplatz Ortseingang Keitum West geht es los. Und ich schnacke gleich mit einer Amazone. Und zwar mit Ariane Espersen hier bei uns im Programm nur für die Insel.
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0: RSH auf Sylt, das Programm nur für die Insel Ringreiten. Das ist eine ganz große Tradition auf Sylt. Am 24. Mai waren die Arxumer ja schon am Start. Und jetzt am Sonntag ist das Amazonenchor Weiße Lanze von 1985 am Ringreiten. Und zwar Parkplatz, Ortseingang Keitum West. Und bei mir ist Ariane Espersen. Ariane, wird schon ordentlich geübt?
1: Üben ist verpönt. Also geübt wird hier auf der Insel nicht. Auf dem Festland ist es ja gang und gäbe, dass jeder in seinem Garten gefühlten Geigen stehen hat. Wir üben nicht hier auf der
0: Insel. Okay, also das heißt, da muss man dann aus dem Stand sozusagen, muss man die Ringe zielen und treffen und dann passt es oder es passt nicht.
1: Genau.
0: Was gibt es dann an Rahmenprogramm bei euch? Also wenn jetzt Gäste sagen, wir wollen da mal hinkommen, was kann man da am Rande noch erleben?
1: Auf jeden Fall Platzkonzert vom Westerländer Musikverein. Mhm. Ja, die Bewirtung für das leibliche Wohl sorgt das Red Monkey mit seinem Imbiss. Mhm. Ja. Und ansonsten sind wir der Hauptact.
0: Natürlich.
1: Also Rahmenprogramm an für sich nicht. aber auf jeden Fall wird es spannend. Wir reiten ja mehrere Würden aus, also die Prinzessin, die Kronprinzessin. Das Highlight ist ja dann abends die Königin.
0: Aha.
1: Und Stiftungspreise von Sylter Firmen, die uns zur Verfügung gestellt wurden, werden ausgeritten. Und da kann es auch schon mal spannend werden.
0: Cool. Ariane, sag noch mal kurz die Zeiten. Los geht's, glaube ich, um 13 Uhr, richtig?
1: Richtig, genau. Wir fangen um 13 Uhr an. Wir machen vorher einen Umzug durchs Dorf und holen die amtierende Königin vom letzten Jahr, die Paulina Tefakt, ab.
0: Mhm.
1: Und präsentieren uns dann ein bisschen im Dorf. Das ein oder andere Getränk unterwegs gibt es dann. Und um 13 Uhr, wie gesagt, auf dem Platz soll es losgehen. Wir starten traditionell mit der Prinzessinwürde, die als erstes ausgeritten wird. Ja, und der Hauptakt, also die Königin sozusagen, wird voraussichtlich gegen 17:30 starten.
0: Super. Dann wünsche ich euch eine total tolle Veranstaltung. Möglichst gutes Ziel, da hilft ja Zielwasser dann auch ein bisschen. Und grüß bitte alle ganz lieb, die dabei sind von uns, ja?
1: Das mache ich doch sehr gerne. Vielen Dank.

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3: Unser Wochenendwetter. Wir starten heute am Freitag mit Sonne und Wolken. 8 Stunden scheint sie insgesamt bei 19 Grad. Und der RSH auf Sylt 3-Tage-Trend. Morgen am Samstag den ganzen Tag Sonnenschein 16 Stunden lang bei 15 Grad. Am Sonntag Sonne, Wolken im Wechsel, aber mehr Sonne. Also auch bei den Ringreitern am Sonntag alles wunderbar. In Keitum 9 Stunden Sonne bei 16 Grad. Und am Montag dann auch 14 Stunden Sonne und 17 Grad.
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3: Auf den Straßen bei uns auf der Insel ist alles wunderbar. Wenn ihr was anderes gesehen habt, ihr wisst ja, könnt ihr mir gerne eine Mail ins Studio schreiben. sylt@rsh.de, das ist die Adresse. Gute Fahrt für euch.
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0: RSH auf Sylt, das Programm nur für die Insel. Schön, dass ich bei euch sein darf. Ich habe ja heute schon mit Raphael Ibsen gesprochen, dem Co-Vorsitzenden der Sylter Unternehmer. Es ging um den B-Plan 28. Die Sylter Unternehmer zusammen mit dem DEHOGA und dem Tourismusverband haben ja einen Brandbrief an die Gemeinde Sylt geschrieben. Es soll mal vorangehen mit dem B-Plan 28. Also ich meine, was ich grundsätzlich erstmal gut finde, ist, alle sprechen ja wieder miteinander. Alle Gemeinden versuchen an einem Strang zu ziehen, auch mit der Tourismusstrategie. Und wenn wir das jetzt noch mit dem B-Plan 28 hinbekommen, ich finde, dann kommen wir doch schon ein großes Stück weiter. Und ich habe Raphael in unserem Gespräch einfach mal gefragt, was er sich denn für die Zukunft der Insel Sylt als Sylter wünscht.
1: Das ist eine sehr gute Frage. Unser Getränkefachgroßhandel ist gerade 100 Jahre alt geworden dieses Jahr. Ich wünsche mir natürlich, dass unsere Familie, das sind nicht nur meine Kinder, auch die meines Bruders, das zumindest so fortführen können.
0: Wenn sie es denn wollen.
1: Wenn sie es denn wollen. Also ja. Gezwungen wird generell nie jemand. Jeder kann seinen eigenen Lebensweg bestreiten. Aber wenn sie es denn fortführen wollen, das auch können, wirtschaftlich, also überhaupt noch dazu in der Lage sind, dass das hier weiter so gut funktioniert und wieder besser vor allen Dingen. Und da haben wir relativ viele Bausteine. Und da ist nicht nur das Wohnen wichtig, auch vielleicht die Eigentumsbildung. Das ist natürlich schwierig auf Marktflächen wie auf Sylt, wo Platz rar ist, aber da muss die Gemeinde vielleicht mal Flächen ankaufen und dann müssen wir vielleicht auch mal wieder ein Wohngebiet ausweisen, dass wir irgendwie spekulationssicher machen müssen, damit nicht nach 5 Jahren das Haus und nach 10 Jahren durchs Bieten verkauft werden kann. Dann fällt es ja wieder weg vom Markt, das muss ja im Sylter Markt bleiben. Da gibt es Bausteine, Möglichkeiten, die ich mir wünsche, dass meine Kinder und alle Sylter Kinder, die dann zurückkommen und hier noch bleiben wollen, doch ein vernünftiges Leben führen können, wie wir es jetzt Stand heute ja auch noch haben und machen.
0: So, das ist doch mal ein Wort und daran sollten alle arbeiten, alle, die Insel lieben, denn es liegt alles sozusagen auf der Straße, wir müssen es nur anpacken und dann wird Sylt auch eine goldene Zukunft weiterhin haben. Hier ist RSH auf Sylt, das Programm nur für die Insel.
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4: Einen schönen Start ins Wochenende. Ministerpräsident Günther dürfte ganz froh sein, dass diese Woche jetzt endlich um ist. Mittwoch musste er wegen der Millionenbürgschaft für den Bau der Northvolt-Batteriefabrik bei Heide im Wirtschaftsausschuss Rede und Antwort stehen. Heute dann die Klatsche für seine Regierung vor dem Landesverfassungsgericht. Mehr dazu jetzt hier bei mir im Top-Thema. FDP und SPD im Landtag hatten geklagt und die Verfassungsrichter kommen nun zum gleichen Ergebnis. Die schwarz-grüne Landesregierung hat rund um die Entscheidung zur Northvolt-Finanzierung das Parlament nicht ausreichend über Risiken und Finanzlücken informiert und damit gegen die Landesverfassung verstoßen. Und nun? Der Opposition schweben ganz konkrete Konsequenzen vor, die Günther jetzt ziehen sollte. SPD-Fraktionschefin Midi Adle.
5: Er müsste, wenn er es wirklich ernst meint mit seiner Verantwortung, die er jetzt übernimmt, dass er erstens sagt, ich werde das nicht nochmal so machen und zweitens, dass er sich entschuldigt bei den Bürgern und Bürgern und drittens, dass er Dick Schröter entlässt.
4: Also den Chef der Staatskanzlei, der laut einem Landesrechnungshofbericht in die ganzen Prozesse rund um die Northvolt-Bürgschaft entscheidend mit eingebunden war. Mein Kollege Cornelius Dreger ist jetzt im Studio. Cornelius, welche Konsequenzen will die Landesregierung denn jetzt ziehen?
6: Also die Sprecherin der Staatskanzlei sagt, das Urteil schafft Klarheit. Die Regierung wolle es jetzt sorgfältig auswerten und dann mit dem Parlament ein Verfahren erarbeiten, wie man es bei ähnlichen Vorhaben künftig besser macht. Das hat Ministerpräsident Günther auch schon am Mittwoch im Wirtschaftsausschuss angekündigt. Das Land hatte für den Bau der Batteriefabrik ja mit 300 Millionen Euro gebürgt. Der Großteil des Geldes ist durch die Pleite des Batterieherstellers weg.
4: Danke dir, Cornelius. Weitere Meldungen jetzt aus unserem Nachrichtencenter mit Mia Hehn.
7: Nach den Angriffen auf mehrere Parteibüros in Flensburg hat die Polizei jetzt Bilder von einem möglichen Täter veröffentlicht. Er wird immer noch gesucht. Über Ostern waren die Büros von CDU, SPD und SSW mit Deutschlandflaggen beschmiert worden. Außerdem fanden Einsatzkräfte vor den Büros von SPD, Grünen und Linken Molotow-Cocktails, die offenbar nicht richtig gezündet hatten. Der Arbeitsmarkt in Schleswig-Holstein entwickelt sich aktuell in die richtige Richtung. Im Mai waren offiziell 94.300 Arbeitslose registriert, 600 weniger als vor einem Jahr und sogar 2.100 weniger als noch im April. Der Rückgang sei saisonal typisch, so die Arbeitsagentur Nord. Er fiel aber stärker aus als im Vorjahr. Die Spargelbauern in Schleswig-Holstein ziehen eine positive Zwischenbilanz der Saison. Nach einem schwierigen Start, weil zu Ostern noch zu wenig Spargel auf dem Markt war, sind die Bauern mit den Verkaufszahlen jetzt im Mai zufriedener, heißt es von der Landwirtschaftskammer. Die Saison geht noch bis zum 24. Juni.
4: Dankeschön, Mia. Zum Sport. Die Fußball-Bundesliga ist vorbei, dennoch ist am Wochenende eine ganze Menge los. Morgen startet in Hamburg das Final Four der Handball-European League. Mit dabei sind die SG Flensburg-Handewitt und der THW Kiel. Außerdem steigt morgen das Finale der Fußball-Champions League. Paris trifft auf Arsenal. Sonntag testet die DFB-Elf gegen Finnland. Außerdem werden in der Kieler Ostseehalle am ganzen Wochenende Dartpfeile geworfen. Die Baltic Sea Darts Open sind gestartet mit Topstars und tausenden Fans. Und zum Schluss noch diese gute Nachricht aus Fahrenkrug. Der kleine Ort bei Bad Segeberg gehört laut einer Studie zu den bestversorgtesten Gemeinden in Deutschland. Im Gemeindecheck des Instituts der deutschen Wirtschaft landet Fahrenkrug auf Platz 8. Bewertet wurden unter anderem Verkehrsanbindung und Internetversorgung, aber auch wie viele Ärzte, Schulen und Freizeitangebote es in der Nähe gibt.
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8: Danke. gucken wir uns doch mal das Wetter an für dieses Wochenende. Heute am Freitag gibt es Sonne, Wolken im Wechsel. 8 Stunden Sonne gibt es, 19 Grad und der RSH auf Sylt 3-Tage-Trend. Am Samstag den ganzen Tag Sonnenschein, 16 Stunden lang bei 15 Grad. Jetzt gucken wir auf den 31., also Sonntag. Da sind die Ringreiter in Keitum ja am Start, die Amazonen. Da gibt es auch Sonne, ein paar Wolken mit dabei, aber 9 Stunden Sonne und Ringreiten. Und am Montag dann gibt es auch Sonne und Wolken im Wechsel. Erst gegen Abend, in der Nacht gibt es Regen, 14 Stunden Sonne bei 17 Grad.
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8: Auf den Straßen bei uns auf der Insel ist alles wunderbar. Wenn ihr was anderes gesehen habt, ihr wisst ja, könnt ihr mir gerne eine Mail ins Studio schreiben. sylt@rsh.de, das ist die Adresse. Gute Fahrt für euch.
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8: Ja, und wir starten in diese Stunde mit ein paar Insel-News. Die gibt es gleich. Da klären wir dann mal, ob Kühe so friedlich sind, wie sie aussehen. Dann soll Schleswig-Holstein bzw. Sylt ja ein Wellenkraftwerk bekommen. Und das Thema Lebensqualität ist gleich nochmal Thema hier bei mir in den News. Und es gibt auch noch die Insel-Tipps in dieser Stunde. Also volles Programm.
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Hallo ihr Lieben, schön, dass ich bei euch sein darf. Heute hier im neuen Inselnachmittag mit Frank Bremser und wir haben ein paar Insel-News für euch. Sind Kühe wirklich so friedlich, wie sie aussehen? Nach einem schweren Unfall mit einer Mutterkuh in Sprakebüll wird genau darüber gerade intensiv diskutiert. Ein Mitarbeiter eines landwirtschaftlichen Betriebs war auf einer Koppel lebensgefährlich verletzt worden. Experten sagen klar, Rinder sind große Fluchttiere und verdienen Respekt. Bundesweit passieren jedes Jahr rund 4.700 meldepflichtige Unfälle mit Rindern. Besonders Mutterkühe gelten als sensibel, wenn sie ihre Kälber schützen wollen. Schon hektische Bewegungen oder direkter Blickkontakt können Tiere nervös machen. Fachleute raten deshalb, Weiden nur betreten, wenn es nötig ist, ruhig bleiben und genügend Abstand halten. Und noch eine spannende Entwicklung aus Schleswig-Holstein. Ein 12 Meter hohes Wellenkraftwerk aus Kiel soll bald westlich von Sylt seinen ersten echten Offshore-Test bestehen. Die Anlage mit dem Namen Aurelia Vino wird rund 80 Kilometer vor der Insel in der Nordsee verankert. Dort soll sie aus der Kraft der Wellen Strom erzeugen. Das Prinzip, ein Schwimmkörper bewegt sich mit dem Wellengang auf und ab und treibt dadurch Generatoren an. Gedacht ist das System zunächst als autarke Stromquelle für Forschungsplattformen, Messstationen oder elektrisch betriebene Serviceschiffe auf See. Die Entwickler wollen jetzt herausfinden, wie zuverlässig die Technik unter rauen Nordseebedingungen arbeitet. Wenn der Test erfolgreich läuft, könnte die Anlage später deutlich größer gebaut werden. Und auch beim Thema Lebensqualität gibt es auf Sylt große Unterschiede. Das zeigt ein neuer bundesweiter Gemeindecheck zur Infrastruktur und Altersversorgung. Die Gemeinde Sylt schneidet dabei mit Westerland besonders gut ab und landet bundesweit auf einem Spitzenplatz. Vor allem bei Bildung, Gesundheitsversorgung und Digitalisierung gibt es starke Werte. Wenningstedt-Bradow punktet zusätzlich mit einer besonders guten medizinischen Versorgung. Deutlich schlechter sieht es dagegen im Norden und Süden der Insel aus. List und Hörnum landen im bundesweiten Vergleich weit hinten. Kritisiert werden vor allem lange Wege zu Ärzten, Schulen und Freizeitangeboten. Wenn ihr mal eine News habt für mich, schreibt mir gerne eine Mail ins Studio sylt@rsh.de.

0: Hier ist der neue Inselnachmittag mit Frank Bremser. Sonntag lebt Sylt auf. In echter Inseltradition in Kaitum lädt das Amazonenchor Weiße Lanze von 1985 zum Ringreiten ein. Einer meiner Inseltipps in der nächsten halben Stunde. Dranbleiben. Brief to be.
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0: Unser Wochenendwetter. Wir starten heute am Freitag mit Sonne und Wolken. 8 Stunden scheint sie insgesamt bei 19 Grad. Und der RSH auf Sylt 3-Tage-Trend. Morgen am Samstag den ganzen Tag Sonnenschein 16 Stunden lang bei 15 Grad. Am Sonntag Sonne, Wolken im Wechsel, aber mehr Sonne. Also auch bei den Ringreitern am Sonntag alles wunderbar. In Kaitum 9 Stunden Sonne bei 16 Grad. Und am Montag dann auch 14 Stunden Sonne und 17 Grad.
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0: Auf den Straßen bei uns auf der Insel ist alles wunderbar. Wenn ihr was anderes gesehen habt, ihr wisst ja, könnt ihr mir gerne eine Mail ins Studio schreiben. sylt@rsh.de, das ist die Adresse. Gute Fahrt für euch.
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0: Aber sowas von, was ist los bei uns auf der Insel? Zum Beispiel gibt es am Samstagabend, also morgen Abend, eine besondere Entdeckungstour durch die Sylter Dünenlandschaft. Um 19.30 Uhr startet am Wendekreis beim Möwennest die Führung auf den Spuren der Kreuzkröte im Dünenmoor. In rund 90 Minuten geht es mitten hinein in eine der spannendsten Naturlandschaften der Insel. Dort leben seltene Tier- und Pflanzenarten, die man oft nur mit etwas Glück entdeckt. Besonders im Fokus steht die Kreuzkröte, die sich in den Dünenmooren rund um Hörnum wohlfühlt. Gerade in den Abendstunden lässt sich ihr typischer Ruf laut hören. Außerdem erfahrt ihr bei der Tour mehr über die Entstehung der Dünen, alte Spuren aus der Zeit der Weltkriege und natürlich aktuelle Naturschutzprojekte auf Sylt werden auch vorgestellt. Treffpunkt ist am Möwennest in Hörnum. Wichtig, Gummistiefel werden empfohlen. Morgen 19.30 Uhr. Und wer Lust auf einen kompletten Inselausflug hat, kann morgen oder in den kommenden Tagen mit der Adler Cut von Hörnum nach Amrum fahren. Abfahrt ist morgens um 10 Uhr am Hörnumer Hafen. Zurück geht es gegen 18.30 Uhr. Schon die Überfahrt über die Nordsee bietet tolle Ausblicke Richtung Wattenmeer und Inselwelt. Auf Amrum wartet dann ein entspannter Tagesaufenthalt mit viel Zeit für eigene Entdeckungen. Beliebt sind der große Leuchtturm mit seinen 63 Metern Höhe, die Promenade am Kniepsand oder ein Spaziergang durchs Friesendorf Nebel mit den historischen Reetdachhäusern. Besonders bekannt ist dort der Friedhof mit den sogenannten sprechenden Grabsteinen, die Geschichten aus der Zeit der Walfänger erzählen. Die Fahrzeit beträgt knapp 55 Minuten pro Strecke. Also morgen früh um 10 Uhr geht's los. Und am Sonntag lebt auf Sylt dann wieder eine echte Inseltradition auf. In Kaitum lädt das Amazonenchor Weiße Lanze 1985 zum Ringreiten ein. Los geht es um 13 Uhr auf der Wiese am Ortseingang West. Beim Ringreiten versuchen die Teilnehmerinnen hoch zu Pferd mit einer Lanze kleine Metallringe zu treffen. Dabei zählen Tempo, Konzentration und viel Geschick. Das Ringreiten gehört bei uns auf der Insel seit Generationen zum Sommer dazu und zieht jedes Jahr viele Zuschauer an. Besonders spannend wird es am frühen Abend beim Königinreiten, wenn die besten Reiterinnen des Tages ermittelt werden. Der Eintritt ist frei, morgen ab 13 Uhr also in Kaitum am Ortseingang West.

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14: 5:06. Ich bin Finn Riebesel, Freund lieb. Guten Abend. Die Landesregierung hat die Abgeordneten nicht ausreichend über Risiken bei der Hilfe für Northvolt informiert. Das hat das Landesverfassungsgericht klargestellt. Es geht um die Batteriefabrik bei Heide. Der Hersteller Northvolt ist pleite gegangen. Das sei nun schon das zweite Mal, dass der Regierung Verfassungsbruch nachgewiesen wurde, so Bernd Buchholz von der FDP. Er erinnerte Ministerpräsident Günther an dessen Amtseid.
15: Dieser Amtseid heißt, dass er die Gesetze des Landes wahren wird. Er hat sie so zu wahren, wie sie sind und nicht, wie er sie auslegt. Und deshalb ist schon am Mittwoch die Einlassung des Ministerpräsidenten für mich schwer verdaubar gewesen. Man kann nicht einfach behaupten, dass der Landesrechnungshof und übrigens auch der Bundesrechnungshof feststellt, das ist so, dass ich dann als Ministerpräsident sagen könnte, ja, ich sehe das anders.
14: Die Polizei rät Autofahrern rund um Tarp und Eggebek vor der Fahrt nochmal genauer hinzuschauen. In den vergangenen Wochen waren an mindestens 3 geparkten Autos Radmuttern lose. Die Beamten gehen davon aus, dass sie vorsätzlich gelöst worden sind. 2 Autos haben dadurch auch Reifen verloren, sagte uns Polizeisprecherin Katharina Petersen.
16: Da haben die Fahrzeugführer und Fahrzeugführerinnen auf jeden Fall Glück im Unglück gehabt. Es ist niemand verletzt worden, es ist nur Sachschaden entstanden. Das hätte bei höheren Geschwindigkeiten

0: oder an anderen Orten sicherlich auch anders ausgehen können.
1: Im Zusammenhang mit dem Millionendebakel um die Pkw-Maut soll Ex-Bundesverkehrsminister Scheuer vor Gericht. Das Landgericht Berlin hat jetzt die Anklage wegen Falschaussage gegen den CSU-Politiker zugelassen. Er soll vor dem Maut-Untersuchungsausschuss gelogen haben. Scheuer bestreitet das. Politische Spannungen belasten weiter auch die Vorbereitungen der Fußball-WM. Kurz vor Beginn hat die iranische Nationalmannschaft offenbar immer noch kein Visa für die USA. Dort finden alle Vorrundenspiele des Iran statt. Zuvor hatte das Team sein WM-Quartier schon von den USA nach Mexiko verlegt. Vor dem Start in die Badesaison ist die Wasserqualität an den Badestellen in Schleswig-Holstein sehr gut. Laut Landesgesundheitsministerium wurden bisher 300 Proben an den 330 Badestellen im Land genommen. Zwischenergebnis: überall kann man bedenkenlos baden. Letzte Saison erhielten über 90% aller Badestellen die Bestnote.
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3: Dickere Wolken ziehen heute Abend bei uns in Schleswig-Holstein rein und es kann immer wieder nass werden. Dazu sind auch Gewitter drin, vereinzelt kräftig mit Starkregen und Hagel. Und ab und zu gibt's Sturmböen. In der Nacht beruhigt sich das langsam wieder und es lockert noch auf. Runter geht's auf 13 Grad. Der RSH-3-Tage-Trend. Morgen meist sonnig bei maximal 23 Grad. Am Sonntag Sonne und Wolken mit vielleicht mal einem kurzen Schauer. Und am Montag wieder mehr Wolken und ab und zu Regen.
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3: Schleswig-Holsteins bester Verkehrsservice mit KI-Unterstützung. Auf der A7 Richtung Hannover, Achtung, zwischen dem Elbtunnel und Waltershof liegt ein Spanngurt auf der Autobahn. Auf der A1 Hamburg Richtung Lübeck staut es sich zwischen Ahrensburg und Buddikate auf 3 Kilometern. In der Gegenrichtung Lübeck Richtung Hamburg sind es zwischen Oehendorf und der Norderelbbrücke 4 Kilometer Stau. Auf der A1 Bremen Richtung Lübeck gibt es zwischen dem Maschener Kreuz und der Norderelbbrücke 4 Kilometer stockenden Verkehr. Auf der A7 Flensburg Richtung Hamburg staut es sich zwischen Schnellsen Nord und dem Elbtunnel auf 6 Kilometern. Und in der Gegenrichtung Hannover Richtung Flensburg stockt es zwischen Hausbruch und dem Elbtunnel auf 3 Kilometern. Die meisten Blitzer nur bei RSH. In Neumünster wird in der Mühlenstraße geblitzt. In Hennstedt-Ulzburg blitzt es stadtauswärts auf der Hamburger Straße. Außerdem steht in Lübeck ein Blitzer stadtauswärts auf der Josephinenstraße in Höhe des Kindergartens. Staus und Blitzer meldet ihr uns kostenlos unter 08000 774 774.
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4: Stellt euch mal vor, ihr seid bei der Feuerwehr, habt einen Löscheinsatz, aber in der Nähe keine Hydranten, nicht mal ein Löschteich. Damit es aber trotzdem klappt, haben sich Feuerwehren und Landwirte zusammengetan und die Initiative Red Farmer ins Leben gerufen. Heute offiziell wurde das Ganze vorgestellt in Mirkendorf und RSH Schleswig-Holstein-Reporterin Gina Maria Koch war für euch dabei und wir hören gleich mal rein, wie es war.
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0: Moin zusammen, gemeinsam geht's mit RSH für euch ins Wochenende und nicht jeder hat frei, das ist uns klar, vor allem unsere Blaulichtfamilie. Unter anderem muss ja natürlich ran, rund um die Uhr ist da im Einsatz auf Abruf. Wenn die Feuerwehr dann aber zum Löschen kommt, aber kein Wasser da ist zum Löschen, ist das natürlich schlecht. Darum haben sich Landwirte und Feuerwehren zusammengetan und sich mit der Initiative Red Farmer was einfallen lassen. RSH Schleswig-Holstein-Reporterin Gina Maria Kock war heute bei der offiziellen Vorstellung dabei, Gina, und direkt umringt warst du von Löschfahrzeugen, wa?
1: Ja, wir stehen hier mitten auf dem Feld, Feuerwehrfahrzeuge sind da, aber auch ein großer Trecker mit einem Güllefass und der gehört zum Lohnunternehmer Christoph Ingwersen hier aus Miegendorf. Christoph, du bist heute hier und führst sozusagen einmal vor, was die Initiative Red Farmer ist und was die kann. Du machst da nämlich mit und stellst deine Maschine, deine Geräte der Feuerwehr zur Verfügung, ne?
2: Genau, also ich wohne auch in Miegendorf, bin ortsansässiger Lohnunternehmer hier. Und im Ernstfall kommen wir mit unseren Maschinen, mit Güllefässern und übernehmen den Wassertransport. Und bin auch in der Feuerwehr Miegendorf selber Kamerad aktiv, was den Vorteil hat, kurze Wege, man kann sich absprechen. Und dieser Schritt wird mit Red Farmer eben aufgebaut, weil da müssen Kontakte in der Leitstelle hinterlegt werden, dass in einem Ernstfall, wo Zeitmangelware ist, auf Fachkräfte zurückgegriffen werden kann, die alarmiert werden können.
1: Du sagst es schon, unter anderem mit Güllefässern zum Löschen, aber auch mit anderen Gerätschaften, ne?
2: Ja, auf jeden Fall. Wenn jemand Hilfe braucht, kann er gerne fragen. Viele sind da noch ein bisschen verschwiegen und trauen sich nicht, ranzutreten. Meldet euch, sagt, ihr habt das und das zur Verfügung. Und im Ernstfall dreht euch keiner irgendwie einen Strick draus oder sowas. Wir helfen, wo wir können.
0: Super wichtige und tolle Sache. Vielen Dank dir, Gina. Für die Initiative Red Farmer tun sich Feuerwehren und Landwirte also zusammen, um im Ernstfall genug Löschwasser zu haben. Zusammen sind wir Schleswig-Holstein.

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16: Ich bin Finn Riebel, sehr freundlieb. Die Landesregierung hat vor dem Schleswiger Landesverfassungsgericht eine Klatsche in Sachen Northvolt-Finanzierung kassiert. Die Oppositionsfraktionen fordern nun den Rücktritt oder die Entlassung des Chefs der Staatskanzlei Schröter. Mehr von Cornelius Dreger.
17: Die Richter haben entschieden, die Landesregierung hat ihre Informationspflichten verletzt. Konkret ging es um die Millionenbürgschaft für die Batteriefabrik bei Heide. Die Regierung habe dem Parlament vor der Abstimmung Risiken und Finanzierungslücken verschwiegen. Für die Kommunikation mit dem Parlament ist die Staatskanzlei zuständig. Aus der heißt es, das Urteil werde nun sorgfältig ausgewertet, um dann ein standardisiertes Verfahren für solche Vorhaben zu entwickeln.
16: Feuerwehren und Landwirte in Schleswig-Holstein sind für den Ernstfall jetzt noch besser vernetzt. Auf dem Online-Portal Red Farmer können sich Landwirte mit ihren Maschinen und Geräten anmelden. Bei einem Brand oder Hochwasser können Feuerwehren auf die Hilfe zurückgreifen. Der Vizepräsident des Bauernverbands Malte Jakobsen sagte uns.
18: Es sind schon über 100 Landwirte, die dort auf dieser Plattform sich haben mit ihren Geräten registrieren lassen. Und das ist, finde ich, ohne große Werbung schon ein toller Erfolg. Und wenn wir das jetzt noch ein bisschen präsenter machen, dann glaube ich, wird das mit Leben erfüllt werden.
16: Kiel feiert in den kommenden Tagen eine große Darts-Party. In der Ostseehalle sind die Baltic Sea Darts Open gestartet. Mit bunten Kostümen und internationalen Topstars wie Vize-Weltmeister Gian van Veen, Fanliebling Steven Bunting und Deutschlands Hoffnung Martin Schindler. Insgesamt geht es bis Sonntag um fast 270.000 Euro Preisgeld.
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19: Dickere Wolken ziehen heute Abend bei uns in Schleswig-Holstein rein und es kann immer wieder nass werden. Dazu sind auch Gewitter drin, vereinzelt kräftig mit Starkregen und Hagel. Und ab und zu gibt's Sturmböen. In der Nacht beruhigt sich das langsam wieder und es lockert noch auf. Runter geht's auf 13 Grad. Der RSH-3-Tage-Trend. Morgen meist sonnig bei maximal 23 Grad. Am Sonntag Sonne und Wolken mit vielleicht mal einem kurzen Schauer. Und am Montag wieder mehr Wolken und ab und zu Regen.
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19: Schleswig-Holsteins bester Verkehrsservice mit KI-Unterstützung. Auf der A1 Hamburg Richtung Lübeck staute sich zwischen Ahrensburg und Buddikate auf 3 Kilometern. Auf der A1 Bremen Richtung Lübeck gibt es zwischen dem Maschener Kreuz und Hamburg-Harburg 2 Kilometer stockenden Verkehr. Auf der A7 Flensburg Richtung Hamburg sind es 6 Kilometer Stau zwischen Schnelsen Nord und dem Elbtunnel. Und in der Gegenrichtung Hannover Richtung Flensburg stockt es zwischen Hausbruch und dem Elbtunnel auf 3 Kilometern. Die meisten Blitzer nur bei RSH. In Neumünster auf der Mühlenstraße, in Hennstedt-Ulzburg stadtauswärts auf der Hamburger Straße und in Lübeck stadtauswärts auf der Josephinenstraße in Höhe des Kindergartens. Staus und Blitzer meldet ihr uns kostenlos unter 08000 774 774.

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0: Auf geht's ins Wochenende mit richtig guter Musik vom BTS. Neu bei RSH. Swim. Super entspannte Nummer von BTS. Swim hört ihr gleich in voller Länge. Das sind alle frischen Hits in Schleswig-Holsteins beste Mix. Die Wildtier-Auffangstation in Klein-Offenseet, Spariershoop, ist ja über die Landesgrenzen bekannt, dass das Team dort ganz viel Herzblut ins Aufpäppeln von verletzten oder auch verwaisten Tieren steckt. Von aus Badewannen geretteten Kaimanen bis hin zu süßen Baby-Ottern, die keine Mama mehr haben. Stationsleiter Christian Erdmann ist Profihelfer aus Leidenschaft. Aber ihr kommt da mittlerweile echt an eure Grenzen, Christian. Kriegt zum Glück aber hoffentlich bald Unterstützung.
1: Genau, wir brauchen ja unbedingt Kolleginnen und Kollegen im Norden. Mhm. Und wir haben zwei sehr nette Menschen gefunden, die in Flensburg eine Wildtierauffangstation gründen wollen.
0: Christian, und wie hilft euch das konkret?
1: Die ganze Ostküste und der Norden, das sind schon immer wirklich weite Wege. Das ist jetzt deutlich verkürzt und da oben gibt es auch eine gute Tierärztin, mit der wir eng zusammenarbeiten, sodass das alles abgedeckt ist und erstmal die Erstunterbringung gesichert ist. Das ist ja immer das Wichtige.
0: Eine der Gründerinnen, also Fabienne Reichel in dem Fall heißt sie, die hospitiert ja gerade bei euch. Das ist ja wichtig.
1: Wir müssen natürlich auch ein bisschen beurteilen. Stellt die sich das richtig vor? Ja. So eine Wildtierstation, da geht's hart zur Sache. Da wird jeden Tag gestorben und das muss man abkönnen, da muss man Realist sein. Und wir sind frohen Mutes, dass wir von unserer Arbeit was abgeben können.
0: Vielen Dank, Christian. Also, die Wildtier- und Auffangstation in Klein-Offenseet-Spariershoop bekommt bald Unterstützung. In Flensburg wird gerade eine neue Wildtierstation gegründet und das würde natürlich dann auch eine Menge Zeit im Auto ersparen für Menschen.

0: Where the hell is my husband?
1: Rieke will heute raus. Mit ihren Mädels Party machen. Und Rieke versucht sich gerade am perfekten Make-up.
0: Oh!
1: Zum dritten Mal.
0: Moment, das haben wir gleich. 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
14: 5:07. Ich bin Finn Riebesel, Freundlieb. Guten Abend. Nächste Klatsche für die Landesregierung in Sachen Northvolt. Diesmal vor dem Landesverfassungsgericht. Die Richter sind zum Schluss gekommen, vor der Abstimmung über die Bürgschaft für den Bau der Batteriefabrik bei Heide hat die Landesregierung den Landtag nicht ausreichend informiert. Geklagt hatten FDP und SPD. FDP-Mann Bernd Buchholz.

0: Ehrlicherweise, dies ist innerhalb von 1,5 Jahren das zweite Mal, dass das Verfassungsgericht dieser Landesregierung sagt, dass die Verfassung gebrochen wurde. Das ist ein schwerer Vorwurf und heftiger Schlag, der die Landesregierung da trifft. Ich glaube, dass dies zu Konsequenzen führen muss. Für die Beziehung zwischen der Landesregierung und dem Landtag ist der Chef der Staatskanzlei verantwortlich und der muss auch verantwortlich gemacht werden für das, was hier als Verfassungsbruch stattgefunden hat.
1: Die Polizei in Flensburg fahndet jetzt mit Fotos nach einem Mann, der Anfang April Anschläge auf Parteibüros in Flensburg verübt haben soll. Die Büros von SSW, CDU und SPD wurden beschmiert. Bei Grünen, SPD und Linken wurden außerdem Molotow-Cocktails gefunden. Das Millionendebakel um die Pkw-Maut hat für Ex-Bundesverkehrsminister Scheuer ein juristisches Nachspiel. Er soll sich dafür vor Gericht verantworten. Das Landgericht Berlin hat jetzt die Anklage gegen Scheuer zugelassen. Fabian Hoffmann berichtet.
2: Der CSU-Politiker soll vor dem Bundestagsuntersuchungsausschuss zur Maut gelogen haben. Scheuer bestreitet das. Die Pkw-Maut war das Prestigeprojekt der CSU. 2019 wurde das Ganze vom Europäischen Gerichtshof gekippt. Der deutsche Staat und damit der Steuerzahler musste den Betreiberfirmen über 240 Millionen Euro Schadenersatz zahlen. Wann der Prozess um die mutmaßliche Falschaussage beginnt, ist noch unklar.
1: Die WM-Vorbereitung der deutschen Fußballnationalmannschaft läuft auf Hochtouren. Das Team trainiert aktuell in Herzogenaurach und dann wird so langsam auch schon ernst. Übermorgen gibt's noch einen Test in Mainz gegen Finnland und dann nächste Woche die Generalprobe in Chicago gegen die USA. Abwehrspieler Nico Schlotterbeck sagte im ZDF.
3: Natürlich sind wir nicht bei 100% mit den ganzen Abläufen. Das wird sich jetzt entwickeln. Wir werden wahrscheinlich auch schon viele Abläufe gegen Finnland und USA probieren, was wir gegen Curaçao reinkriegen wollen.
1: Das erste Vorrundenspiel gegen Curaçao ist dann am Sonntag in 2 Wochen.
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5: Dickere Wolken ziehen heute Abend bei uns in Schleswig-Holstein rein und es kann immer wieder nass werden. Dazu sind auch Gewitter drin, vereinzelt kräftig mit Starkregen und Hagel und ab und zu gibt's Sturmböen. In der Nacht beruhigt sich das langsam wieder und es lockert noch auf. Runter geht's auf 13 Grad. Der RSH-3-Tage-Trend. Morgen meist sonnig bei maximal 23 Grad. Am Sonntag Sonne und Wolken mit vielleicht mal einem kurzen Schauer. Und am Montag wieder mehr Wolken und ab und zu Regen.
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5: Schleswig-Holsteins bester Verkehrsservice mit KI-Unterstützung. Auf der A7 Hamburg-Flensburg Vorsicht. In beiden Richtungen sind in Höhe Kaltenkirchen Personen auf der Straße. Auf der A7 Flensburg Richtung Hamburg staut es sich zwischen Schnelsen Nord und dem Elbtunnel auf 6 Kilometern. In der Gegenrichtung Hannover Richtung Flensburg gibt es zwischen Hausbruch und dem Elbtunnel 2 Kilometer stockenden Verkehr. Die meisten Blitzer nur bei RSH. Auf der B207 Lübeck Richtung Bergedorf zwischen Kronsforder Allee und dem Flughafen Lübeck. In Neumünster blitzt es auf der Mühlenstraße, außerdem in Lübeck auf der Alexander-Flemming-Straße. Staus und Blitzer meldet ihr uns kostenlos unter 08000 774 774.
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6: Wir haben ihn gesucht und die Wieker Dampfschiffsreederei hat ihn gefunden. Mausi, das Lieblingsplüschtier vom kleinen Emil, 5 Jahre aus Kappeln. Er und seine Mutter waren auf Amrum unterwegs und irgendwo da muss Mausi dann verloren gegangen sein. Aber am Ende gab es dann doch ein Happy End. RSH Schleswig-Holstein-Reporter Fabian Pedert Mausi von der Fähre aus Dagebüll abgeholt und ihn persönlich nach Kappeln gefahren. Und Emil hat sich so doll gefreut. Da hören wir gleich nochmal rein.
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0: Moin, ihr Lieben, hier ist RSH. Freut euch gleich auf eine mega Nummer von Michael Schulte. Lovesick ist neu bei RSH. Total genau das Richtige zum Start ins Wochenende. Lovesick von Michael Schulte hört ihr gleich im Anschluss in voller Länge. Das sind alle frischen Hits in Schleswig-Holsteins beste Mix. Und wir lieben einfach Geschichten mit Happy End. Vor allem, wenn wir dabei helfen konnten. Jana aus Kappeln hatte uns geschrieben. Sie war mit ihrem Sohn Emil. 5 Jahre ist der Lütte jung auf Amrum. Und irgendwo da ist dann Mausi verloren gegangen. Mausi ist Emils Lieblingskuscheltier. Kleine Tränen sind da geflossen und wir haben Mausi gesucht und die Vika Dampfschiffsreederei hat sich bei uns gemeldet, tatsächlich mit froher Botschaft. RSH Schleswig-Holstein-Reporter Fabian Pede hat Mausi direkt von der Fähre heute Morgen aus Dagebüll abgeholt und zu Jana und Emil nach Kappeln gefahren.
1: Ich hatte nicht mal die Chance zu klingeln, da wurde mir schon die Tür aufgemacht von deiner ganz freudigen Mama und Emil direkt dahinter im Mauskostüm. Er ist orange gekleidet, hat Mäuseohren und Emil, bist du happy, dass Mausi wieder da ist?
2: Ja.
1: Konntest du denn gut schlafen letzte Nacht?
2: Ja.
1: Ja, trotzdem hast du dir andere Kuscheltiere gesucht?
2: Ja.
1: Mama Jana, wie war das für euch jetzt die letzten Nächte? Ist ja doch irgendwie, ich habe ja selber 3 Kinder, schon doof, wenn das Kuscheltier fehlt, ne?
3: Ja, es ist wirklich anstrengend auch, weil er natürlich auch dann Probleme hat einzuschlafen. Und diese Sicherheit, die Mausi einfach gibt in dem Moment, ist dann einfach weg. Und ein anderes Kuscheltier zu nehmen, ist halt auch schwierig.
1: Jetzt ist es ja so, dass ihr gestern bei uns angerufen habt und gesagt habt, ey, wir suchen Mausi. Habt ihr damit gerechnet, dass es so schnell geht und dass ich jetzt zum Beispiel heute schon vor eurer Tür stehe?
3: Nein, habe ich überhaupt nicht mit gerechnet. Ich habe gedacht, ich versuche es einfach mal. Ich habe ja online schon geguckt, überall auf den Seiten, auf der Fundseite, da war nichts zu finden. Und dann dachte ich, RSH, ist meine Rettung.
1: Ja, guck mal, so sollte das doch sein. Wir hatten unterwegs auch ordentlich Spaß, wir beide. Also sie hat eine Sonnenbrille auch von mir bekommen, sie durfte vorne sitzen, fand sie auch ganz gut. Wir haben Frühstück gegessen, aber viel wichtiger ist, dass sie jetzt wieder bei Emil ist und du kannst ab jetzt wieder gut schlafen, oder?
2: Ja.
0: Ist das nicht schön? Herrlich. Das ist doch der beste Start ins Wochenende. Vielen Dank an alle, die Augen und Ohren offen gehalten haben. Zusammen sind wir Schleswig-Holstein.

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6: Ich bin Fenribe Sellfreundlieb. Die Landesregierung hat bei der Förderung für den Bau einer Northvolt-Batteriefabrik bei Heide ihre Informationspflicht gegenüber Landtagsabgeordneten verletzt. Das hat das Landesverfassungsgericht in Schleswig entschieden. Mehr dazu von Cornelius Dreger.
7: Geklagt hatten FDP und SPD. Ihnen fehlten vor der Abstimmung Hinweise zu Finanzierungslücken und Risiken. Konkret geht es um eine Kabinettsvorlage aus dem Dezember 23. Darin hatte die Landesregierung auf Finanzierungslücken hingewiesen und Zweifel geäußert, ob sich ein Bankenkonsortium für die Finanzierung finden würde. Diese Informationen lagen den Abgeordneten bei ihrer Entscheidung aber nicht vor, heißt es. Auch der Landesrechnungshof wirft der Landesregierung deshalb grobe Fehler und Verstöße gegen die Haushaltsordnung vor.
6: Bei mindestens drei in Tarp und Eggebek geparkten Autos sind in den vergangenen Wochen Radmuttern gelöst worden. In zwei Fällen ging dadurch auch ein Reifen verloren. Glück hatte ein Autofahrer auf der A7, der es noch rechtzeitig auf einen Parkplatz geschafft hat. Polizeisprecherin Katharina Petersen.
8: Wir gehen davon aus, dass es sich um vorsätzliche Taten handelt und möchten daher die Bevölkerung dazu aufrufen, wie auch sowieso immer angeraten, vor der Fahrt einmal eine Fahrzeugkontrolle zu machen und dabei auch nochmal um das Fahrzeug rumzugehen mit entsprechender Sichtkontrolle auch der Reifen.
6: Der Arbeitsmarkt in Schleswig-Holstein entwickelt sich aktuell in die richtige Richtung. Diesen Monat waren offiziell 94.300 Arbeitslose registriert. Das sind etwa 600 weniger als vor einem Jahr und sogar 2.100 weniger als noch im April. Der Rückgang ist saisonal typisch, so die Arbeitsagentur Nord. Er fiel aber stärker aus als im Vorjahr.
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9: Dickere Wolken ziehen heute Abend bei uns in Schleswig-Holstein rein und es kann immer wieder nass werden. Dazu sind auch Gewitter drin, vereinzelt kräftig mit Starkregen und Hagel und ab und zu gibt's Sturmböen. In der Nacht beruhigt sich das langsam wieder und es lockert noch auf. Runter geht's auf 13 Grad. Der RSH-3-Tage-Trend. Morgen meist sonnig bei maximal 23 Grad. Am Sonntag Sonne und Wolken mit vielleicht mal einem kurzen Schauer und am Montag wieder mehr Wolken und ab und zu Regen.
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9: Schleswig-Holsteins bester Verkehrsservice mit KI-Unterstützung. Auf der A7 Hamburg-Flensburg. Vorsicht, in beiden Richtungen sind zwischen Schleswig-Jagel und Schleswig-Schubi-Rehe auf der Straße. Auf der A7 Flensburg Richtung Hamburg staut es sich zwischen Schnelsen Nord und dem Elbtunnel auf 3 Kilometern. In der Gegenrichtung Hannover Richtung Flensburg gibt es zwischen Hausbruch und dem Elbtunnel 2 Kilometer stockenden Verkehr. Die meisten Blitzer nur bei RSH. Auf der B207 Lübeck Richtung Bergedorf zwischen Kronsforder Allee und dem Flughafen Lübeck. In Neumünster wird auf der Mühlenstraße geblitzt, außerdem in Lübeck auf der Alexander-Flemming-Straße. Staus und Blitzer meldet ihr uns kostenlos unter 08000 774 774.
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0: Moin, ihr Lieben, ich wünsche euch einen fantastischen Freitag mit RSH und in Neues von der Märchenküste hat Frank Bremser eine neue Folge für euch am Start. 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
13: 5:08. Ich bin Finn Riebesel, Freundlieb. Guten Abend. Die Landesregierung hat in Sachen Northvolt die nächste Klatsche kassiert. Das Landesverfassungsgericht hat geurteilt, vor der Abstimmung über die Bürgschaft für den Bau der Batteriefabrik bei Heide hat die Regierung den Landtag nicht ausreichend informiert. Geklagt hatten FDP und SPD. Die SPD-Fraktionsvorsitzende Serpil Mediatle sagte uns:
14: Jetzt braucht es tatsächlich auch die Einsicht, die Reue und Demut, auch für den Bürgerinnen und Bürger. Das ist ja eine Millionenpleite ja auch für das Land und für die SteuerzahlerInnen. Und deswegen fordern wir den Ministerpräsidenten auf, auch personelle Konsequenzen zu ziehen. Und das bedeutet, der Chef der Staatskanzlei, der ja alle Strippen im Hintergrund gezogen hat, dass er seinen Platz räumen muss und dass er ihn entlassen muss.
13: Die gescheiterte Pkw-Maut hat für Ex-Bundesverkehrsminister Scheuer ein juristisches Nachspiel. Das Berliner Landgericht hat die Anklage gegen ihn zugelassen. Scheuer wird eine Falschaussage vor dem Maut-Untersuchungsausschuss vorgeworfen. Er weist das zurück. Ein Termin für den Prozess gibt es noch nicht. Die Pkw-Maut war das Prestigeprojekt der CSU. 2019 wurde das Ganze vom Europäischen Gerichtshof gekippt. Der deutsche Staat und damit der Steuerzahler musste den Betreiberfirmen über 240 Millionen Euro Schadenersatz zahlen. Abseits der Unklarheiten in den Verhandlungen um eine Waffenruhe wird auch die Fußball-WM zum Streitpunkt zwischen den USA und dem Iran. 2 Wochen vor dem Turnier hat die iranische Nationalmannschaft noch immer keine Visa für die Einreise, Colin Mock.
15: Ja, und gleich alle 3 Vorrundenspiele des Iran sollen in den USA stattfinden. Ohne gültige Papiere natürlich nicht möglich. Eigentlich wollte die iranische Mannschaft auch ihr WM-Quartier im US-Bundesstaat Arizona aufschlagen. Angesichts der Situation wurde das aber schon nach Mexiko verlegt. Der iranische Botschafter wirft den USA nicht eingehaltene Zusagen vor. FIFA-Chef Infantino hatte zuletzt aber nochmal versichert, dass der Iran an der WM teilnehmen wird.
13: Steht Tim Walter auch in der kommenden Saison an der Seitenlinie bei Holstein Kiel? Der 50-jährige Trainer ist aktuell heißer Kandidat bei Bundesliga-Absteiger Wolfsburg. Medienberichten zufolge liegt ein konkretes Angebot auf dem Tisch. Walter hatte Holstein im Februar übernommen und zum Klassenerhalt geführt. Sein Ende Juni auslaufender Vertrag wurde bislang noch nicht verlängert.
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16: Dickere Wolken ziehen heute Abend bei uns in Schleswig-Holstein rein und es kann immer wieder nass werden. Dazu sind auch Gewitter drin, vereinzelt kräftig mit Starkregen und Hagel und ab und zu gibt's Sturmböen. In der Nacht beruhigt sich das langsam wieder und es lockert noch auf. Runter geht's auf 13 Grad. Der RSH-3-Tage-Trend. Morgen meist sonnig bei maximal 23 Grad. Am Sonntag

0: Sonne und Wolken mit vielleicht mal einem kurzen Schauer und am Montag wieder mehr Wolken und ab und zu Regen.
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0: Schleswig-Holsteins bester Verkehrsservice mit KI-Unterstützung. Auf der A7 Hamburg-Flensburg. Vorsicht, in beiden Richtungen sind zwischen Schleswig-Jagel und Schleswig-Schubi-Rehe auf der Straße. Auf der A7 Flensburg Richtung Hamburg staut es sich zwischen Schnellsen Nord und dem Elbtunnel auf 3 Kilometern. Die meisten Blitzer nur bei RSH. Auf der B207 Lübeck Richtung Bergedorf zwischen Kronsforder Allee und dem Flughafen Lübeck. Außerdem blitzt es in Lübeck auf der Alexander-Flemming-Straße. Staus und Blitzer meldet ihr uns kostenlos unter 08000 774 774.
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2: 93 Kilometer von Husum nach Damp in 10 Etappen quer durch Schleswig-Holstein. Morgen um 9 startet er an der Husumer Schiffbrücke, der Lauf zwischen den Meeren. Einmalig in ganz Deutschland und nochmal einmaliger, welche kreativen Namen sich da die 800 Teams geben. Von Krampfgeschwader bis Flott mit Gott ist alles vertreten. Unsere ganz persönlichen Namenshighlights gibt's auch nochmal hier bei mir.
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0: Moin zusammen, RSH hier und der Countdown, er läuft. Morgen um 9 startet er. Der Lauf zwischen den Meeren, mehr als 90 Kilometer von Husum bis nach Damp. Hunderte Teams haben sich angemeldet und sind dabei besonders kreativ, wenn es um den Gruppennamen geht. Bei mir ist der Veranstalter Rainer Ziplinski. Rainer, hast du mal ein paar Beispiele, was auf der Anmeldeliste bei dir so steht? Was ist dir aufgefallen?
1: Ja, ich habe jetzt hier zum Beispiel die Flinkenföld, die Auslaufmodelle, die Schweinehunde, Vorfußrennschnecken zum Beispiel, Forrest Gump, ist ja auch ganz witzig, Eckis Trümmertruppe, Kampfgeschwader, Laufschlappen, gegen uns hätten wir auch gewonnen, finde ich eigentlich auch ganz witzig, Windschatten, ja, das sind so Dinge, die sich Leute überlegen, ja.
0: Okay, oder Flott mit Gott, habe ich auch gelesen, das ist ja so eine religiöse Laufgruppe. Also die Leute sind schon echt kreativ, muss man sagen. Fehlt eigentlich nur noch das Kostüm, oder Rainer?
1: Theoretisch hast du recht. Ja, die Veranstaltung ist ja auch eine Spaßveranstaltung. Mhm. Also klar, wir haben wie bei jeder anderen Laufveranstaltung haben wir auch 20, 30, 40 Teams, die ehrgeizig sind, die wirklich um jede Sekunde kämpfen und auch um Platzierung kämpfen. Aber es geht eigentlich um Spaß zu haben mit seinen Mitstreitern, mit seinem Team, mit seinem Verein, mit seiner Firma, mit seinen Freunden. So, das ist eigentlich die Triebfeder, die den Lauf auch besonders macht. Neben der Strecke an sich.
0: Dann bleibt mir nur zu wünschen, viel Spaß euch allen. Vielen Dank dir, Rainer. Der Lauf zwischen den Meeren. Morgen geht's los um 9 an der Schiffbrücke in Husum. Und so gegen 19:30 Uhr ist dann die Siegerehrung in Damp.

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3: Ich bin Finn Riebe, sehr freundlieb. Die Landesregierung hat vor dem Schleswiger Landesverfassungsgericht eine Klatsche in Sachen Northvolt-Finanzierung kassiert. Die Oppositionsfraktionen fordern nun den Rücktritt oder die Entlassung des Chefs der Staatskanzlei Schröter. Mehr von Cornelius Dreger.
4: Die Richter haben entschieden, die Landesregierung hat ihre Informationspflichten verletzt. Konkret ging es um die Millionenbürgschaft für die Batteriefabrik bei Heide. Die Regierung habe dem Parlament vor der Abstimmung Risiken und Finanzierungslücken verschwiegen. Für die Kommunikation mit dem Parlament ist die Staatskanzlei zuständig. Aus der heißt es, das Urteil werde nun sorgfältig ausgewertet, um dann ein standardisiertes Verfahren für solche Vorhaben zu entwickeln.
3: Egal ob Flächenbrand, Unfall oder Hochwasser, Landwirte und Lohnunternehmer unterstützen in vielen Lagen die Feuerwehren in Schleswig-Holstein. Auf der neuen Plattform Red Farmer können Trecker, Güllefässer mit Löschwasser oder Teleskoplader angemeldet und für den Ernstfall zur Verfügung gestellt werden. Das Angebot ergänzt die gelebte Praxis, sagte uns Landesbrandmeister Jörg Nero.
5: Da steckt jetzt ein System hinter, dass ich im Grunde eine Datenbank habe und auch über die Ortsgrenze hinaus weiß, wo bekomme ich Landwirte und Lohnunternehmer mit entsprechendem Equipment für meine Lage, die ich gerade habe. Und wenn ich da anrufe und sage, kannst du kommen? Mehr als nein kann ich nicht kriegen, dann nehme ich den nächsten. Und vielleicht wird mir da geholfen und ich bin mir ganz sicher, mir wird da geholfen.
3: Die Spargelbauern in Schleswig-Holstein ziehen eine positive Zwischenbilanz der Saison. Nach einem schwierigen Start, weil zu Ostern noch zu wenig Spargel auf dem Markt war, sind die Bauern mit den Verkaufszahlen jetzt im Mai zufriedener, heißt es von der Landwirtschaftskammer. Die Saison geht noch bis zum 24. Juni.
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6: Dickere Wolken ziehen heute Abend bei uns in Schleswig-Holstein rein und es kann immer wieder nass werden. Dazu sind auch Gewitter drin, vereinzelt kräftig mit Starkregen und Hagel und ab und zu gibt's Sturmböen. In der Nacht beruhigt sich das langsam wieder und es lockert noch auf. Runter geht's auf 13 Grad. Der RSH-3-Tage-Trend. Morgen meist sonnig bei maximal 23 Grad. Am Sonntag Sonne und Wolken mit vielleicht mal einem kurzen Schauer und am Montag wieder mehr Wolken und ab und zu Regen.
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6: Schleswig-Holsteins bester Verkehrsservice mit KI-Unterstützung. Auf der A1 Lübeck Richtung Hamburg, Achtung, zwischen Ahrensburg und Stapelfeld liegen Gegenstände auf der Autobahn. Auf der A7 Flensburg Richtung Hamburg befinden sich in Höhe Schnelsen Nord Reifenteile auf der Autobahn. Die meisten Blitzer nur bei RSH. In Lübeck blitzt es auf der Alexander-Flemming-Straße und auf der B207 Richtung Bergedorf zwischen Kronsvorder Allee und dem Flughafen Lübeck. Staus und Blitzer meldet ihr uns kostenlos unter 08000 774 774.
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Moin zusammen, genießt euren Freitagabend. Wir von RSH begleiten euch gern dabei und versorgen euch mit der besten Musik. Und Drive Safe von Miles Smith und Niall Horan gehört definitiv dazu. Zwischen Niall und Miles hat sich eine kreative Freundschaft entwickelt, wie sie selber sagen. Drive Safe, sei Dank, ihr gemeinsamer Song hat sie quasi verkuppelt. Kein Wunder, Musik verbindet eben Menschen über den gesamten Erdball hinweg. Miles kommt hier aus der Nähe von London. Niall genießt auch mal die Sonne in Los Angeles. Die sei ihm aber auch gegönnt. Und wir genießen jetzt gemeinsam den Start in euer Wochenende mit neu bei RSH Drive Safe von Miles Smith und Niall Horan. Das sind alle frischen Hits in Schleswig-Holsteins beste Mix. What?

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8: 5:09. Ich bin Finn Riebesell-Freundlieb. Guten Abend. Die Landesregierung hat die Abgeordneten nicht ausreichend über Risiken bei der Hilfe für Northvolt informiert. Das hat das Landesverfassungsgericht klargestellt. Es geht um die Batteriefabrik bei Heide. Der Hersteller Northvolt ist pleite gegangen. Das sei nun schon das zweite Mal, dass der Regierung Verfassungsbruch nachgewiesen wurde, so Bernd Buchholz von der FDP. Er erinnerte Ministerpräsident Günther an dessen Amtseid.
9: Dieser Amtseid heißt, dass er die Gesetze des Landes wahren wird. Er hat sie so zu wahren, wie sie sind und nicht, wie er sie auslegt. Und deshalb ist schon am Mittwoch die Einlassung des Ministerpräsidenten für mich schwer verdaubar gewesen. Man kann nicht einfach behaupten, dass der Landesrechnungshof und übrigens auch der Bundesrechnungshof feststellt, das ist so, dass ich dann als Ministerpräsident sagen könnte, ja, ich sehe das anders.
8: Nach Anschlägen auf mehrere Parteibüros in Flensburg Anfang April gehen die Ermittler nun an die Öffentlichkeit. Sie haben Fotos aus einer Überwachungskamera veröffentlicht. Sie zeigen einen Tatverdächtigen. Die Parteibüros von CDU, SPD und SSW waren übers Osterwochenende mit Deutschlandflaggen beschmiert worden. Bei SPD, Grün und Linken wurden Molotow-Cocktails vor den Büros gefunden, die nicht vollständig gezündet haben.

0: Vor dem Start in die Badesaison ist die Wasserqualität an den Badestellen in Schleswig-Holstein sehr gut. Laut Landesgesundheitsministerium wurden bisher 300 Proben an den 330 Badestellen im Land genommen. Zwischenergebnis: Überall kann man bedenkenlos baden. Letzte Saison erhielten über 90% aller Badestellen die Bestnote. Zwischen Österreich und Italien droht an diesem Wochenende ein Verkehrschaos. Die Brenner-Autobahn ist morgen nämlich gesperrt. Grund ist eine größere Demo. Genervte Anwohner in Tirol protestieren gegen Lärm und die vielen Staus. Und auch heute hat es wegen einer Kundgebung erste Staus auf der Strecke gegeben. Bernd Emrich vom ADAC sagte bei NTV, wenn es geht, sollte man lieber am Sonntag fahren oder eine andere Route nehmen.
1: Entweder über die Schweiz oder über Salzburg, über die Tauernautobahn, wobei diese Routen auch ohnehin schon stark ausgelastet sein werden und es auch da zu Verzögerungen kommen kann.
0: Die Verbraucherzentrale warnt zur Fußball-WM vor Abzocke im Netz. Viele Fans wollen etwa günstige Trikots kaufen und landen dabei oftmals auf Seiten, die nicht vertrauenswürdig sind. Die Verbraucherschützer betonen, wer auf einen Fake-Shop reinfällt, bekommt gar keine Ware und das Geld ist auch weg.
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3: Dichte Wolken sind bei uns in Schleswig-Holstein heute Abend noch unterwegs. Dazu kann es immer mal wieder nass werden und auch ein Gewitter ist drin, mit etwas Pech sogar mit Sturmböen. In der Nacht lässt das Ganze dann nach und von Nordwesten her werden die Wolken weniger. Die Tiefstwerte liegen bei 13 Grad. Der RSH-3-Tage-Trend. Morgen bleibt's meist trocken und freundlich bei maximal 23 Grad. Am Sonntag und Montag gibt's Sonne und Wolken im Wechsel und nur ab und zu mal einen kurzen Schauer.
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3: Schleswig-Holsteins bester Verkehrsservice mit KI-Unterstützung. Auf der A1 Lübeck Richtung Hamburg, bitte aufpassen, zwischen Ahrensburg und Stapelfeld liegen Gegenstände auf der Autobahn. Auf der A7 Flensburg Richtung Hamburg liegen zwischen Großen Aspe und Bad Bramstedt Fahrzeugteile auf der Autobahn. Die meisten Blitzer nur bei RSH. In Lübeck auf der Alexander-Flemming-Straße. Staus und Blitzer meldet ihr uns kostenlos unter 08000 774 774.
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3: Dichte Wolken sind bei uns in Schleswig-Holstein heute Abend noch unterwegs. Dazu kann es immer mal wieder nass werden und auch ein Gewitter ist drin, mit etwas Pech sogar mit Sturmböen. In der Nacht lässt das Ganze dann nach und von Nordwesten her werden die Wolken weniger. Die Tiefstwerte liegen bei 13 Grad. Der RSH-3-Tage-Trend. Morgen bleibt's meist trocken und freundlich bei maximal 23 Grad. Am Sonntag und Montag gibt's Sonne und Wolken im Wechsel und nur ab und zu mal einen kurzen Schauer.
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3: Schleswig-Holsteins bester Verkehrsservice mit KI-Unterstützung. Auf der A1 Lübeck Richtung Hamburg, Achtung, zwischen Ahrensburg und Stapelfeld liegen Gegenstände auf der Autobahn. Die meisten Blitzer nur bei RSH. In Lübeck auf der Alexander-Flemming-Straße. Staus und Blitzer meldet ihr uns kostenlos unter 08000 774 774.
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5: 5 vor 10. Ich bin Dirk Jostes, guten Abend. Die Landesregierung hat bei der Förderung für den Bau einer Northvolt-Batteriefabrik ihre Informationspflicht gegenüber Landtagsabgeordneten verletzt. Das hat das Landesverfassungsgericht in Schleswig-Holstein entschieden. Mehr dazu von Cornelius Dräger.
6: Geklagt hatten FDP und SPD. Ihnen fehlten vor der Abstimmung Hinweise zu Finanzierungslücken und Risiken. Konkret geht es um eine Kabinettsvorlage aus dem Dezember 23. Darin hatte die Landesregierung auf Finanzierungslücken hingewiesen und Zweifel geäußert, ob sich ein Bankenkonsortium für die Finanzierung finden würde. Diese Informationen lagen den Abgeordneten bei ihrer Entscheidung aber nicht vor, heißt es. Auch der Landesrechnungshof wirft der Landesregierung deshalb grobe Fehler und Verstöße gegen die Haushaltsordnung vor.
5: Die gescheiterte Pkw-Maut hat für Ex-Verkehrsminister Scheuer ein juristisches Nachspiel. Das Berliner Landgericht hat die Anklage gegen ihn und seinen damaligen Staatssekretär zugelassen. Die Pkw-Maut war das Prestigeprojekt der CSU. 2019 wurde das Ganze vom Europäischen Gerichtshof gekippt. Gerichtssprecherin Lisa Jani sagte dem ZDF,
7: den Angeklagten wird uneidliche Falschaussage vorgeworfen. Sie sollen vor dem sogenannten Pkw-Maut-Untersuchungsausschuss des Bundestages bewusst falsche Angaben gemacht haben.
5: In Tarp und Eggebek sind in den vergangenen Wochen an mehreren Autos die Radmuttern gelöst worden. Bei zwei Wagen löste sich ein Reifen daraufhin komplett. Ein Autofahrer bemerkte auf der A7 Vibrationen im Lenkrad. Die gelösten Radmuttern fielen ihm dann auf dem nächsten Parkplatz auf. Zwischen Österreich und Italien droht an diesem Wochenende ein Verkehrschaos. Die Brenner-Autobahn ist morgen nämlich gesperrt. Grund ist eine größere Demo. Genervte Anwohner in Tirol protestieren gegen Lärm und die vielen Staus. Auch heute hat es wegen einer Kundgebung erste Staus auf der Strecke gegeben. Bernd Emmerich vom ADAC sagte bei NTV, wenn es geht, sollte man lieber am Sonntag fahren oder eine andere Route nehmen.
8: Entweder über die Schweiz oder über Salzburg, über die Tauernautobahn, wobei die

0: diese Routen auch ohnehin schon stark ausgelastet sein werden und es auch da zu Verzögerungen kommen kann.
1: Die Vorbereitung der deutschen Nationalmannschaft auf die Fußball-WM geht in die heiße Phase. Aktuell läuft das Trainingslager in Herzogenaurach. Sonntag testet das DFB-Team in Mainz gegen Finnland. Nächste Woche gibt's die Generalprobe in Chicago gegen die USA. Das erste WM-Vorrundenspiel findet in gut zwei Wochen gegen Curaçao statt.
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3: Dichte Wolken sind bei uns in Schleswig-Holstein heute Abend noch unterwegs. Dazu kann es immer mal wieder nass werden und auch ein Gewitter ist drin, mit etwas Pech sogar mit Sturmböen. In der Nacht lässt das Ganze dann nach und von Nordwesten her werden die Wolken weniger. Die Tiefstwerte liegen bei 13 Grad. Der RSH-3-Tage-Trend. Morgen bleibt's meist trocken und freundlich bei maximal 23 Grad. Am Sonntag und Montag gibt's Sonne und Wolken im Wechsel und nur ab und zu mal einen kurzen Schauer.
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3: Schleswig-Holsteins bester Verkehrsservice mit KI-Unterstützung. Auf der A21 Bargteheide-Kiel. Achtung, zwischen Bad Segeberg Nord und Wahlstedt sind in beiden Richtungen Rehe auf der Fahrbahn. Die meisten Blitzer nur bei RSH. In Lübeck auf der Alexander-Flemming-Straße. Staus und Blitzer meldet ihr uns kostenlos unter 08000 774 774.
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2: Dichte Wolken sind bei uns in Schleswig-Holstein heute Abend noch unterwegs. Dazu kann es immer mal wieder nass werden und auch ein Gewitter ist drin, mit etwas Pech sogar mit Sturmböen. In der Nacht lässt das Ganze dann nach und von Nordwesten her werden die Wolken weniger. Die Tiefstwerte liegen bei 13 Grad. Der RSH-3-Tage-Trend. Morgen bleibt's meist trocken und freundlich bei maximal 23 Grad. Am Sonntag und Montag gibt's Sonne und Wolken im Wechsel und nur ab und zu mal einen kurzen Schauer.
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2: Schleswig-Holsteins bester Verkehrsservice mit KI-Unterstützung. Es rollt im Moment, die Straßen bei uns in Schleswig-Holstein sind frei. Staus und Blitzer meldet ihr uns kostenlos unter 08000 774 774.
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4: 5 vor 11. Ich bin Dirk Justes, guten Abend. Die Landesregierung hat das Parlament nicht ausreichend über Risiken bei der Hilfe für Northvolt informiert. Das hat das Landesverfassungsgericht klargestellt. Es geht um die Batteriefabrik bei Heide. Der Hersteller Northvolt ist pleite gegangen. Das sei nun schon das zweite Mal, dass der Regierung Verfassungsbruch nachgewiesen wurde, so Bernd Buchholz von der FDP. Er erinnerte Ministerpräsident Günther an dessen Amtseid.
5: Dieser Amtseid heißt, dass er die Gesetze des Landes wahren wird. Er hat sie so zu wahren, wie sie sind und nicht, wie er sie auslegt. Und deshalb ist schon am Mittwoch die Einlassung des Ministerpräsidenten für mich schwer verdaubar gewesen. Man kann nicht einfach behaupten, dass der Landesrechnungshof und übrigens auch der Bundesrechnungshof feststellt, das ist so, dass ich dann als Ministerpräsident sagen könnte, ja, ich sehe das anders.
4: Im Zusammenhang mit dem Millionendebakel um die Pkw-Maut soll Ex-Verkehrsminister Scheuer vor Gericht. Das Landgericht Berlin hat jetzt die Anklage wegen Falschaussage gegen den CSU-Politiker und seinen damaligen Staatssekretär zugelassen. Sie sollen vor dem Mautuntersuchungsausschuss gelogen haben. Gerichtssprecherin Lisa Jani sagte dem ZDF.
6: Der Gesetzgeber sieht für die uneidliche Falschaussage einen Strafrahmen von 3 Monaten Freiheitsstrafe bis zu 5 Jahren Freiheitsstrafe vor. Es wäre jetzt aber komplett unseriös, hier gleich eine Freiheitsstrafe als mögliche Folge in den Raum zu stellen.
4: Eine der wichtigsten Verkehrsadern in den Alpen ist an diesem Wochenende dicht. Die Brenner-Autobahn zwischen Österreich und Italien ist morgen komplett gesperrt. Grund ist eine größere Demo, Colin Mock berichtet.
7: Der Protest geht von Anwohnern aus. Sie sind von dem Lärm und den vielen Staus in der Region genervt. Der ADAC rechnet damit, dass über 30.000 Reisende von der Brenner-Blockade betroffen sind. Für die gibt es einige Alternativen, wie den Gotthardtunnel, San Bernardino oder den Reschenpass. Aber auch auf diesen Routen dürfte viel los sein, betont der ADAC. Die Behörden empfehlen deshalb, wer in der Region aufs Auto verzichten kann, sollte das auch machen.
4: Erstmals in diesem Jahr sind in Deutschland wieder weniger als 3 Millionen Menschen arbeitslos. Im Mai waren es 2,95 Millionen, so die Bundesagentur für Arbeit. Das sind knapp 60.000 weniger als im April. Die Frühjahrsbelebung ist trotzdem nicht richtig in Fahrt gekommen, sagt BA-Chefin Nahles.
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8: Dichte Wolken sind bei uns in Schleswig-Holstein heute Abend.

0: noch unterwegs. Dazu kann es immer mal wieder nass werden und auch ein Gewitter ist drin, mit etwas Pech sogar mit Sturmböen. In der Nacht lässt das Ganze dann nach und von Nordwesten her werden die Wolken weniger. Die Tiefstwerte liegen bei 13 Grad. Der RSH-3-Tage-Trend. Morgen bleibt's meist trocken und freundlich bei maximal 23 Grad. Am Sonntag und Montag gibt's Sonne und Wolken im Wechsel und nur ab und zu mal einen kurzen Schauer.
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0: Schleswig-Holsteins bester Verkehrsservice mit KI-Unterstützung. Auf der A1 Hamburg Richtung Lübeck, bitte aufpassen, zwischen Stillhorn und der Norderelbbrücke ist ein Fahrzeug liegen geblieben. Auf der A1 Lübeck Richtung Hamburg steht zwischen dem Kreuz Lübeck und Rheinfeld ebenfalls ein defektes Fahrzeug auf der Fahrbahn. Staus und Blitzer meldet ihr uns kostenlos unter 08000 774 774.
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4: Dichte Wolken sind bei uns in Schleswig-Holstein heute Abend noch unterwegs. Dazu kann es immer mal wieder nass werden und auch ein Gewitter ist drin, mit etwas Pech sogar mit Sturmböen. In der Nacht lässt das Ganze dann nach und von Nordwesten her werden die Wolken weniger. Die Tiefstwerte liegen bei 13 Grad. Der RSH-3-Tage-Trend. Morgen bleibt's meist trocken und freundlich bei maximal 23 Grad. Am Sonntag und Montag gibt's Sonne und Wolken im Wechsel und nur ab und zu mal einen kurzen Schauer.
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4: Schleswig-Holsteins bester Verkehrsservice mit KI-Unterstützung. Es gibt gerade keine Staus oder größere Behinderungen bei uns in Schleswig-Holstein. Staus und Blitzer meldet ihr uns kostenlos unter 08000 774 774.
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2: 5:12. Ich bin Dirk Jostes, guten Abend. Die Landesregierung hat bei der Förderung für den Bau einer Northvolt-Batteriefabrik ihre Informationspflicht gegenüber Landtagsabgeordneten verletzt. Das hat das Landesverfassungsgericht in Schleswig entschieden. SPD und FDP hatten geklagt. Ihnen fehlten vor der Abstimmung Hinweise zu Finanzierungslücken und Risiken. Das Millionendebakel um die Pkw-Maut hat für Ex-Verkehrsminister Scheuer ein juristisches Nachspiel. Er soll sich dafür vor Gericht verantworten. Das Landgericht Berlin hat jetzt die Anklage gegen Scheuer zugelassen. Fabian Hoffmann berichtet.
3: Der CSU-Politiker soll vor dem Bundestagsuntersuchungsausschuss zur Maut gelogen haben. Scheuer bestreitet das. Die Pkw-Maut war das Prestigeprojekt der CSU. 2019 wurde das Ganze vom Europäischen Gerichtshof gekippt. Der deutsche Staat und damit der Steuerzahler musste den Betreiberfirmen über 240 Millionen Euro Schadenersatz zahlen. Wann der Prozess um die mutmaßliche Falschaussage beginnt, ist noch unklar.
2: Bei mindestens 3 in Tarp und Eggebek geparkte Autos sind in den vergangenen Wochen Radmuttern gelöst worden. In 2 Fällen ging dadurch auch ein Reifen verloren. Glück hatte ein Autofahrer auf der A7, der es noch rechtzeitig auf einen Parkplatz geschafft hat. Polizeisprecherin Katharina Petersen.
4: Wir gehen davon aus, dass es sich um vorsätzliche Taten handelt und möchten daher die Bevölkerung dazu aufrufen, wie auch sowieso immer angeraten, vor der Fahrt einmal eine Fahrzeugkontrolle zu machen und dabei auch nochmal um das Fahrzeug rumzugehen mit entsprechender Sichtkontrolle auch der Reifen.
2: Zwischen Österreich und Italien droht ein Verkehrschaos. Die Brennerautobahn ist heute nämlich gesperrt. Grund ist eine größere Demo. Genervte Anwohner in Tirol protestieren gegen Lärm und die vielen Staus. Bernd Emmerich vom ADAC sagt bei NTV, wenn es geht, sollte man lieber morgen fahren oder eine andere Route nehmen.
5: Entweder über die Schweiz oder über Salzburg, über die Tauernautobahn, wobei diese Routen auch ohnehin schon stark ausgelastet sein werden und es auch da zu Verzögerungen kommen kann.
2: Die Verbraucherzentrale warnt zur Fußball-WM vor Abzocke im Netz. Viele Fans wollen etwa günstige Trikots kaufen und landen dabei oftmals auf Seiten, die nicht vertrauenswürdig sind. Die Verbraucherschützer betonen, wer auf einen Fake-Shop reinfällt, bekommt gar keine Ware und das Geld ist auch weg.
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6: Dichte Wolken sind bei uns in Schleswig-Holstein heute Abend noch unterwegs. Dazu kann es immer mal wieder nass werden und auch ein Gewitter ist drin, mit etwas Pech sogar mit Sturmböen. In der Nacht lässt das Ganze dann nach und von Nordwesten her werden die Wolken weniger. Die Tiefstwerte liegen bei 13 Grad. Der RSH-3-Tage-Trend. Morgen bleibt's meist trocken und freundlich bei maximal 23 Grad. Am Sonntag und Montag gibt's Sonne und Wolken im Wechsel und nur ab und zu mal einen kurzen Schauer.
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6: Schleswig-Holsteins bester Verkehrsservice mit KI-Unterstützung. Es rollt im Moment, die Straßen bei uns in Schleswig-Holstein sind frei. Staus und Blitzer meldet ihr uns kostenlos unter 08000 774 774.
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1: Dichte Wolken sind bei uns in Schleswig-Holstein erstmal das Ding. Dazu gibt's vor allem im Süden Schauer und auch mal ein Gewitter. Mit etwas Pech sogar kräftigen Regen. Die Temperaturen liegen aktuell um 13 Grad. Später lockert's dann von Nordwesten her wieder auf. Und bei Gewittern kann's kurz ruppig werden mit Sturmböen. Der RSH-3-Tage-Trend. Heute tagsüber geht's rauf bis 23 Grad. Am Sonntag meist freundlich und am Montag Sonne und Wolken mit höchstens mal einem kurzen Schauer.
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1: Schleswig-Holsteins bester Verkehrsservice mit KI-Unterstützung. Es gibt gerade keine Staus oder größere Behinderungen bei uns in Schleswig-Holstein. Staus und Blitzer meldet ihr uns kostenlos unter 08000 774 774.
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3: 5:01. Ich bin Dirk Jostes. Die Landesregierung hat vom Schleswiger Landesverfassungsgericht eine Klatsche in Sachen Northvolt-Finanzierung kassiert. Die Oppositionsfraktionen fordern nun den Rücktritt oder die Entlassung des Chefs der Staatskanzlei Schröter. Mehr von Cornelius Dräger.
4: Die Richter haben entschieden, die Landesregierung hat ihre Informationspflichten verletzt. Konkret ging es um die Millionenbürgschaft für die Batteriefabrik bei Heide. Die Regierung habe dem Parlament vor der Abstimmung Risiken und Finanzierungslücken verschwiegen. Für die Kommunikation mit dem Parlament ist die Staatskanzlei zuständig. Aus der heißt es, das Urteil werde nun sorgfältig ausgewertet, um dann ein standardisiertes Verfahren für solche Vorhaben zu entwickeln.
3: Millionen Fahrzeuge nutzen jedes Jahr die Brenner-Autobahn zwischen Österreich und Italien. Heute allerdings geht dort gar nichts. Die Autobahn ist komplett gesperrt. Denn genervte Anwohner demonstrieren gegen Lärm und die vielen Staus. Dazu sagte Karl Mühlsteiger, Bürgermeister der Gemeinde Gries am Brenner in der ARD.
5: Der Bevölkerung reicht's. Es ist ein Hilfeschrei. Und wenn die Politik nicht reagiert darauf, werden weitere Demonstrationen die Folge sein.
3: Der ADAC rechnet damit, dass über 30.000 Reisende betroffen sind. Die Behörden raten, wer in der Region aufs Auto verzichten kann, sollte das auch machen. Im Zusammenhang mit dem Millionendebakel um die Pkw-Maut soll Ex-Verkehrsminister Scheuer vor Gericht. Das Landgericht Berlin hat jetzt Anklage wegen Falschaussage gegen den CSU-Politiker zugelassen. Er soll vor dem Mautuntersuchungsausschuss gelogen haben. Scheuer bestreitet das. US-Präsident Trump hat noch immer nicht entschieden, wie es in Sachen Iran-Krieg weitergeht. Laut US-Kreisen sollen sich Washington und Teheran auf einen Rahmen für weitere Verhandlungen geeinigt haben. Im Gespräch ist etwa eine Verlängerung der Waffenruhe. Der Iran dementiert das. Die WM-Vorbereitung der deutschen Fußballnationalmannschaft läuft auf Hochtouren. Das Team trainiert aktuell in Herzogenaurach. Und dann wird so langsam auch schon ernst. Sonntag gibt's noch einen Test in Mainz gegen Finnland. Und dann nächste Woche die Generalprobe in Chicago gegen die USA. Abwehrspieler Nico Schlotterberg sagt im ZDF.
6: Natürlich sind wir nicht bei 100% mit den ganzen Abläufen. Das wird sich jetzt entwickeln. Wir werden wahrscheinlich auch schon viele Abläufe gegen Finnland, USA probieren, was wir gegen Curaçao reinkriegen wollen.
3: Das erste Vorrundenspiel gegen Curaçao ist dann am Sonntag in 2 Wochen.
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7: Dichte Wolken sind bei uns in Schleswig-Holstein erstmal das Ding. Dazu gibt's vor allem im Süden Schauer und auch mal ein Gewitter. Mit etwas Pech sogar kräftigen Regen. Die Temperaturen liegen aktuell um 13 Grad. Später lockert's dann von Nordwesten her wieder auf und bei Gewittern kann's kurz ruppig werden mit Sturmböen. Der RSH-3-Tage-Trend. Heute tagsüber geht's rauf bis 23 Grad, am Sonntag meist freundlich und am Montag Sonne und Wolken mit höchstens mal einem kurzen Schauer.
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7: Schleswig-Holsteins bester Verkehrsservice mit KI-Unterstützung. Es rollt im Moment, die Straßen bei uns in Schleswig-Holstein sind frei. Staus und Blitzer meldet ihr uns kostenlos unter 08000 774 774.
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4: Dichte Wolken sind bei uns in Schleswig-Holstein erstmal das Ding. Dazu gibt's vor allem im Süden Schauer und auch mal ein Gewitter. Mit etwas Pech sogar kräftigen Regen. Die Temperaturen liegen aktuell um 13 Grad. Später lockert's dann von Nordwesten her wieder auf. Und bei Gewittern kann's kurz ruppig werden mit Sturmböen. Der RSH-3-Tage-Trend. Heute tagsüber geht's rauf bis 23 Grad. Am Sonntag meist freundlich und am Montag Sonne und Wolken mit höchstens mal einem kurzen Schauer.
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4: Schleswig-Holsteins bester Verkehrsservice mit KI-Unterstützung. Es rollt im Moment, die Straßen bei uns in Schleswig-Holstein sind frei. Staus und Blitzer meldet ihr uns kostenlos unter 08000 774 774.
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2: Das hier wäre die Erfolgsgeschichte von Milena Krüger. 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

0: 5 vor 2. Ich bin Dirk Justus. Die Landesregierung hat in Sachen Northvolt die nächste Klatsche kassiert. Das Landesverfassungsgericht hat geurteilt. Vor der Abstimmung über die Bürgschaft für den Bau der Batteriefabrik bei Heide hat die Regierung den Landtag nicht ausreichend informiert. Geklagt hatten FDP und SPD. Die SPD-Fraktionsvorsitzende Serpil Mediatli sagte uns:
1: Jetzt braucht es tatsächlich auch die Einsicht, die Reue und Demut, auch vor den Bürgerinnen und Bürgern. Das ist ja eine Millionenpleite ja auch für das Land und für die SteuerzahlerInnen. Und deswegen fordern wir den Ministerpräsidenten auf, auch personelle Konsequenzen zu ziehen. Und das bedeutet, der Chef der Staatskanzlei, der ja alle Strippen im Hintergrund gezogen hat, dass er seinen Platz räumen muss und dass er ihn entlassen muss.
0: Für Italienurlauber wird die Anreise heute zur Geduldsprobe. Die Brenner-Autobahn in Tirol ist komplett gesperrt. Anwohner demonstrieren gegen Lärm und die vielen Staus. Der ADAC rechnet damit, dass mehr als 30.000 Reisende betroffen sind. Als Ausweichrouten nennt der Automobilclub den Gotthardtunnel, San Bernardino oder den Reschenpass. Auch dort dürfte viel los sein. Behörden in der Region raten: Wer kann, lässt das Auto am besten stehen. Die gescheiterte Pkw-Maut hat für Ex-Verkehrsminister Scheuer ein juristisches Nachspiel. Das Berliner Landgericht hat die Anklage gegen ihn und seinen damaligen Staatssekretär zugelassen. Die Pkw-Maut war das Prestigeprojekt der CSU. 2019 wurde das Ganze vom Europäischen Gerichtshof gekippt. Gerichtssprecherin Lisa Jani sagte dem ZDF:
2: Den Angeklagten wird uneidliche Falschaussage vorgeworfen. Sie sollen vor dem sogenannten Pkw-Maut-Untersuchungsausschuss des Bundestages bewusst falsche Angaben gemacht haben.
0: US-Präsident Trump will nur dann ein Abkommen mit dem Iran schließen, wenn seine Grundbedingungen erfüllt sind. Das hat das Weiße Haus nach neuen Beratungen erklärt. Eine der Grundbedingungen sei, dass Teheran niemals eine Atomwaffe besitzen dürfe. Der Iran hatte zuvor erklärt, es gebe noch gar keine Vereinbarung. Die Preise in Deutschland sind im Mai nicht so stark angestiegen wie noch zuletzt. Die Inflationsrate ist auf 2,6% im Vergleich zum Vorjahresmonat zurückgegangen. Im April waren es noch 2,9%. Preistreiber ist weiterhin vor allem Energie. Lebensmittel sind dagegen kaum teurer geworden.
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4: Dichte Wolken sind bei uns in Schleswig-Holstein erstmal das Ding. Dazu gibt's vor allem im Süden Schauer und auch mal ein Gewitter. Mit etwas Pech sogar kräftigen Regen. Die Temperaturen liegen aktuell um 13 Grad. Später lockert's dann von Nordwesten her wieder auf. Und bei Gewittern kann's kurz ruppig werden mit Sturmböen. Der RSH-3-Tage-Trend. Heute tagsüber geht's rauf bis 23 Grad. Am Sonntag meist freundlich und am Montag Sonne und Wolken mit höchstens mal einem kurzen Schauer.
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4: Schleswig-Holsteins bester Verkehrsservice mit KI-Unterstützung. Die Straßen sind aktuell frei, es gibt keine Staus. Staus und Blitzer meldet ihr uns kostenlos unter 08000 774 774.
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